0: Die Welt ist klein und wir sind groß. Hier ist die Popnacht. Manchmal ist es nämlich auch umgekehrt.
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0: Und wir rasen zurück an diesem 25. Juni. Was war denn da so los in der Welt und in der Geschichte? Björn aus Uedem. Guten Morgen, Björn.
2: Guten Morgen.
0: Du bist ein begeisterter Feuerwehrmann, ne? In Uedem.
2: Jawohl, genau.
0: Und du fährst auch gerne diese Feuerwehrfahrzeuge. Hast du so ein ganz großes Teil?
2: Ja, das ist ein ganz großer LKW, genau.
0: Ja, und du bist ja LKW-Fahrer. Insofern bist du dann auch der Erste, der gerufen wird. Können andere das auch fahren?
2: Ja, natürlich. Das können andere Kameraden auch.
0: Wie lange braucht man denn in Uedem bei der Feuerwehr, wenn man angerufen wird und es brennt irgendwo?
2: Oh, wir sind ziemlich flott. Wir sind innerhalb von 4-5 Minuten sind wir schon vor Ort.
0: Ah, cool. Hattest du einen Einsatz in den vergangenen Nächten?
2: Ja, leider ja. Einen ziemlich großen Brand.
0: Ja. Und was war da?
2: Da ist leider eine Maschinenhalle ausgebrannt, eine Scheune. Und da waren Futter mit diesen Strohballen gelagert.
0: Okay, und da bist du dann sofort los und mitgelöscht.
2: Mit vereinten Kräften, genau.
0: Sehr gut, aber toll, dass es das gibt natürlich. Freiwillige Feuerwehren, ohne die ging ja gar nichts. Und bei diesen trockenen Witterungsbedingungen, da ist es natürlich auch vor allen Dingen wichtig, dass man da immer ein Auge und ein Ohr drauf hat, was da so passiert, ne? Weil da gibt es ja immer noch viele Menschen, die schmeißen irgendwas unbedacht weg und dann ist Björn da, ne?
2: Ja, genau.
0: So, die zwei Fragen. Heute vor 159 Jahren, da ist der Amerikaner Lucien Smith aus Ohio zum Patentamt und hat den Stacheldraht zum Patent angemeldet. Was wurde denn damit gemacht? Warum hat er denn das angemeldet? A, um Gefängnisse einzuzäunen, Rinderherden einzuzäunen oder war das erste Fetischprodukt?
2: Ich würde sagen, da haben die Rinderherden mit eingezäunt.
0: Ja, das ist richtig. Und haben sich die Cowboys dann beschwert, weil die sagten, also das ist ja doof, jetzt haben wir keinen Job mehr, wenn die da sowas wie Stacheldraht erfinden. Es ist ja immer irgendwas, ne?
2: Ja.
0: So, dann haben wir vor 59 Jahren noch die erste globale Fernsehübertragung über Satellit gehabt. Es war eine musikalische Übertragung. Von was war das? A, Udo Lindenberg im Palast der Republik vor 59 Jahren? Oder waren es die Beatles, die All You Need Is Love gesungen haben? Oder war es Band Aid, Do They Know It's Christmas, die aufgetreten sind?
2: Ich würde sagen, es ist B.
0: B, Beatles.
2: Ja.
0: Jo,
2: ja.
0: Stimmt. Und damit gehört dir das Popnacht-Package.
2: Also, ja, super,
0: dann
2: cool.
0: Wünsche ich dir weiter eine entspannte Zeit bei der Feuerwehr, dass nicht so viele Brände zu löschen sind, sondern eher der Durst bei diesen Temperaturen. Und
2: ja,
0: eine gute
2: genau.
0: Fahrt. Ja, bis bald. Ciao, ciao.
2: Dankeschön.

Die australische Band Tame Impala war das mit der südkoreanischen Sängerin Jenny und die haben den rumänischen Dracula besungen. Ist das eine schöne Welt, wenn sie so rund funktioniert? Hier ist die Popnacht.

die Stimmübung ist es ganz gut, um wach zu bleiben auch. 2.25 Uhr ist es ja auch schon und eine Gefahrenstelle von der A8. Da sind Menschen auf der Fahrbahn auf der A8 Stuttgart-München zwischen Leipheim und Günzburg in beiden Richtungen. Bitte aufpassen, hier ist die Popnacht.

0: 2.31 Uhr.
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3: Heute überwiegt verbreitet der Sonnenschein, auch wenn sich zeitweise lockere Quellwolken am Himmel zeigen. Niederschlag ist keiner in Sicht und die Temperatur klettert auf 34 bis 35 Grad. Der auf Nord bis Nordwest drehende Wind weht schwach und phasenweise leicht böig. Am Freitag geht es sonnig und heiß weiter. Die Höchstwerte liegen bei 35 Grad. Der Sonnabend verläuft sonnig bis locker bewölkt, trocken und rekordverdächtig, heiß mit bis zu 39 Grad. Am Sonntag gibt es erneut 39 Grad, ehe sich einzelne kräftige Hitzegewitter bilden können.
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4: Vorsicht auf der A10, südlicher Berliner Ring Richtung Dreieckwerder. Zwischen Michendorf und Ferch liegen Gegenstände auf der Fahrbahn. A100, Stadtring Richtung Treptow. In der Ausfahrt Gradestraße ist an einer Baustelle die rechte Spur gesperrt.
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0: Und die am meisten unterschätzte Höchsttemperatur heute in Deutschland. In Pücken in Sachsen-Anhalt werden es 33 Grad. Hier ist die Popnacht. Ich bin Ben.

0: Stay with me, hier ist die Popnacht. Ja, alles ist ein bisschen antizyklisch bei diesen Temperaturen. Man versucht doch, Dinge auch nachts abzuarbeiten, vor allen Dingen, wenn es ein bisschen Handwerk ist und Hitze noch mit dazu kommt, wie bei Heidi. Guten Morgen, Heidi.
1: Ja, guten Morgen.
0: Du bist in Dötlingen zu Hause, hast ein Café dort.
1: Ja.
0: Und das ist natürlich auch ein bisschen anstrengend mit Kuchen backen oder allem, das machst du nachts, ne?
1: Ja.
0: Geht auch. Was gibt's denn für Kuchen heute in deinem Café?
1: Oh, ja, Blechkuchen, so Streuselkuchen, ja. Apfelkirsch.
0: Also mit Sahne ist wahrscheinlich nichts, ne, bei diesen Temperaturen, oder?
1: Ja, die Leute wollen das doch.
0: Wollen das auch haben?
1: Ja, also, ja, ja.
0: Haust du auch noch Eis drauf, mal so eine Kugel?
1: Das gibt's auch, ja.
0: Siehst du mal. Und es gibt aber auch einen Gartenbetrieb bei dir?
1: Ja.
0: Mhm, das heißt, man kann schön draußen sitzen, Sonnenschirme und so.
1: Schön, ja.
0: Was ist denn für ein Lärm im Hintergrund eigentlich?
1: Was?
0: Im Hintergrund höre ich so ein bisschen Lärm, da höre ich Stimmen. Ist da jemand?
1: Ja, das ist das Radio.
0: Ach, sind wir zwei?
1: Das
0: ist ja höchst romantisch fast schon. Meine Güte. Wenn da nicht der Hund noch zwischen uns wäre, ne? Mit dem gehst du jetzt ein wenig spazieren.
1: Da gehe ich gleich noch mit raus, ja.
0: Stellst du extra einen Wecker dann, dass du nachts um diese Zeit wach bist? Oder bist du

Kenne Crazy Strangers auf einen kultischen Song. Eine Gefahrenstelle vorher noch von der A6 Mannheim in Richtung Heilbronn. Zwischen Kreuz Mannheim und Mannheim-Schwetzingen steht ein defekter Schwertransport auf der Fahrbahn. Silvi ist in Hamburg zu Hause und würde gerne diesen Song hier hören von Lionel Richie. All Night Long in der Popnacht.

Linkin Park und Lost in der Popnacht. Ein Happy Birthday. Happy Birthday, lieber Magus. Happy Birthday to you. Markus lebt in Niedernhausen und ist im Hessische auch groß geworden, im Westerwald, in Mengerskirchen, dann nach Niedernhausen gezogen, also nicht ganz so weit in der Welt umhergereist. Aber er liebt es dort, hat ein Haus gebaut und feiert dort in diesem neuen Haus, das gestern erst fertig wurde, seinen 37. Geburtstag. Die Eltern sind da, die bringen die großen Geschenke dann heute noch vorbei, wenn er dann später wieder wach wird. Jetzt hält er noch durch die nächsten Minuten, aber in 7 Minuten möchte er spätestens im Bettchen sein und die Augen zufallen sehen. Und jetzt fehlt aber noch ein Hit, den er mag, von Shania Twain. Den machen wir ein bisschen lauter. Habt ihr der Welt noch was zu erzählen oder vielleicht auch Geburtstag? Dann lasst euch huldigen unter 07 221 2011.

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1: Um 3 Uhr mit Wolfgang Berger. Seit dem Start des neuen Wehrdienstes Mitte Januar verzeichnet die Bundeswehr einen deutlichen Anstieg bei den Bewerbungen und Neueinstellungen. Wie das Verteidigungsministerium mitteilte, gingen im laufenden Jahr bislang fast 40.000 Bewerbungen ein. Aus der Nachrichtenredaktion Viktor Kupka.
2: Das sei ein Plus von rund 24% im Vergleich zum Vorjahreszeitraum. Die Zahl der Neueinstellungen sei um 13% auf rund 11.000 gestiegen. Für den neuen Wehrdienst, bei dem sich Interessenten für bis zu 2 Jahre verpflichten können, gebe es aktuell rund 10.000 sogenannte Einplanungen für 2026, also die Zuweisung eines konkreten Dienstpostens. Auch die neu eingeführte Wehrerfassung läuft nach Angaben des Ministeriums erfolgreich.
1: 2 Wochen vor dem NATO-Gipfel in Ankara haben sich Deutschland, Frankreich, Großbritannien, Italien und Polen für eine Stärkung des Bündnisses ausgesprochen. Das erklärte Bundeskanzler Merz nach einem Treffen der sogenannten E5-Gruppe in Berlin. Er betonte, höhere Verteidigungsausgaben seien die Grundlage für eine ausgewogene Partnerschaft mit den USA. Der Kanzler sprach sich gegen nationale Alleingänge in der Verteidigungspolitik aus. Deutschland solle militärisch stärker werden, aber fest in der NATO und in Europa verankert bleiben. In Venezuela hat es 2 starke Erdbeben gegeben. Die US-Erdbebenwarte gab für das erste die Stärke 7,1 an, für das Nachbeben 7,5. Nach Angaben des venezolanischen Innenministers Cabello waren die Erdstöße in mehreren Bundesstaaten zu spüren. Er sprach von einer äußerst alarmierenden Situation. In der Hauptstadt Caracas seien Gebäude eingestürzt. Um Explosionen zu verhindern, sei die Gaszufuhr unterbrochen worden. Über Tote oder Verletzte ist bisher nichts bekannt. Bei der Fußball-Weltmeisterschaft der Herren ist die Schweiz als Gruppenerster der Gruppe B ins 16. Finale eingezogen. Die Schweizer besiegten Kanada mit 2:1. Die Kanadier haben aber auch die K.O.-Runde erreicht. Bosnien-Herzegowina hat Katar mit 3:1 aus dem Turnier geschossen. Ob die Bosnier weiterkommen, hängt aber von den Ergebnissen der restlichen Gruppenspiele ab. In der Gruppe C hat Marokko mit 4:2 gegen Haiti gewonnen. Schottland unterlag Brasilien mit 0:3. Brasilien und Marokko sind damit weiter. Schottland muss als Drittplatzierter das Ende der Gruppenphase abwarten. Das waren die Nachrichten. Das Wetter in Deutschland: überall klar und trocken bei Tiefstwerten von 23 bis 13 Grad. Am Tage sonnig, Höchstwerte im Norden 27 bis 33 Grad, sonst 34 bis 40 Grad. Am Freitag heiter, im Westen später ein paar Schauer und Gewitter, 31 bis 40 Grad. Am Samstag viel Sonne, vor allem im Westen örtlich Schauer und Gewitter, 31 bis 41 Grad.
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4: A100, Stadtring Richtung Treptow. In der Ausfahrt Gradestraße ist an einer Baustelle die rechte Spur gesperrt. A111 Richtung Oranienburg. In Höhe Heckerdamm ist die Autobahn wegen einer Fahrbahnausbesserung gesperrt. Der Verkehr wird bis Mitte Juli über die Abbundauffahrt geleitet. A111 in Richtung Dreieck Charlottenburg. Zwischen Festplatz und Saatwinkler Damm sind wegen Bauarbeiten rechte und mittlere Spur gesperrt.
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5: 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Ich glaube, unser Bäckermeister Eckhardt, er ist aus seinem kleinen Whirlpool eben rausgestiegen auf der Dachterrasse. Er wird sowas haben in seinem Haus. Ich war ja schon mal da. In die oberen Etagen bin ich leider nicht vorgedrungen. Die waren abgeschlossen, aber ich denke, das wird ein Vergnügungspark sein. Und dann gleitet er in wenigen Minuten nach unten in seine Backstube, ergreift ein Instrument seiner Wahl. Und wenn ich den Song erkenne, den er spielt, dann spiele ich euch die wertvollen Backwaren in 7 Minuten in der Popnacht.
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2: Und wir fliegen wieder über Deutschland. Ich lande neben der Backstube von Eckhard Holland Kunz, dem Bäckermeister, dem Fleißigen, hoffe ich mal heute nach. Guten Morgen, Ecki.
3: Ja, fleißig. Ich hänge am Boden. Ich bin da nieder.
2: Das ist doch normal bei diesem Job, bei diesen Temperaturen.
3: Ich habe einen Defekt in meiner Backstube zu beklagen. Und zwar ist meine Crash-Eismaschine defekt.
2: Meinst du Crush-Eis oder Crash? Also Crash ist, wenn du mit dem Auto zum Beispiel gegen die Wand fährst. Und
3: ja,
2: Crush ist zerquetschen.
3: Ja, und das ist dann auch zerquetschen. Nein.
2: Ah ja, gut. Also
3: du musst jetzt, und zwar hast du das leider nicht miterlebt, diese große Hitze. Da wärst du nämlich kollabiert in meiner Backstube.
2: Also ich erlebe sie doch.
3: Du musst aber jetzt der Schüttflüssigkeit müsste man Eis zusetzen.
2: Ach so.
3: Dass die Teige nicht zu warm werden.
2: Mhm.
3: Und da sie beim Knetvorgang ja auch nochmal etwas an Temperatur gewinnen.
2: Das habe ich gar nicht mitbekommen.
3: Das Maschinchen ist defekt.
2: So, aber das gibt's doch zu kaufen. Das ist doch gar nicht so groß und auch nicht so teuer.
3: Ja, das denkst du.
2: Ja. Also,
3: das sagt der Moderator.
2: Aber du könntest jemanden einstellen, so die letzten Minijobs, die es zu vergeben gibt in dieser Republik, könntest du dann vielleicht dann da einstellen?
3: Und ich könnte mir vorstellen, dass Ben Streubel dann auch noch den letzten Euro dazu gibt.
2: Ja, das gebe ich. Und ich stehe dann da mit einer Axt oder mit dem Hammer oder mit irgendwas und zerschlage dir Eis. Wie soll man sagen, große Schollen würde ich dir sogar zerschlagen. Ja? Vielleicht gibt es ja einen Eisbär, der da sich verirrt in Richtung Backstube, Meiningen.
3: Ja, der wird mir auch nicht helfen. Aber ich habe zum Glück die Oldschool-Variante gewählt. Ich habe jetzt einfach ein paar Eimer in die Gefriertruhe gestellt.
2: Mhm.
3: Und wenn die gefroren sind, dann habe ich einen großen Eisblock, den werde ich zermeißeln und dem... Alles wird gut.
2: Dann hast du aber eine ordentliche Gefriertruhe, wenn man da einmal reinstellen kann. Aber gute Sache. So, welches Instrument holen wir denn gleich aus der Gefriertruhe wieder raus?
3: Ja, das kühle Blech. Ich werde heute auf dem Horn spielen.
2: Natürlich, das Horn bringt uns nach vorn. Das ist eine feine Sache, da freue ich mich drauf. In genau 7 Minuten vorher noch einen schönen Song, New Religion und Role Model haben wir auch noch mit Writings on the Wall. Bis gleich.
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2: Und guten Morgen zum Zweiten. Der Eckhardt ist in der Backstube mit dem Horn inzwischen komplettiert und wird einen Song spielen. Da kenne ich den Titel, da spiele ich euch die wertvollen Backwaren. Gegen ein Losungswort, das niemand vermutet, das werde ich dann am Ende dieses Spiels bekannt geben. So, mein lieber Bäckermeister, dann blas mal.
3: Ja, ich habe jetzt noch schnell Trinkpause gemacht.
2: Ja, hier. Sehr gut. Trinkpausen, ja. Mögen wir sehr.
3: Gestern hatte ich übrigens Besuch vom Gerhard. Sehr geschmückt, schwarz-rot-gold.
2: Mhm.
3: Und folgenden Vorschlag ließ er mir da.
2: Ja.
3: Ja, folgende Lied anfangen.

0: Okay.
1: Das ist immer so weiterspielen.
0: Ja. Das,
1: so.
0: Ich habe noch einen Telefon-Joker. Hallo, hier ist die Popnacht, wer da?
2: Ah, ja, der Uwe aus Großalmrode nach ganz, ganz langer Zeit.
0: Ja, wie heißt du? Ich hab's nicht verstanden. Wie war Uwe?
2: Uwe aus Großalmrode.
0: Ja, Uwe scheint ein guter Mann zu sein.
2: Uwe.
0: Ich bin gespannt.
2: Eddie, hallo.
0: Ja, wie ist denn
2: das war natürlich Ice Baby bei den Temperaturen.
0: Aha, Uwe?
3: Wahrscheinlich.
0: Was legitimiert dich denn hier auf dem Planeten, ein Dasein zu fristen?
2: Ja, ich muss arbeiten, ne?
0: Ja, ich möchte, dass du nie wieder anrufst.
3: Diesem
0: Moment geht nämlich der Himmel auf und Marlon Brando reicht mit seiner Hand nach unten und reißt ihm das Telefon aus der Hand. Dem Uwe, der hat jetzt kein Telefon mehr, aber ich habe ja nun erkannt, es war Andreas Burani mit ein Hoch auf uns, wer friert uns diesen Moment ein? So soll es sein. Also, dann bekommt der Erste, der in deine Backstube reinbrüllt. Popnacht, was bekommt er?
3: Ja, heute gibt es ein heißes, schönes, dampfendes Stück Zwiebelkuchen.
0: Oh,
3: bis morgen.
0: Mann.

auf uns. Es ist jetzt 3.23 Uhr, eine Gefahrenstelle von der A255. Zweig Hamburg-Veddel, Stadt auswärts. Da liegen Gegenstände zwischen Hamburg-Veddel und Dreieck Norderelbe. Und ihr passt ja auf, da kann ich mich drauf verlassen. Hier ist die Popnacht.

Der neue von Conor Skinner war das, den wir gerade gehört haben, mit Find You. 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

0: Es ist 3.30 Uhr.
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2: Heute überwiegt verbreitet der Sonnenschein, auch wenn sich zeitweise lockere Quellwolken am Himmel zeigen. Niederschlag ist keiner in Sicht und die Temperatur klettert auf 34 bis 35 Grad. Der auf Nord bis Nordwest drehende Wind weht schwach und phasenweise leicht böig. Am Freitag geht es sonnig und heiß weiter. Die Höchstwerte liegen bei 35 Grad. Der Sonnabend verläuft sonnig bis locker bewölkt, trocken und rekordverdächtig, heiß mit bis zu 39 Grad. Am Sonntag gibt es erneut 39 Grad, ehe sich einzelne kräftige Hitzegewitter bilden können.
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3: A100, Stadtring Richtung Treptow. In der Ausfahrt Gradestraße ist an einer Baustelle die rechte Spur gesperrt. A111 in Richtung Dreieck Charlottenburg. Zwischen Festplatz und Saatwinkler Damm sind wegen Bauarbeiten rechte und mittlere Spur gesperrt.
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0: Und die am meisten unterschätzte Höchsttemperatur in Deutschland in Scheitenkorb in Rheinland-Pfalz, 34 Grad heute. Hier ist die Popnacht. Ich bin Ben Streubel.

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1: Den Kreativen gehört die Nacht. Manchmal sind die Kreativen auch so verzweifelt, dass sie sich festbeißen an der Vergangenheit, wie Oliver aus Hamburg. Und der ist jetzt gerade zu Hause angekommen oder macht sich auf dem Weg nach Hause nach der Arbeit. Und der ist auch selbst der Retro-Olli für sich selbst. Guten Morgen, Olli.
2: Moinsen, ja. Hallo, Benni.
1: Dass du 220 alte Spielkonsolen hast aus der Steinzeit.
2: Bummelig.
1: Haben die noch 230 Volt oder ist das 220 dann? Oder 110?
2: Nee, das ist ja ganz normal. Das ist ja, 230 ist ja das ganz normale.
1: Ah, ja, ich sag ja nur, ich frage mal, wie alt ist denn die älteste Spielkonsole?
2: Das älteste, was ich habe, ist von 1977 oder 78 Pong. Da gab es nur zwei Striche und Bälle.
1: Das ist das schönste Spiel gewesen überhaupt. Ja, das habe ich mir aufs Smartphone
2: unter anderem,
1: gesagt.
2: Ja,
1: das ist lustig. Das kann man im Zug spielen, stundenlang, ja. Wenn man irgendwo festhängt, man wird wieder mal 14 Tage im Zug übernachtet. Ja, natürlich. Ja, das ist, ja, lachst du über dich selbst, ne? Du kannst aber auch kompliziert sein.
2: Wenn man
1: Sachen
2: so viel sammelt, kann man nur lachen.
1: Ja, also auf jeden Fall bist du jetzt immer noch auf der Suche nach bestimmten Dingen, nach bestimmten Konsolen. Welche sollte unbedingt noch in dein Repertoire aufgenommen werden?
2: Was ich immer noch suche, was immer schwierig ist, im guten Zustand zu finden, ist von Nintendo Game & Watch. Mhm. Das waren so eine Dinger, die man zusammengeklappt hat mit Flüssigkristall-Displays damals noch.
1: Ja, Game & Watch.
2: Die sind selten und teuer. Aber genau, Game & Watch heißt die Dinger.
1: Da war ich noch nicht auf der Welt. Also keine Ahnung, wann war das? Aus welchem Jahr?
2: Anfang der 80er.
1: Da war ich doch noch nicht auf der Welt.
2: Da warst du schon unterwegs.
1: Nein, da war ich, um Gottes Willen, kommst du mit sowas? Ich bin ein Kind der 90er.
2: Ich glaub, ja, ich auch, aber da war ich schon ein altes Kind.
1: 98 geboren, weißt du. So ist das. Offiziell aber erst 2000.
2: Du bist so alt, wie du dich fühlst.
1: Im künstlerischen Bereich, da darf ich mal 2 Jahre verschenken. So, also dann wünsche ich dir viel Glück, dass du dieses Ding findest. Vielleicht hat dir jemand zugehört irgendwo auf dem Planeten und sagt, das habe ich doch. Das kann ich doch für 48.000 Euro kann ich das doch verkaufen. Also du würdest
2: das
1: auch dafür,
2: Schnäppchen,
1: du würdest dafür bezahlen. Auch, das ist klar.
2: Ja, Geschenk gibt's nicht.
1: Nein. Ich wünsche dir eine gute Fahrt und viel Glück bei diesem Research. Und eine,
2: danke dir und dir noch die letzte schöne Stunde.
1: Ja, ja, ich mache mir es gemütlich. Du auch. Ne?
2: Tschüss.

immer mal wieder schnell gesagt, ne? Das ist mein Leben. So, das will ich dir geben. Es ist 3.46 Uhr auf der A3. Bitte aufpassen, Würzburg in Richtung Frankfurt. Da liegen Gegenstände. Bei Würzburg Kist in der Überleitung zur A81 in Richtung Heilbronn. Und Reifenteile gehören auch nicht auf die A6 Heilbronn Richtung Nürnberg. Größere Reifenteile zwischen Pretzfeld und Öhringen. Hier ist die Popnacht. Das ist ein schöner Hit hier. Soleil Bleu von Bleu Soleil und Luisa. Ich liebe diesen Song.

Solle Bleu, ach, ein schöner Hit, der könnte gerade nochmal von vorne losgehen. Also vielleicht gönne ich mir das auch nochmal heimlich, aber Adam Taylor wartet und er hat einen neuen Hit rausgebracht. Das ist Burn Brighter Adam Taylor aus Doncaster und that's in Great Britain. Der hat in der Nähe von Doncaster erstmal gejobbt, in seiner frühen Jugend schon auf dem Früchtemarkt, hat Fisch verkauft auf dem Großmarkt, hat in einer Flaschenfabrik gearbeitet und irgendwann entdeckt, das ist es nicht, ich möchte Musik machen, hat ein bisschen vor sich hergesungen. Der Chef hat gesagt, in der Flaschenfabrik, Mensch, du kannst, nimmst doch mal den Mikrofon in die Hand und versuch doch mal irgendwas draus zu machen. Und das hat er dann auch getan, wurde also quasi durch seinen Chef in der Flaschenfabrik inspiriert und das kommt da raus und das ist gut. ADMT, Adam Taylor mit Burn Brighter. Hier ist die Popnacht am Donnerstag.

0: Es ist jetzt 3.55 Uhr. Wenn wir noch so eine Minute warten, dann ist Sascha aus Rethem an der Aller ungefähr 70.000 Euro reicher. Hallo.
1: Ja, ich nicht selber, aber ja, ich fahre ja nur im Auftrag.
0: Genau. Ja, man kann aber schon sagen, du hast dann 30.000 Liter Diesel geladen.
1: Ja, genau.
0: Da kommt, so ganz gut hin, ne? 32.000 Liter hast du geschrieben. Dann, wenn du dann direkt an die Börse gehst.
1: Ja,
0: alles
1: kleine,
0: ein bisschen.
1: Kleiner Nebenverdienst, ja.
0: Natürlich, kriegst du also entweder 70.000 Euro dafür gleich auf die Hand gedrückt oder an der Tankstelle 20.000 Bockwürste.
1: Ja, wenn man die ja macht. Ja, ach, das ist ja diese Würstchen-Dinger da, ich halte die halt
0: so. Letztens wollte ich mal eine haben, da wollte ich mal nach Jahren mal wieder probieren, in diesen halb aufgeplatzten Teilen, die so 14 Jahre lang in der Glaskiste da schmoren.
1: Ja,
0: und genau. Dann war keine drin. Und dann sagte die Verkäuferin, ich grill Ihnen eine. Hast du auch schon mal erlebt?
1: Nee,
0: das schmeckt überhaupt nichts. Das schmeckt gar nichts. Wenn du diese Bockwürste, die müssen 14 Jahre in diesem Glaskasten drin sein.
1: Ach so, ja, auch nicht schlecht.
0: Das funktioniert gar nicht anders.
1: So, du spielst
0: ja noch Schlagzeug. Hast du ein Schlagzeug dabei, wenn du so mit deinem Diesel-LKW unterwegs bist?
1: Nein, das nicht, aber ich habe ein paar Kriegsdosen, da könnte ich auch rumtrommeln.
0: Könntest du das machen?
1: Ja, das durchaus, ja.
0: Würdest du dann auch mal nachts einen Song trommeln hier für mich?
1: Wenn du es dann wünschst und ich in 2 Stunden habe zum Üben, dann ja,
0: kriegen wir das so. Du brauchst 2 Stunden zum Üben für einen Song?
1: Na ja, ich weiß ja nicht, was du dir für einen Song aussuchst.
0: Ja, aber keiner so in die Air tun halt irgendwas Einfaches, so ein Ding.
1: Naja, das ist ja schnell gemacht.
0: Okay, ich spiele mal schnell deinen Lieblingssong jetzt bis zu den 4 Uhr-Nachrichten und wünsche dir eine gute Fahrt.
1: Danke dir, angenehme Nacht noch.
0: Mit deiner großartigen Ladung.

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1: Um 4 Uhr mit Wolfgang Berger. Die Einführung des neuen Wehrdienstes hat sich aus Sicht des Verteidigungsministeriums bewährt. Im Vergleich zum Vorjahr gibt es ein deutliches Plus an Bewerbungen und Neuanstellungen. Aus Berlin Christina Nagel.
2: Das Ziel des neuen Wehrdienstes war und ist es, mehr Personal für die Bundeswehr zu gewinnen. Unter anderem wurden neue Dienstzeitmodelle eingeführt. Es gibt mehr Geld. Das alles scheint sich auszuzahlen. In den ersten 6 Monaten haben sich bereits mehr Menschen aus unterschiedlichsten Altersgruppen für die Bundeswehr entschieden als im Jahr zuvor. Nach Angaben des Ministeriums gab es rund 38.500 Bewerbungen und rund 11.000 Neueinstellungen. Positiv bewertet wird auch der Rücklauf der Fragebögen, die seit Januar an 18-Jährige geschickt werden.
1: Das Weiße Haus hat den US-Kongress um zusätzliche Ausgaben von rund 88 Milliarden Dollar gebeten. Wie die Nachrichtenagentur AP berichtet, soll der größte Teil des Geldes nach dem Krieg gegen den Iran in die Wiederaufstockung des Militärs fließen. Allein das Verteidigungsministerium soll demnach 67 Milliarden Dollar erhalten, unter anderem für Personal und den Ersatz von Waffen und Material. In Venezuela hat es 2 starke Erdbeben gegeben. Die US-Erdbebenwarte gab für das erste die Stärke 7,2 an, für das Nachbeben 7,5. Nach Angaben des venezolanischen Innenministers Cabello waren die Erdstöße in mehreren Bundesstaaten zu spüren. Er sprach von einer äußerst alarmierenden Situation. In der Hauptstadt Caracas seien Gebäude eingestürzt. Um Explosionen zu verhindern, sei die Gaszufuhr unterbrochen worden. Über Tote oder Verletzte ist bisher nichts bekannt. Bei der Fußball-Weltmeisterschaft sind Brasilien und Marokko ins 16. Finale eingezogen. Aus dem ARD-WM-Team Michael Küster.
3: Ohne große Mühe haben Matheus Cunha und Doppeltorschütze Vini Junior Brasilien in die K.O.-Runde geschossen. Das 3:0 über Schottland reichte den Südamerikanern auch zum Gruppensieg. Zweiter in Gruppe C wurde Marokko nach einem 4:2 über Haiti, das ausgeschieden ist. Schon zuvor haben es die Schweiz und Co-Gastgeber Kanada ins 16. Finale geschafft. Im direkten Duell setzten sich die Eidgenossen mit 2:1 durch. Die Heimreise muss Katar antreten nach einem 1:3 gegen Bosnien-Herzegowina.
1: Das waren die Nachrichten. Und hier noch das Wetter in Deutschland. Am Tage gibt es viel Sonne bei Höchstwerten im Norden von 27 bis 33 Grad, sonst 34 bis 40 Grad. Am Freitag ist es heiter, im Westen gibt es später ein paar Schauer und Gewitter, 31 bis 40 Grad. Am Samstag dann viel Sonnenschein, vor allem im Westen örtlich Schauer und Gewitter, 31 bis 41 Grad. Auf den Inseln ist es etwas kühler. Es ist jetzt 4:03 Uhr.
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4: A100, Stadtring Richtung Treptow. In der Ausfahrt Gradestraße ist an einer Baustelle die rechte Spur gesperrt. A111 in Richtung Oranienburg. Zwischen Tunnel, Forstamt Tegel und Raststätte, Stolperheide, ist an einer Baustelle die rechte Spur gesperrt. A111 Richtung Oranienburg. In Höhe Heckerdamm ist die Autobahn wegen einer Fahrbahnausbesserung gesperrt. Der Verkehr wird bis Mitte Juli über die Ab- und Auffahrt geleitet.
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5: 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Und da habe ich noch einen schönen Preis für euch, ein Popnacht-Package, das letzte Popnacht-Package, das ich vorbereitet habe. Es geht um ein Geburtstagskind, ein Sänger, ein sehr junger Sänger, kann man sagen, der heute feiert. Und wenn ihr ihn erkennt im Leierkasten, dann verdient ihr euch den Preis.
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1: Es ist 11 Minuten nach 4.
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0: So, Flügel raus, Leierkasten rein. Welcher Künstler hat denn da heute Geburtstag? Es ist ein Sänger, der momentan sehr erfolgreich ist. Der feiert den 24. Geburtstag.
5: Wow,
0: wer ihn erkannt hat, 07221 2011.

0: Eine Entwarnung um 4.18 Uhr von der B42 Bonn Koblenz. Da ist kein Falschfahrer mehr unterwegs zwischen Neuwied und Engers.
1: Hier ist die Popnacht mit Genie in a Bottle, was kultisch ist.

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2: Wer hat denn heute Geburtstag? Ein Geburtstagskind wird 24. Mann.
0: Wer könnte denn das sein?
2: Dirk aus Freisen, guten Morgen.
3: Guten Morgen.
2: Und, was hast du denn da noch erkannt?
3: Den Benson Boone.
2: Ach so, Benson Boone. Das ist Benson Boone. Happy Birthday to him. Du hast ein sehr gutes Gehör, mein lieber Dirk. Das ist klar. Du bist ja auch bei der Polizei. Da muss man natürlich an Gehör, Gespür, an alles haben, ne, sozusagen. Du fährst gleich zur Arbeit.
3: Ja, genau.
2: Und wie lange fährst du bis nach Mainz?
3: Ich bin auf dem Weg mit der... Ja, knapp über eine Stunde.
2: Oh ja, gut. Das machst du aber schon seit vielen Jahren. Also alles cool. Und Freisen ist durch dich ein bisschen bereichert worden, weil du lebst mit drei Frauen zusammen. Also Partnerin und drei Töchter.
3: Ja.
2: In einem dreistöckigen...
3: Drei Töchter.
2: Ja, dreistöckigen Haus. Das heißt also, deine Töchter haben jeweils ein Stockwerk und du lebst mit deiner Frau im Keller. Kann man sich das so vorstellen?
3: Naja, nicht ganz. meine Töchter sind Drillinge, die sind alle drei 28 Jahre alt.
2: Ja, da muss man die auch alle gleich warnen. Da darf man nicht sagen, wenn die eine einen Ferrari möchte, dann musst du den anderen beiden auch einkaufen.
3: Na? Ja, so sieht's aus.
2: Siehst du mal. Und die haben auch gar keine Lust mehr auszuziehen, oder? Bei so einem Papa.
3: Ja, das glaube ich nicht. Ja, irgendwann schon.
2: Natürlich, und dann musst du das alles auch ertragen, natürlich als Vater, wenn dann die Anwärter kommen für ein neues Leben der jeweiligen Tochter.
3: Ja, genau.
2: Ja, und da wird dann viel diskutiert. Ne? Du wirst wahrscheinlich sagen, hast du den gesehen? Muss das sein? Ja, müssen wir mit dem sonntags jetzt frühstücken? Nein. Okay, also ich wünsche dir auf jeden Fall viel Spaß jetzt, vor allen Dingen eine ruhige Arbeit. Mit ordentlich klimatisierten
3: Räumen
2: bei der Polizei, ja, dass es ordentlich klimatisiert ist, sonst lass dich da auf Streife schicken, da hast du zumindest im Auto eine Klimaanlage. Bis bald.
3: Ja, genau so sieht's aus.
2: Ciao.
3: Ja. Ja.

eine Gefahrenstellung. 4.29 Uhr von der B93 Borna in Richtung Schneeberg. Da ist ein Unfall passiert und die Unfallstelle ist nicht abgesichert. Zwischen Mosel und Crossen, passt da bitte auf.

0: Es ist 4.32 Uhr.
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4: Heute überwiegt verbreitet der Sonnenschein, auch wenn sich zeitweise lockere Quellwolken am Himmel zeigen. Niederschlag ist keiner in Sicht und die Temperatur klettert auf 34 bis 35 Grad. Der auf Nord bis Nordwest drehende Wind weht schwach und phasenweise leicht böig. Am Freitag geht es sonnig und heiß weiter. Die Höchstwerte liegen bei 35 Grad. Der Sonnabend verläuft sonnig bis locker bewölkt, trocken und rekordverdächtig, heiß mit bis zu 39 Grad. Am Sonntag gibt es erneut 39 Grad, ehe sich einzelne kräftige Hitzegewitter bilden können.
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5: A111 Richtung Oranienburg. In Höhe Heckerdamm ist die Autobahn wegen einer Fahrbahnausbesserung gesperrt. Der Verkehr wird bis Mitte Juli über die Abbundauffahrt geleitet.
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0: Und die am meisten unterschätzte Höchsttemperatur heute in Bestensee werden es 34 Grad. Hier ist die Popnacht. Ich bin Ben Streubel.
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0: The Script und Superheroes in der Popnacht. Ja, ich meine, jetzt um 4.40 Uhr bereitet sich Christian in Stuttgart schon für ein Event heute Abend vor. 22 Uhr spielt ja die deutsche Nationalmannschaft gegen Ecuador. Und Christian, guten Morgen.
1: Guten Morgen zusammen.
0: Du hast so ein besonderes Event vorbereitet gerade, ne?
1: Ja, ja. Und zwar 11 Freunde sollt ihr sein,
0: ja.
1: Heißt es ja bekannterweise. Und da habe ich mir überlegt, man könnte doch 11 kleine Pools, so aufblasbar.
0: Also Planschbecken.
1: Planschbecken, ja. Genau, 2 Meter ungefähr Durchmesser aufbauen und dann gemeinsam das Fußball spielen.
0: Also du hast 11 Planschbecken und da lädst du dann 11 deiner engsten Freunde ein oder ist das weiteres der Kreis schon? Oder?
1: Nein, das ist dann schon der Kreis. Es sind schon ein paar mehr, aber die sind woanders.
0: Okay, wie kommt man denn zu diesen 11? Also was muss man machen in deinem Leben, damit man zu diesen 11 gehört?
1: Ja, mit dem Ball umgehen können.
0: Ach so, man muss auch Fußball spielen können.
1: Ja, auch schon so ein bisschen vom Einsatz
0: her. Ihr spielt dann Wasserball, also man sitzt da drin.
1: Oh, und die Idee von dir. Ja, ich werde noch 11 Bälle besorgen.
0: Ja, mach das mal. Und dann, und dann

Colors und Heavy Metal Love in der Popnacht. Es ist jetzt 4.47 Uhr. Es piept. Vorsicht auf der A3 Köln Richtung Frankfurt zwischen Montbauer und Dietz. Da ist ein defekter LKW auf der Autobahn. Didi in Göhren auf Rügen, der ist eben mit seinem Hund Moritz auf dem Weg zum Strand und fotografiert da immer kräftig. Gestern hat er Kreuzfahrtschiffe fotografiert oder ein Kreuzfahrtschiff, das da irgendwie vorbeigefahren ist. Von weitem zumindest hat er es rangezogen und schreibt, er träumt von einer Reise in die Südsee. Irgendwann wird er sich das mal verwirklichen, wenn dann aber auch nur mit Hund und diesem Mädchen. Er hat sich was Kultisches ausgesucht von Toto Rosanna. Hier ist die Popnacht.

50 ist es jetzt und eine Gefahrenstelle noch von der A6 Heilbronn in Richtung Nürnberg zwischen Raststätte Hohenlohe Süd und Kupferzell. Da ist ein Schwertransport liegen geblieben auf dem Beschleunigungsstreifen ausgerechnet. Da passt ihr bitte auf. Ach ja, jetzt neigt sich auch diese Show dem Ende entgegen. Also wir genießen die Nacht noch ein bisschen gemeinsam bei hoffentlich angenehmen Temperaturen. Im Hinblick auf diese 40 Grad, die uns erwarten heute an diesem Donnerstag. Und wenn ihr noch eine Idee habt für einen lauten Hit zum Ende hin, vielleicht für die letzte Amtshandlung oder vielleicht habt ihr auch eine großartige Erfindung gemacht, eine Klimaanlage ohne Schlauch oder sowas, dann gerne 07221 2011 per WhatsApp bemühen. 07221 2011. Ich freue mich auf menschliche Regung.

ich meine, damit kann man auch natürlich den Tag verbringen und auch die Nacht ein bisschen vor sich hinrufen. Ne? Vielleicht kommt auch jemand und bringt ein Frühstück vorbei. Das haben wir hier in der letzten Amtshandlung gleich, wenn ich meine Schuhe angezogen habe und die Notaustaste abgeklemmt habe, dann weiß ich, dass Franzi sich auf den Weg macht. Franzi lebt in Kloppenburg und sie bereitet ein Picknick vor, gemeinsam mit ihrem Partner Sven. So, also sie hat jetzt alles schon zusammengepackt. Sie werden auf der Wiese der Oma sehr früh picknicken, aber es fehlen noch Eier. Weiß ich, wie man die dazu bereitet, vielleicht auf dem Grill oder sowas. Oder vielleicht bringt Sven noch welche mit. Ich gebe das mal weiter, so als kleine Petition. Und die haben sich einen Song ausgesucht, beide nämlich für diesen heißen Tag, der ein bisschen Kühle hineinbringen soll. Da kommt doch der Eisbär geflogen. Und was macht die KI? Okay. Ich komm mit. Das war die Popnacht. Mein Name ist Ben Streubel und ein schönes Leben in Deutschland.

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0: Die Nachrichten mit Ricardo Westphal.
2: Guten Morgen. Gut 5 Monate nach dem Start des neuen Wehrdienstes verzeichnet die Bundeswehr deutlich mehr Bewerbungen. Laut Verteidigungsministerium gingen seit Jahresbeginn rund 38.500 Bewerbungen ein. Das sind 24% mehr als im Vorjahreszeitraum. Nach Angaben des Ministeriums haben mehr als 20% der angeschriebenen jungen Männer Interesse an einem Dienst bei der Bundeswehr bekundet. Mit dem neuen Wehrdienst und der Soldatenaufstockung reagiert Deutschland auf die veränderte Sicherheitslage und die NATO-Ziele. Das ukrainische Militär hat nach eigenen Angaben eine große Anlage zur Verarbeitung von Erdgas tief im Hinterland Russlands angegriffen. Laut Generalstab wurde die Anlage Orenburg im südlichen Ural nahe der Grenze zu Kasachstan getroffen. Die Anlage gehöre zu einem Komplex, in dem sich auch die einzige Heliumanlage Russlands befindet. Außerdem berichten russische Behörden von mehreren Toten durch ukrainische Drohnenangriffe. Innerhalb von kurzer Zeit hat es in Venezuela 2 starke Erdbeben gegeben. Die US-Erdbebenwarte gab für das erste die Stärke 7,2 an, für das Nachbeben 7,5. Die geschäftsführende venezolanische Präsidentin Rodriguez rief den Notstand aus. Sie sprach von einem Vorfall mit schwerwiegenden Folgen. Angaben zum Ausmaß der Schäden oder zu Opferzahlen machte sie nicht. Nach Angaben des Innenministers sind Gebäude eingestürzt. Der Schulunterricht in Venezuela wurde ausgesetzt, der Zug- und Flugverkehr eingestellt.
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2: Wegen des erwarteten Hitzewochenendes werden immer mehr Veranstaltungen in Berlin, aber auch in Brandenburg abgesagt oder verschoben. So wurde die Mini-Fußball-WM für Kinder in Hellersdorf abgesagt. Und das Bezirksamt Spandau hat alle seine am Wochenende geplanten Außenveranstaltungen gestrichen. Am Wochenende werden bei uns in der Region bis zu 41 Grad erwartet. Das Humboldt-Klinikum in Reinickendorf und das Auguste-Viktoria-Klinikum in Schöneberg haben von den Berliner Stadtwerken 2 riesige Solardachanlagen erhalten. Sie sollen vollständig für den Eigenverbrauch genutzt werden. Die stärkere der beiden Anlagen wird am Vormittag in Reinickendorf vorgestellt. Sie kann etwa 600 bis 900.000 Kilowattstunden Strom pro Jahr erzeugen. Das entspricht dem Jahresbedarf von 200 durchschnittlichen Berliner Haushalten. Zum Sport: bei der Fußballweltmeisterschaft der Herren ist die Schweiz als Gruppenerster der Gruppe B ins 16. Finale eingezogen. Die Schweizer besiegten Kanada mit 2:1. Die Kanadier haben aber ebenfalls die K.O.-Runde erreicht. Bosnien-Herzegowina hat Katar mit 3:1 aus dem Turnier geschossen. Die bosnische Nationalmannschaft ist damit auch eine Runde weiter. In der Gruppe C hat Marokko mit 4:2 gegen Haiti gewonnen. Schottland unterlag Brasilien mit 0:3. Brasilien und Marokko stehen damit im 16. Finale. 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
0: Sonne satt heute wieder den ganzen Tag. 35 Grad maximal. Wir haben jetzt schon 21.
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0: Die A111 ist wegen Sanierungsarbeiten in Höhe Heckerdamm stadtauswärts gesperrt. Der Verkehr wird bis Mitte Juli über die Ab- und Auffahrt geführt. Außerdem ist am Dreieck Charlottenburg nur eine Spur frei. Ansonsten rollt's im Moment. Alle Meldungen zu Straßen und Schienen finden Sie auf rbb888.de und in unserer App. Und wir wünschen eine gute Fahrt.
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0: Boah, das ist wirklich, also, das ist schon nicht mehr witzig. Morgen 35 Grad, Samstag bis zu 40, Sonntag sogar 41 Grad. Das ist wirklich eine heftige Hitzewelle. Schützen Sie sich gut, kommen Sie jetzt erfrischt rein.

sind ja auch schon wach. Dann legen Sie sich bestimmt vor dem Deutschlandspiel gegen Ecuador heute Abend nochmal aufs Ohr. Anstoß ist ja erst 22 Uhr. Oder Sie machen es wie ich, gehen ganz zeitig ins Bett und lassen sich dann alles Wichtige morgen früh von unseren Nachrichten oder von meinem Kollegen Tim Koschwitz erzählen. Der zieht ja wirklich immer durch. Jedes Deutschlandspiel. 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

Donnerstagmorgen, hier ist RBB 888 und unsere Guten Morgen Berlin Reporterin Juliane Kowolik ist heute schon ganz früh unterwegs zu den Berliner Badestellen. In einer Stunde wird sie sich bei uns über die Wasserqualität hier mal auslassen. Vielleicht findet sie ja auch schon Frühbadende. Und wir fragen Sie, in welchen Berliner Badesee springen Sie denn in den nächsten heißen Tagen am liebsten? Und dazu hat uns Christine auf der RBB 888 Facebook-Seite geschrieben. Sie kühlt sich am liebsten im Wannsee ab. Harry hat den Tegeler See direkt vor der Haustür und wird sich dort erfrischen. Und für Matthias geht's in den Schlachtensee. Und auch direkt hinter der Stadtgrenze gibt's ja ganz tolle Badeseen. Dirk empfiehlt da zum Beispiel den Straußsee bei Strausberg und Ilka mag am liebsten den Liebnitzsee. Welcher Badesee ist es für Sie in den nächsten heißen Tagen? Schicken Sie gerne Ihren Tipp als WhatsApp-Sprachnachricht an die 030 30 32 88 8100.

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1: 5.30 Uhr mit Ricardo Westphal.
2: Guten Morgen. Berliner Polizei überlastet. Nach Angaben der Gewerkschaft der Polizei trägt unter anderem die deutlich zugenommene Schusswaffenkriminalität zu großen Personallücken bei. Jeden Tag könnten deshalb hunderte Beamte nicht ihren eigentlichen Aufgaben nachgehen. Sie schützten stattdessen Wohnhäuser und Betriebe von Geschäftsleuten, die teilweise polizeibekannt sind und jetzt eventuell ins Visier von Erpressern geraten, so GdP-Landeschef W. Er fordert einen Stufenplan, bei dem sich die Betroffenen erst einmal selbst um Sicherheitsdienste bemühen müssten. In Mitte haben Vorbereitungen für den Bau eines neuen Rathauses begonnen. Wie das Bezirksamt auf Anfrage von RBB 24 mitteilte, wird aktuell die Baugrube entrümmert. Sebastian Hampf aus unserer Redaktion.
3: Das neue Rathaus soll drei Standorte ersetzen, die das Bezirksamt aktuell anmietet. Darunter auch ein Hochhausriegel an der Karl-Marx-Allee, der momentan das Rathaus beherbergt. Allein für diesen Standort zahlt der Bezirk knapp 4,7 Millionen Euro pro Jahr an Miete. Für den Neubau an der Otto-Braun-Straße rechnet der Berliner Senat mit Kosten von 225 Millionen Euro. Geplant ist ein 70 Meter hoher Turm mit mehreren Dachterrassen. Darin sollen Büroflächen für 850 Mitarbeitende entstehen.
2: CSD Berlin eröffnet 5. Pride-Monat. Die Eröffnungsfeier findet heute Abend 18 Uhr im Lark in der Holzmarktstraße statt. Das hat uns Julia Mioska, die Vorständin des Berliner CSD-Vereins, gesagt.
4: Wir haben ein tolles Programm, natürlich aus politischen Reden, wie sich das für den CSD gehört. Wir haben ja dieses Jahr auch das Kampagnenmotto Haltung ist hot, deine Stimme steht dir gut. Ja, letztendlich im Voraus zu den Abgeordnetenhauswahlen. Von daher viele Themen zur Demokratie, einer menschenfreundlichen Demokratie, einer positiven Zukunft, queeren Zukunft in der Hauptstadt.
2: Während des Pride-Monats demonstriert die queere Community weltweit für die Rechte nicht-heterosexueller Menschen und feiert die Vielfalt der Menschen. Wohnungsbaugesellschaft übergibt neue Schule in Marzahn. Nach 2,5 Jahren Bauzeit ist das Gebäude an der Garzauer Straße fertig und wird durch die HOVOG heute Vormittag an den Bezirk übergeben. Die integrierte Sekundarschule für 600 Schülerinnen und Schüler entstand im Rahmen der Berliner Schulbauoffensive und umfasst auch eine Dreifeldsporthalle. Der Schulbetrieb startet zum nächsten Schuljahr. In diesem Jahr will die HOVOG auch noch neue Schulen in Mitte, Treptow-Köpenick, Tempelhof-Schöneberg und in Friedrichshain-Kreuzberg fertigstellen. Gemeinsam mit Fiebern, die DFB 11 trifft heute Abend um 22 Uhr im letzten WM-Gruppenspiel nach Erfolgen gegen Curaçao und die Elfenbeinküste auf Ecuador. Dorin Herbe aus unserer Sportredaktion.
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1: Mit 21 Grad starten wir rein in diesen Tag. 35 erreichen wir heute. Eine Wahnsinnshitzewelle in unserer Stadt. Sonne satt die ganze Zeit. Morgen ebenso warm. Samstag dann 39 Grad und Sonntag sogar 41.
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1: Aktuell sieht es eigentlich noch ganz entspannt aus. A111, die ist wegen Sanierungsarbeiten in Höhe Heckerdamm stadtauswärts gesperrt. Der Verkehr wird bis Mitte Juli über die Ab- und Auffahrt geführt. Außerdem ist am Dreieck Charlottenburg nur eine Spur frei. Und alle Meldungen zu Straßen und Schienen finden Sie auf rbb888.de und in unserer App. Wir wünschen eine gute Fahrt.
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1: Der Hitze wegen müssen wir nicht nach Miami fliegen, aber aus musikalischen Gründen machen wir das jetzt. Hier ist Will Smith.
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0: drauf und dann duschen und so, was die Glaser alles so machen.
1: Und wie oft geht da was kaputt bei so einer Fahrt?
0: Auch bei der Fahrt eigentlich gar nicht. Das ist alles gut gesichert. Das ist meistens immer entweder vorher oder beim Abladen irgendwie irgendwo grün kommt oder so.
1: Oh Gott, aber das ist ja wirklich dann richtig die Katastrophe, oder? Weil der Kunde wartet ja dann auch auf das Glas. Das ist ja richtig doof.
0: Meistens ist es so, dass dann die Scheibe kaputt geht, die am dringendsten ist.
1: Natürlich, natürlich, Murphy's Law.
0: Bei den Glasern ist es dann immer so, ja, die wissen, die kennen das ja auch, denen geht ja auch öfters mal was kaputt. Glas ist nun mal Glas. Was meint der Kollege immer? Glas geht nicht kaputt, das wird bloß kleiner.
1: Ja, so. Und Scherben bringen Glück.
0: Ja.
1: Also du bist wahrscheinlich ein sehr glücklicher Mensch in deinem Beruf.
0: Und, ich kann mich nicht beschweren.
1: Wir freuen uns sehr, dass du mit uns LKW fährst, also mit uns auf dem Ohr, RBB 88.8.
0: Ja, danke.

0: So easy mit RBB 88 18 vor 6.
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0: Mit Carla Böhnstedt vom Erzbistum Berlin.
2: Der Ort ist mehr als eine originelle Attraktion. Ein Ideenfriedhof auf dem Firmengelände einer Schokoladenfabrik in der Steiermark. Dort stehen Grabsteine für Schokoladensorten, die nie zu Bestsellern wurden. Für Versuche, die mutig waren und dennoch endeten. Verrückte Geschmackskombinationen, würdevoll verabschiedet statt heimlich entsorgt. Während gescheiterte Ideen in den meisten Organisationen möglichst lautlos verschwinden, bekommen sie hier einen Namen und damit eine Bedeutung. Was zunächst skurril wirkt, ist in Wahrheit ein kraftvolles Statement. Denn der Ideenfriedhof macht sichtbar, was vielfach unsichtbar bleibt. Das Scheitern. Und er enttabuisiert es. Jede begrabene Idee steht für eine Haltung. Wir riskieren was. Und wir trauen uns, auch wieder aufzuhören, wenn es nicht passt. So ist der Ideenfriedhof kein Ort der Niederlage, sondern vielmehr ein Übungsplatz für Zukunft. Zukunft entsteht dort, wo wir nicht nur Neues erschaffen, sondern auch Altes würdig loslassen. Denn Neues hat nur Platz, wenn Altes gehen darf. Ob Produkte, Prozesse, Gewohnheiten oder Denkweisen. Wer alles behält, blockiert sich selbst. Fortschritt bedeutet eben nicht nur mehr, sondern auch anders und manchmal weniger. Denn jede beendete Idee schafft Raum für Kreativität und neue Chancen. Jeder Grabstein symbolisiert, die Idee war wichtig genug, um zu existieren. Und sie hat einen wesentlichen Beitrag geleistet. Vielleicht nicht gerade Umsatz, in jedem Fall aber Erfahrung. Mir macht der Ideenfriedhof deutlich, was für Schokolade gilt, gilt mehr noch für meinen Alltag. Er regt an, meine Routinen und Sichtweisen zu hinterfragen und gegebenenfalls Dinge zu ändern bzw. zu beenden. Nicht aus Schwäche, sondern aus Klarheit, Entschiedenheit. Mut liegt nicht nur im Anfangen, er liegt im Aufhören zur richtigen Zeit. Vielleicht brauchen wir alle einen kleinen Ideenfriedhof, einen inneren Ort, an dem wir Projekte, Pläne und Selbstbilder verabschieden und uns neu erfinden dürfen.
0: Das waren die Worte auf den Weg von Carla Böhnstedt hier auf RBB 88.8. 5:53 Uhr ist es. Herzlich willkommen im Donnerstag.

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1: Die Nachrichten, ist Jana Schmidt.
2: Guten Morgen. Innerhalb von kurzer Zeit hat es in Venezuela zwei starke Erdbeben gegeben. Es werden viele Tote befürchtet. Auf Fernsehbildern ist zu sehen, dass in der Hauptstadt Caracas Gebäude eingestürzt sind. Die US-Geologiebehörde rechnet mit massiven Zerstörungen und schätzt die Zahl der möglichen Todesopfer auf mindestens 10.000. Die geschäftsführende venezolanische Präsidentin Rodriguez hat den Notstand ausgerufen. Der Schulunterricht wurde ausgesetzt und der Zug- und Flugverkehr eingestellt. Viele Nachbarländer und die USA haben angeboten, Hilfe ins Erdbebengebiet zu schicken. Gut 5 Monate nach dem Start des neuen Wehrdienstes verzeichnet die Bundeswehr deutlich mehr Bewerbungen. Laut Verteidigungsministerium gingen seit Jahresbeginn rund 38.500 Bewerbungen ein. Das sind 24% mehr als im Vorjahreszeitraum. Nach Angaben des Ministeriums haben mehr als 20% der angeschriebenen jungen Männer Interesse an einem Dienst bei der Bundeswehr bekundet. Ein verpflichtender Wehrdienst werde daher wahrscheinlich nicht nötig sein. Nur 28% der Brandenburgerinnen und Brandenburger sind mit der Arbeit ihrer Landesregierung zufrieden. Das geht aus dem Brandenburg-Trend im Auftrag des RBB hervor. Wenn jetzt gewählt würde, bekäme die SPD 22 und die CDU 12%. Stärkste Kraft wäre die AfD mit 37%. Die Linke bekäme 12%. Das BSW würde mit 4% den Einzug in den Landtag verpassen. Die Grünen wären dagegen mit 6% zurück.
3: Und jetzt das Wichtigste aus Berlin.
2: Wegen des erwarteten Hitzewochenendes werden immer mehr Veranstaltungen in Berlin, aber auch in Brandenburg abgesagt oder verschoben. So wurde die Mini-Fußball-WM für Kinder in Hellersdorf abgesagt, außerdem alle Fußballspiele, die keine Relevanz für Auf- oder Abstiege haben. Das Bezirksamt Spandau hat alle seine am Wochenende geplanten Außenveranstaltungen gestrichen. Es werden bis zu 41 Grad erwartet und damit neue Temperaturrekorde infolge des Klimawandels. Das Humboldt-Klinikum in Reinickendorf und das Auguste-Viktoria-Klinikum in Schöneberg haben von den Berliner Stadtwerken zwei riesige Dach-Solaranlagen erhalten. Sie sollen vollständig für den Eigenverbrauch genutzt werden. Die stärkere der beiden Anlagen wird heute Vormittag in Reinickendorf vorgestellt. Sie kann etwa 600 bis 900.000 Kilowattstunden Strom pro Jahr erzeugen. Das entspricht dem Bedarf von 200 durchschnittlichen Berliner Haushalten. Zum Fußball. Bei der Weltmeisterschaft hat Co-Gastgeber Mexiko auch sein drittes Gruppenspiel gewonnen. Gegen Tschechien gab es ein 3:0. Außerdem spielten Südafrika, Südkorea 1:0, Marokko, Haiti 4:2, Schottland, Brasilien 0:3, Bosnien-Herzegowina, Katar 3:1 und Schweiz, Kanada 2:1. Damit haben sich neben Mexiko auch Brasilien, Marokko, die Schweiz, Kanada und Südafrika für das 16. Finale qualifiziert. 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
4: 21 Grad haben wir jetzt schon nach dieser tropischen Nacht. Wir kriegen heute 35 maximal. Dazu wieder den ganzen Tag Sonnenschein. Es bleibt trocken. Morgen dann genauso heiß. Samstag 39 Grad, Sonntag 41. Das ist eine richtig heftige Hitzewelle in unserer Stadt.
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1: Wir schauen auf die A111 Richtung Oranienburg. In Höhe Heckerdamm ist die Autobahn wegen einer Fahrbahnausbesserung gesperrt. Der Verkehr wird bis Mitte Juli über die Ab- und Auffahrt geleitet. Wir haben neue Baustellen ab heute. Alt-Hohenschönhausen, die in Diraganti-Straße wird Richtung Berliner Allee zwischen Hansastraße und Gunertstraße auf eine Spur verengt. Nur noch eine Spur gibt es auch in Weißensee auf der Rölke-Straße vor der Rennbahnstraße Richtung Prenzlauer Berg. Und auf dem Ritterfeld-Damm in Kladow steht zwischen Kurpromenade und Seekorso für beide Richtungen nur eine Spur zur Verfügung. Alle Meldungen zu Straßen und Schienen finden Sie auf rbb888.de und in unserer App. Wir wünschen Ihnen eine gute Fahrt.
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1: Ehrlich?
4: Oh, kommt wieder der Wels geschwommen, vor dem du solche Angst hast?
1: Nee, liebe Freundinnen und Freunde. Und liebe Badesee-Fans.
4: Ja.
1: Es gibt eine vergleichbar starke Bedrohung wie den Wels in den Berliner Gewässern. Und unsere Guten Morgen Berlin-Reporterin Juliane Kowolik wird diese aufdecken.
4: Okay.
1: Und damit auch ein bisschen mehr bestätigen. was ich ohnehin schon wusste.
4: Niemals in ungeklortes Wasser.
1: So, in 10 Minuten hören wir sie dazu. Jetzt Michael Jackson, die 80er. Ja, du lachst.
4: Ja.
1: Wenn man sich das leisten kann. So, Michael Jackson, die 80er und Billie Jean, guten Morgen, Berlin.

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0: Viva Forever am Donnerstagmorgen. Hier ist RBB 88.8. Es ist 14 Minuten nach 6 in dieser Sekunde.
1: Nun jetzt die 80er mit Tears for Fears and Everybody Wants to Rule the World. Guten Morgen, Berlin.

0: 6 Uhr und gleich 18, RBB 888. Sie hören Guten Morgen Berlin, es wird rekordverdächtig heiß in den nächsten Tagen. Heute bis 33 Grad am Wochenende können die Temperaturen sogar auf 40 Grad steigen. Da ist es wirklich wichtig, für Abkühlung zu sorgen.
1: Ja, zum Glück sind wir ja umgeben von Wasser und tollen Badestellen an der Spree, an der Havel und auch anderen Gewässern. Und unsere Guten Morgen Berlin-Reporterin Juliane Kowolik, die hat sich mit der Qualität des Badewassers beschäftigt. Jule, kann man denn in Berlin ohne Bedenken überall ins Wasser springen?
2: Ja, auf der Seite des Lagesus, also ich habe jetzt hier nicht selber Proben entnommen und so eine Chemiebrille auf,
1: nicht?
2: Sondern ich habe auf die Seite des Lageso geguckt, des Landesamtes für Gesundheit und Soziales. Da wird ja auch immer angezeigt, wie die Wasserqualität aktuell ist. Und da heißt es, an allen 39 offiziellen Badestellen in Berlin zum Baden geeignet. Die Ampel ist auf grün und hier am Schlachtensee steht dann auch 21,4 Grad. Das ist ganz angenehm, glaube ich. Ich würde trotzdem nicht reingehen. Sichttiefe 1 Meter, das ist nicht so doll. Also der Algenwuchs, gerade wenn es jetzt warm wird, der wird einfach jetzt ein bisschen heftiger. Und Zerkarien möglich. Die sind hier nachgewiesen worden. Das sind Larven von Saugwürmern, die sich in die Haut reinbohren.
1: Mm.
2: Und da bin ich auch irgendwie dann raus.
0: Mhm.
2: Tim, das wird dich auch nicht dazu bringen, hier reinzuspringen, oder?
0: Muss ich dir noch irgendetwas sagen? Jetzt mal ohne Mist. Es ist ja nicht nur der Wels. Es sind auch gefährliche, alienartige Sigourney Weaver. Zekarien, die sich unter deine Haut bohren.
2: Ja, man kann sie aber auch wirklich gewissentlich ignorieren. Die sind nämlich überhaupt nicht gefährlich. Und so macht das zum Beispiel auch Marco aus Friedenau. Der war hier der allererste Frühschwimmer. Vor 6 war der hier schon fertig. Der kommt 3-mal die Woche extra mit der S-Bahn hergefahren.
3: Ehrlich gesagt, ich hatte die schon. Dachte erst, das wäre ein Mückenstich. Und dann hat mich ein Freund auch mal so gemacht, dass das vielleicht so Zekarien sein könnten. Ja, die sind unangenehm, die sind länger spürbar als Mückenstiche, eine Woche oder so, 2 Wochen. Und, aber ähnlich wie Mückenstiche und gehen dann auch wieder weg. Also bei mir sind sie jetzt wieder weg.
1: Das hält sie jetzt nicht davon ab?
3: Nein, hätte ich gesagt nicht. Dazu ist es zu angenehm, um es schon zu gehen, deswegen mache ich es trotzdem.
2: Ja, so macht man das nämlich. Also die Leute gehen hier rein, lassen sich von so ein paar Saugwürmern nicht abhalten. Die sind übrigens auch im Schlachtensee, Teufelssee, Teglersee, Flughafensee und im Weißen See nachgewiesen worden. Baden gehen kann man aber trotzdem.
1: Vielen Dank. Guten Morgen, Berlin-Reporterin Juliane Kowolik vom Schlachtensee, in den Tim Koschwitz niemals auch nur einen kleinen Zeh reinstecken würde.
0: Bin ich verrückt. Seal und Crazy um 6:20 Uhr. Guten Morgen, Berlin.

0: 6:24 RBB 888. Guten Morgen, Berlin!
1: Das 80er, 90er Hit-Duell mit Tim und Lydia.
2: Heute Abend spielt Deutschland wieder, ne?
0: Richtig,
2: aber erst 22 Uhr. Ziehst du trotzdem durch?
0: Gegen Ecuador? Das entscheide ich um 21.50 Uhr.
2: Ja.
0: Ehrlicherweise.
2: Aber wir bringen uns jetzt schon mal ein bisschen in Stimmung mit WM-Songs der Geschichte.
0: So, und du möchtest gerne starten mit etwas aus den 80ern?
2: Richtig, Hot Hot Hot heißt der Song von Arrow. Auch wenn man wie ich überhaupt nichts mit Fußball zu tun hat, ist das ja wohl der passendste Song für dieses Sommerwetter in Berlin, den man sich überhaupt nur vorstellen kann am Donnerstagmorgen.
0: Ich finde, dass die Engländer mal unsere Unterstützung gebrauchen könnten.
2: Aha.
0: Weil wenn du schon von Thomas Tuchel trainiert wirst, brauchst du, glaube ich, jede Form der Glückseligkeit, die man bekommen kann.
2: Mhm.
0: Ich glaube, es ist recht freudlos.
2: Ja.
0: Insgesamt, wenn man.
2: Ja, dein Song auch, den du dir ausgesucht hast.
0: Eigentlich ja nicht. The Lightning Seeds and Three Lines. Also im Lexikon steht unter Fußballhymne genau dieser Song.
2: Ja.
0: Und Sie können jetzt entscheiden auf rb888.de, ob Sie es eher mexikanisch haben wollen mit Arrow und Hot Hot Hot.
2: Hot Hot Hot.
0: Oder eben die drei Löwen. Und die Lightning Seeds. Und dann haben wir um kurz nach 7:30 Ihre Wahl. Bitte stimmen Sie jetzt ab auf rbb888.de.

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1: 6:30, hier ist Jana Schmidt.
2: Guten Morgen. Berliner Polizei überlastet. Nach Angaben der Gewerkschaft der Polizei trägt dazu unter anderem die deutlich zugenommene Schusswaffenkriminalität bei. Jeden Tag könnten deshalb hunderte Beamte nicht ihren eigentlichen Aufgaben nachgehen. Viele von ihnen schützten stattdessen Wohnhäuser und Betriebe von Geschäftsleuten, die teilweise polizeibekannt sind und jetzt eventuell ins Visier von Erpressern geraten, so GdP-Landeschef W. Er fordert einen Stufenplan, bei dem sich die Betroffenen erst einmal selbst um Sicherheitsdienste bemühen müssten. In Mitte haben Vorbereitungen für den Bau eines neuen Rathauses begonnen. Wie das Bezirksamt auf Anfrage von RBB 24 mitteilte, wird aktuell die Baugrube enttrümmert. Aus unserer Redaktion Sebastian Hampf.
3: Das neue Rathaus soll drei Standorte ersetzen, die das Bezirksamt aktuell anmietet. Darunter auch ein Hochhausriegel an der Karl-Marx-Allee, der momentan das Rathaus beherbergt. Allein für diesen Standort zahlt der Bezirk knapp 4,7 Millionen Euro pro Jahr an Miete. Für den Neubau an der Otto-Braun-Straße rechnet der Berliner Senat mit Kosten von 225 Millionen Euro. Geplant ist ein 70 Meter hoher Turm mit mehreren Dachterrassen. Darin sollen Büroflächen für 850 Mitarbeitende entstehen.
2: Erfolgreiche Auswilderung. Der Berliner Tierpark hat im Rahmen eines Artenschutzprojekts zum wiederholten Mal 60 Feldhamster ausgewildert. Der zuständige Kurator Martin Krenzlin sagte uns:
4: Wir haben tatsächlich Feldhamster auch gar nicht bei uns in der Schau, also der Besucher wird sie so gar nicht sehen. Aber wir beteiligen uns eben an diesem Zuchtprojekt für Feldhamster und hinter den Kulissen züchten wir dann in einer großen Station jedes Jahr 60, 70 Feldhamster. Und die wildern wir dann einmal jährlich auf Feldern in Sachsen im letzten Jahr, jetzt in Sachsen-Anhalt in diesem Jahr wieder aus.
2: Der Feldhamster wurde 2020 als vom Aussterben bedroht eingestuft. Mann vom Balkon gestürzt. Er hatte einen Unfall auf der Einbecker Straße in Lichtenberg beobachtet. Dabei hat er sich offenbar zu weit über die Brüstung gelehnt und fiel von seinem Balkon im ersten Stock. Er verletzte sich schwer und kam ins Krankenhaus. Bei dem Verkehrsunfall waren eine E-Scooter-Fahrerin und ein Auto zusammengestoßen. Das passierte bereits am Dienstag, wurde aber erst am Abend von der Feuerwehr bestätigt. Temporärer Musikparcours an der Spree. Unter dem Motto Spreeklänge zeigt die Universität der Künste von heute bis einschließlich Samstag verschiedene Musikinstallationen. Die künstlerische Leiterin Julia Gerlach sagte uns:
5: Unter Spreeklänge kann man sich einen Parcours vorstellen, einen musikalischen Parcours entlang der Spree, und zwar an dem südlichen Spreeufer von der Caprivi-Brücke bis zur Rohrdammbrücke. Das ist alles Charlottenburg. Auf diesem Stück, das ungefähr 5 Kilometer lang ist, haben wir 12 musikalische Arbeiten Komponistinnen ausgesucht, die sich darauf eingelassen haben, für ganz spezifische Orte neue Werke zu komponieren.
2: Die Aufführungen entlang der Spree mit Booten und Künstlern finden von heute bis übermorgen jeweils von 18 bis 22 Uhr statt. Start ist an der Caprivi-Brücke. Tickets kosten 12, ermäßigt 9 Euro.
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6: 22 Grad haben wir jetzt schon. Wir kriegen heute bis zu 35. Dazu den ganzen Tag strahlender Sonnenschein. Und es bleibt den Rest der Woche über heiß, am Sonntag bis zu 41 Grad.
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1: Wir schauen auf die A10, den südlichen Berliner Ring. Bis Anfang Juli ist die Anschlussstelle Königs Wusterhausen wegen Bauarbeiten gesperrt. Der Verkehr wird über Niederlehme weitergeleitet. Stadtverkehr Berlin, ein paar Minuten länger dauert es bereits vor der Baustelle auf der A100 in Richtung Wedding zwischen Oberlandstraße und Kreuz Schöneberg. Ein Stückchen weiter im Tunnel Innsbrucker Platz ist die rechte Spur gesperrt. Hier steht ein defektes Fahrzeug. Und dann schauen wir auf die A111 Richtung Oranienburg. In Höhe Heckerdamm ist die Autobahn wegen einer Fahrbahnausbesserung gesperrt. Der Verkehr wird bis Mitte Juli über die Ab- und Auffahrt geleitet. Dann schauen wir noch nach Mitte. Der Tunnel Alexanderplatz ist bis Mitte Juli in beiden Richtungen wegen Wartungsarbeiten gesperrt. Und alle Meldungen zu Straßen und Schienen finden Sie auf rbb888.de und in unserer App. Wir wünschen eine gute Fahrt.
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6: Oh, guck mal, das ist aber jetzt eine knappe Nummer gewesen. Es war ein Kopf-an-Kopf-Rennen eine ganze Zeit zwischen den zwei WM-Songs, die wir hier in unserem Hit-Duell ins Rennen geschickt haben. Und ich hätte wirklich gerne Hot, Hot, Hot gehört. Dazu jetzt ein Eiskaffee, weißt du, die Sonne scheint. Oh, es wäre es gewesen, aber es ist ihre Wahl. Mit 55% haben sie sich für Tim für Tims Song entschieden.
1: Für die Lightning Seeds und Three Lions, das wird ein absolutes Event. Weil dieser Song einfach für mich nicht mehr und nicht weniger ist als der ultimative WM-Song.
6: Wirklich. Na gut.
1: Also, Kracher, für was sie sich entschieden haben, wir hören It's Coming Home, Football's Coming Home. Hier sind die Three Lions.

0: ist einfach ein geiles Ding.
1: Ja, Tim Koschwitz im 7. Fußballhimmel.
0: Die Lions, die Lightning Seeds, das ist Ihre Wahl. Sie wollten das hören um 6.25 Uhr. Das nächste Hit-Duell morgen früh dann auch wieder mit einem... Oh ja, oh, morgen wird sehr witzig.
1: Also, als wär's dir wie Schuppen von den Augen
0: gefallen. Ja, also morgen früh freuen Sie sich jetzt schon mal drauf.
1: Ah ja.

0: 6.42 Uhr, RBB 88.8, es ist Game Day.
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2: So, und das ist ja heute Abend das letzte, wie sagt man, Gruppenspiel.
0: Richtig.

0: Angelegenheiten. Das hört sich schon mal sehr bürokratisch an, ja.
1: Das stimmt. Es klingt nach Zettelchen oder Falschparken.
0: Nein, sowas machen wir tatsächlich nicht. Also, nein, wir sind die Guten. Nein, das
1: okay, dann wenn ihr die Guten seid, dann wünschen wir euch wahnsinnig viel Spaß heute Abend. Hast du einen Tipp, wie es ausgehen wird?
0: Ich tippe so auf 3-1 für Deutschland, ja.
2: Das glaube ich nicht so schlecht. Okay, dann drücken wir heute Abend gemeinsam die Daumen und wir wünschen ganz viel Spaß.
0: Okay, super, vielen Dank.
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0: Hier ist RBB 888, es ist 6.51 Uhr und wir bekommen gleich Live-Besuch hier im Studio von Erste-Hilfe-Ausbilder Merlin Radke. Er hat Tim vor ein paar Jahren diesen Heimlichgriff beigebracht und mit diesem Griff hast du ja wirklich deinem Sohn vor kurzem das Leben gerettet.
1: So kann man es zusammenfassen. Oh. Ja. Und Merlin wird uns allen diesen lebensrettenden Griff gleich nochmal zeigen. Und unsere Hörerin Moni hat uns dazu auch eine Sprachnachricht geschickt.
2: Da freue ich mich mega drauf, das auch einfach nochmal aufzufrischen. Weil wenn man es nochmal gesehen hat, glaube ich, fühlt man sich dann doch auch wieder sicherer. Ich hatte vor einigen Jahren auch mal so eine Situation, dass meine Mutter sich an so einer mini kleinen Weintraube verschluckt hat und sie dann zu mir kam und nur auf ihren röchelnd ihren Hals zeigte und ich erstmal gefühlt ein, zwei Sekunden brauchte, was will diese Frau überhaupt von mir? Und mir dann auch der Griff eingefallen ist, ich arbeite halt auch in der Pflege und wir dann auch das Glück hatten, dass ich diese Weintraube dadurch rausbekommen konnte. Also es ist wirklich eine super tolle Idee, dass man vor allen Dingen diese Schrecksekunde vielleicht ein bisschen eher überwindet, wenn man das wieder so im Kopf hat.
0: Absolut. Also wir üben gemeinsam den Heimlichgriff gleich kurz nach 7 hier auf RBB 888 und wir machen auch ein Video, können Sie sich dann angucken auf unserer Internetseite.
1: Jetzt die 90er mit Mr. Big to be with you. Guten Morgen, Berlin.

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1: Die Nachrichten ist Jana Schmidt.
2: Guten Morgen. Innerhalb von kurzer Zeit hat es in Venezuela zwei starke Erdbeben gegeben. Ganze Hochhäuser sind eingestürzt. Die US-Geologiebehörde rechnet mit massiven Zerstörungen und geht von tausenden Toten aus. Die geschäftsführende venezolanische Präsidentin Rodriguez hat den Notstand ausgerufen. Der Schulunterricht wurde ausgesetzt und der Zug- und Flugverkehr eingestellt. Viele Nachbarländer und die USA haben angeboten, Hilfe ins Erdbebengebiet zu schicken. Der Europäische Gewerkschaftsbund fordert wegen der Hitzewelle Abkühlpausen für Arbeitnehmer. Generalsekretärin Lynch sagte, die Trinkpausen bei der Fußball-WM seien ein gutes Beispiel dafür, wie die Arbeit an den Klimawandel angepasst werden könne. Allerdings bräuchten Bauarbeiter, Obstpflücker oder Busfahrerinnen deutlich länger als 3 Minuten, um sich zu erholen. Dem EGB zufolge ist die Zahl der hitzebedingten Todesfälle am Arbeitsplatz EU-weit deutlich gestiegen. Das ukrainische Militär hat nach eigenen Angaben eine große Anlage zur Verarbeitung von Erdgas tief im Hinterland Russlands angegriffen. Laut Generalstab wurde die Anlage Orenburg im südlichen Ural nahe der Grenze zu Kasachstan getroffen. Die Anlage gehöre zu einem Komplex, in dem sich auch die einzige Heliumanlage Russlands befindet. Außerdem berichten russische Behörden von mehreren Toten durch ukrainische Drohnenangriffe.
3: Und jetzt das Wichtigste aus Berlin.
2: Angesichts der großen Hitze mahnen Mediziner aus Berlin und Brandenburg, ausreichend zu trinken. Am besten sei Wasser oder ungesüßter Tee, heißt es aus mehreren Kliniken. Außerdem empfehlen sie leichte Nahrungsmittel und mehrere kleine Mahlzeiten über den Tag verteilt. Sport sollte nur in Maßen und am frühen Morgen oder spätabends betrieben werden. Wichtig sei auch, sich gut zu schützen, wenn man rausgehen muss. So sollte man den Kopf bedecken und leichte, lockere Kleidung tragen. In Berlin wurden schon mehrere Veranstaltungen abgesagt wegen der massiven Hitze am Wochenende, unter anderem die Kinderfußball-WM in Hellersdorf und sämtliche vom Bezirksamt Spandau geplanten Außenveranstaltungen. Zum Fußball. Bei der Weltmeisterschaft hat Co-Gastgeber Mexiko auch sein drittes Gruppenspiel gewonnen. Gegen Tschechien gab es ein 3:0. Außerdem spielten Südafrika, Südkorea 1:0, Marokko, Haiti 4:2, Schottland, Brasilien 0:3, Bosnien, Herzegowina, Katar 3:1 und Schweiz, Kanada 2:1. Damit haben sich neben Mexiko auch Brasilien, Marokko, die Schweiz, Kanada und Südafrika für das 16. Finale qualifiziert. 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
4: Wir haben im Moment zwischen 22 und 23 Grad. Wir kriegen heute wieder heiße 35. Dazu den ganzen Tag blauer Himmel und Sonnenschein. Und es wird noch heißer im Laufe der Woche, am Sonntag 41 Grad.
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1: Wir schauen zum Stadtverkehr. Berlin, ein paar Minuten länger dauert es bereits vor der Baustelle auf der 100 in Richtung Wedding zwischen Oberlandstraße und dem Kreuz Schöneberg. In Richtung Treptow stockt es zwischen Detmolder Straße und Oberlandstraße. Jeweils etwa 10 Minuten mehr Zeit müssen wir hier mit einplanen. A111 Richtung Oranienburg in Höhe Heckerdamm ist die Autobahn wegen einer Fahrbahnausbesserung gesperrt. Der Verkehr wird bis Mitte Juli über die Ab- und Auffahrt geleitet. Schon noch Mitte, der Tunnel Alexanderplatz ist bis Mitte Juli in beiden Richtungen wegen Wartungsarbeiten gesperrt und alle Meldungen zu Straßen und Schienen finden Sie auf rbb888.de und in unserer App. Wir wünschen eine gute Fahrt.
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4: Heute lernen wir zusammen Leben retten. Anders kann man es gar nicht sagen. Sie können ein Video sehen, wie wir gleich mit einem Ersthelfer, einem Sanitäter hier den Heimlichgriff üben.
1: Das war das Merlin Radke sein von den Johannitern, der mir vor ein paar Jahren diesen Heimlichgriff beigebracht hat, der dafür gesorgt hat, dass ich meinem Sohn das Leben retten konnte vor nicht mal 2 Wochen. Wir spielen 2 Songs, Fergal Sharkey aus den 80ern und Hanson aus den 90ern, und dann üben wir zusammen den Heimlichgriff.

0: 13 Minuten nach 7 haben wir es. RBB 888 Zürn, guten Morgen Berlin.
1: Und es ist erst ein paar Tage her, da hat Tim seinem Sohn Henry das Leben gerettet. Der hatte sich verschluckt an so einem Sushi-Algenblättchen.
0: Ne?
1: Und bekam dann keine Luft mehr. Und dann hast du zum Glück diesen Heimlichgriff in petto gehabt.
0: Ja, den ich hier gelernt habe bei RBB 888, beziehungsweise für RBB 888 und durch Merlin Radke, der ist Lehrbeauftragter für Erste Hilfe beim Johanniter-Ausbildungszentrum Berlin und heute bei uns im Studio. Guten Morgen, Merlin.
2: Einen wunderschönen guten Morgen.
0: Es ist so ein Satz, von dem man auch nicht dachte, dass denkt, dass man ihn mal lieber sagen würde, aber dank dir lebt man so noch. Dafür erstmal danke. Und damit wir auch vielleicht dem einen oder anderen auch noch zusätzlich helfen können, bist du heute hier bei uns und zeigst uns, wie der Heimlichgriff, der aber inzwischen auch einen neuen Namen trägt, anzuwenden ist. Was müssen wir da eigentlich sagen jetzt?
2: Ja, es ist nicht verboten, ne, der ist gut bekannt, aber per se Oberbauchkompression beschreibt es ein bisschen besser.
1: Okay. Wie oft musstest du den selber schon anwenden auch?
2: Gott sei Dank noch nicht. Also ich habe zwei Kinder schon gehabt, die sich verschluckt hatten. Und da kam dann der Fremdkörper durch starkes Klopfen zwischen die Schulterblätter auch heraus.
1: Ah, das ist aber auch nicht falsch. Das erstmal zu versuchen, das ist schon auch immer noch angebracht. Und wenn das nicht mehr geht, dann der Heimlichgriff, den wir jetzt einmal üben. Ich darf das an dir mal testen,
0: oder? Genau. Weil wir würden das ganz gerne tatsächlich auch technisch dann sozusagen herausbekommen, dass es auch egal ist, wenn eine Frau das bei einem Mann tut. Sie können sich jetzt, wenn Sie das RBB Fernsehen einschalten oder bei uns in der App oder auf der Homepage, uns auch sehen im Studio, wie wir das machen. Lydia und Merlin sind zu sehen. Was ist jetzt erstmal handwerklich beschrieben zu tun?
2: Okay, also per se, ich denke, man sollte trotzdem vielleicht damit vorher anfangen, was dazugehört. Also das Husten auffordern oder das dolle Husten ist natürlich der erste Schritt, wenn wir nicht den Heimlichangriff oder die Oberbauchkompression machen müssen.
0: Ja.
2: Der zweite Schritt wäre dann, bis zu 5 Versuche zwischen die Schulterblätter kräftig zu schlagen.
1: Mhm.
2: Und das ist wirklich ordentlich. Also da kann teilweise auch dann ein blauer Fleck entstehen.
0: Okay.
2: Und es ist trotzdem aber noch schonender als dann die Oberbauchkompression. Hier geht man dann von hinten zwischen die Arme, greift sich eine Faust, also die eigene Faust, mit der anderen Hand.
1: Mhm. Umfassen so.
2: Genau.
1: Okay. Also nicht verschränken die Finger, sondern ineinander legen die Faust. Okay.
2: Genau. Und das legen wir dann so zwischen Rippe und Bauchnabel in den Oberbauch.
1: Mhm.
2: Deswegen die Oberbauchkompression.
1: Und dann heißt es ganz fest drücken. Ist das wie so ein Blasebalg-Effekt, dass quasi die Luft so nach oben geschossen wird?
2: Genau, also wir wollen das Zwerchfell im Prinzip hochdrücken, was dann die Lunge auspustet. Und dafür wollen wir dann auch gar nicht nur hineindrücken, sondern rein und hoch.
1: Okay.
0: Das heißt, du hast auch so einen Rucksack mitgebracht, bei dem das ganz gut illustriert werden kann, der wie so einen kleinen Blasebalg vor deinem Bauch hat. Und wenn jetzt Lüder dich von hinten umfasst...
1: Soll ich das jetzt mal? Ich mach das jetzt mal. Ja, darf ich? Okay, komm schnell. So, also ich nehme dich jetzt so von hinten... Erstmal klopfen, ich klopfe. Okay.
3: Dollar.
1: Immer noch Dollar? Oh, feier. So reicht
0: okay, das. Geht nicht. Wir brauchen die Oberkompressions.
1: Okay, und jetzt habe ich hier meine. Die Faust. Okay, und jetzt drücke ich.
0: Und zack.
1: Hab ich das gleich richtig gemacht?
2: Perfekt.
0: Ist der Pfropfen rausgeflogen aus dem Simulationsgerät?
1: Okay, liegt der jetzt bei dir? Nee, da hinten auf dem Tisch.
0: Irgendwo da hinten ist es hingeflogen.
1: Aber so war das bei Henry.
0: So war es bei Henry.
1: Es kam wirklich richtig rausgeflogen.
0: Wunderbest funktioniert. Okay, wir haben wieder was gelernt. Wir werden auch gleich dazu noch zusätzlich ein Video veröffentlichen auf rbb888.de, damit wir alle auch in Zukunft den Heimlichgriff anwenden können und auf der sicheren Seite sind. Und wir sprechen gleich noch mit Merlin weiter. Da wird es dann um das Thema Hitze gehen. Danke erstmal soweit für diese Demonstration an euch beide. Wir hören die 90er mit Christina Aguilera. Guten Morgen, Berlin.

0: 7:23 Uhr, RBB 888. Sie hören guten Morgen Berlin und bei uns zu Gast live im Studio ist heute früh Erste-Hilfe-Ausbilder Merlin Radke von den Johannitern. Sie können es auch mit Bild verfolgen im RBB Fernsehen oder über den Livestream in unserer RBB 888 App. Merlin, wir haben gerade eben über den Heimlichgriff gesprochen und wie wir ihn anwenden können. Gibt ein Video dazu auf rbb888.de. Was ist denn, das haben uns ganz viele Hörerinnen und Hörer gefragt, wenn ich alleine bin und drohe zu ersticken. Gibt es da, was kann ich tun?
1: Ja, also mir ist keine offizielle Lehrmeinung dazu bekannt, aber es gibt so ein paar Ideen. Also auch das Klopfen können wir erstmal simulieren, indem wir vielleicht uns zum Beispiel rückwärts gegen eine Wand stoßen mit dem Rücken.
0: Ja.
1: Aber wenn das natürlich nicht klappt, dann ja, haben wir da nicht so viele andere Möglichkeiten als diese Oberbauchkompression. Und die Idee wäre, dass man zum Beispiel sich eine Kante sucht von einem Stuhl, von einem Tisch, da vielleicht die Faust drauf legt und dann sich selber
2: reindrückt mit Wucht,
1: genau.
2: Quasi, so dass das unter die Rippen ein bisschen gehoben wird, der Bauch.
1: Genau.
2: Ah, okay.
0: Ja. Wir steuern auf ein erstes großes Hitzewochenende in diesem Jahr zu mit Temperaturen um die 40 Grad. Worauf muss ich vor allem bei diesen wahnsinnigen Temperaturen achten, wenn ich draußen in der Stadt unterwegs bin?
1: Ja, natürlich ist Trinken ganz wichtig. Und auch aufpassen natürlich, dass wir nicht nur normales Wasser trinken. Also wir sollten auch irgendwie ein paar Isotone im Körper haben. Ja, das heißt, nicht 7 Liter auf kurze Zeit getrunken sind lebensbedrohlich. 7 Liter Wasser.
0: Ja.
1: Dann auch die Empfehlung ist, dass wir nicht unbedingt jetzt den 1,5 Liter sofort auf einmal austrinken, sondern der Körper kann immer nur so ein Glas voll ungefähr auf einmal verarbeiten.
2: Ach.
1: Das heißt, eher
2: der Rest fließt dann eigentlich einfach nur durch und wird, okay.
1: Genau. Ich persönlich würde natürlich empfehlen, irgendwelche sehr wasserreichen Früchte. Also ich persönlich mag Wassermelone sehr gerne. Die hilft natürlich ganz gut.
0: Okay. Wie helfe ich den anderen Menschen, die Hitze ausgesetzt sind und wo ich sehe, die sind vielleicht in Bedrängnis?
1: Das allererste ist natürlich, dass wir die Personen auch ansprechen sollten. Also nicht alle Personen sind in Not, aber wenn das irgendwie das Bauchgefühl sagt, irgendwas ist da komisch oder man sieht es denen vielleicht schon an, dass sie total verschwitzt, total rot sind, vielleicht auch nicht mehr schwitzen. Also auch das kann im späteren Verlauf passieren. Also erstmal das Wichtigste überhaupt anzusprechen und fragen, ob die Hilfe benötigen, ob sie Hilfe haben wollen.
2: Aber dieses selber abkühlen und jetzt lege ich dir mal hier, mach mal deine Hand in Eiswürfel oder geh mal schnell in den See rein, das ist auch gar nicht so gut wegen dieses Schocks, oder? Wenn man so überhitzt ist und dann in Kälte?
1: Da streiten sich die Meinungen.
2: Ah, ja.
1: Aber per se runterkühlen, also die Lehrmeinung, die Lehrempfehlung ist vorwiegend durch Wadenwickel, durch feuchte Tücher an den Extremitäten. Aber per se, andere sagen auch, dass man sich ein bisschen stärker runterkühlen kann.
0: Also grundsätzlich vorsichtig und achtsam unterwegs sein. Wie Sie auch Obdachlose bei der Hitze unterstützen können, auch alle Schutzräume in unserer Stadt, finden Sie auf rbb888.de. Und wir sagen danke sehr an Merlin Radke, Lehrbeauftragter für Erste Hilfe beim Johanniter Ausbildungszentrum Berlin, für den Besuch heute Morgen.
1: Bitte, danke.

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1: 7:30 ist Jana Schmidt.
2: Guten Morgen. Berliner Polizei überlastet. Nach Angaben der Gewerkschaft der Polizei trägt dazu unter anderem die deutlich zugenommene Schusswaffenkriminalität bei. Jeden Tag könnten deshalb hunderte Beamte nicht ihren eigentlichen Aufgaben nachgehen. Viele von ihnen schützten stattdessen Wohnhäuser und Betriebe von Geschäftsleuten, die teilweise polizeibekannt sind und jetzt eventuell ins Visier von Erpressern geraten, so GdP-Landeschef W. Er fordert einen Stufenplan, bei dem sich die Betroffenen erst einmal selbst um Sicherheitsdienste bemühen müssten. Frühschwimmen trotz Zerkarien. Die ungefährlichen Saugwurmlarven sind im Teufelssee, im Tegeler See, im Flughafensee und im Weißen See nachgewiesen worden und können Hautirritationen wie bei Mückenstichen verursachen. Auch im Schlachtensee sind Zerkarien. Von dort berichtet Guten Morgen Berlin-Reporterin Juliane Kowalik.
3: Die Frühschwimmer kommen erfrischt und mit einem Lächeln hier aus dem Wasser. Sie stören sich an den Zerkarien nicht.
4: Angenehm, sehr lauwarm.
5: Es ist das Göttlichste, was es für mich auf der Erde gibt im Augenblick. Ich finde es so schön. Man hat das Gefühl, man lässt alle Sorgen im See und kommt hinterher wie erquickt nach Hause.
3: Auf der Seite des Landesamtes für Gesundheit und Soziales stehen aber alle 39 offiziellen Badestellen trotz des vereinzelten Auftretens von Zerkarien und Blaualgen momentan auf Grün zum Baden geeignet.
2: CSD Berlin eröffnet 5. Pride-Monat. Die Eröffnungsfeier findet heute Abend im LARC in der Holzmarktstraße statt, sagte uns Julia Mioska, Vorständin des Berliner CSD-Vereins.
6: Wir haben ja dieses Jahr auch das Kampagnenmotto Haltung ist hot, deine Stimme steht dir gut. Ja, letztendlich im Voraus zu den Abgeordnetenhauswahlen. Von daher viele Themen zur Demokratie und natürlich haben wir aber auch Kulturprogramm, es gibt Bühnenprogramm, Sängerinnen, es gibt verschiedene Acts, Queer Slam und Angel Maxine. Eine Menschenrechtlerin und Musikerin aus Ghana, die sich für die Rechte von queeren Menschen einsetzt.
2: Weltweit wird während des Pride-Monats für die Rechte nicht-heterosexueller Menschen demonstriert und die menschliche Vielfalt gefeiert. Mann von Balkon gestürzt. Er hatte einen Unfall auf der Einbecker Straße in Lichtenberg beobachtet. Dabei hat er sich offenbar zu weit über die Brüstung gelehnt und fiel von seinem Balkon im ersten Stock. Er verletzte sich schwer und kam ins Krankenhaus. Bei dem Verkehrsunfall waren eine E-Scooter-Fahrerin und ein Auto zusammengestoßen. Das passierte bereits am Dienstag, wurde aber erst am Abend von der Feuerwehr bestätigt. Gemeinsam mit Fiebern. Die DFB 11 trifft heute Abend um 22 Uhr im letzten WM-Gruppenspiel nach Erfolgen gegen Curaçao und die Elfenbeinküste auf Ecuador. Aus unserer Sportredaktion Doreen Herbe.
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8: Wir haben im Moment schon 23 Grad, wir kriegen bis zu 35 heute. Dazu blauer Himmel, Sonne satt und auch in den nächsten Tagen ist überhaupt kein Regen in Sicht, am Sonntag sogar 41 Grad.
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1: Es dauert ein paar Minuten länger auf der A100 in Richtung Wedding zwischen Oberlandstraße und Kreuz Schöneberg. In Richtung Treptow stockt es zwischen Detmolder Straße und Oberlandstraße. Hier sollten Sie etwa 10 Minuten mehr Zeit mit dabei haben. A111 Richtung Oranienburg in Höhe Heckerdamm ist die Autobahn wegen einer Fahrbahnausbesserung gesperrt und der Verkehr wird bis Mitte Juli über die Ab- und Auffahrt geleitet. Und wir schauen nach Mitte. Der Tunnel Alexanderplatz ist bis Mitte Juli in beiden Richtungen wegen Wartungsarbeiten gesperrt. Alle Meldungen zu Straßen und Schienen finden Sie auf rbb888.de oder in unserer App. Wir wünschen eine gute Fahrt.
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8: Gerade hatten wir einen Sanitäter hier, einen Ersthelfer, den Merlin Radke von den Johannitern. Das ist inzwischen eigentlich schon Jahre her. Ne? Da hat er uns gezeigt, wie dieser Heimlichgriff funktioniert. Wie sagt man Oberbauchkompressur, was wir gerade gelernt haben? Und dass du den wirklich irgendwann mal anwenden musst, nämlich bei deinem Sohn vor ein paar Tagen. Das hätten wir damals auch nicht gedacht, aber gut, dass du den noch so drauf hattest. Wir haben uns den jetzt gerade noch mal ganz genau zeigen lassen. Es gibt auch ein Video auf rbb888.de. Und das Thema Erste Hilfe, das scheint sie wirklich auch uns umzutreiben. Claudia zum Beispiel hat geschrieben, sie ist Ersthelferin in ihrer Firma und geht regelmäßig zu Erste-Hilfe-Auffrischungskursen. Und sie findet, das sollte jeder, auch Kinder, regelmäßig machen. Es geht ja nicht nur um Verschlucken, es geht auch um schnelle Hilfe bei zum Beispiel Herzinfarkten und, und.
1: Ja, dass man einfach weiß, was zu tun ist.
8: Richtig.
1: In
8: ja.
1: irgendeiner
8: ja.
1: Form. Und das Video gleich im Blog auf rbb888.de und jetzt im Radio, die 90er, Farm and All Together Now.

0: die 80er. Mit Blondie and the Tide is High um 7.43 Uhr auf RBB 88.8. Guten Morgen, Berlin.
1: Heute Abend spielt die deutsche Mannschaft ihr letztes Vorrundenspiel bei der Fußball-WM und zwar gegen Ecuador. 22 Uhr geht's los, da rollt der Ball über den Rasen des Stadions in der Nähe von New York City.
0: RBB 88.8, WM-Reporter Dirk Walzdorf. Schon jetzt steht Deutschland ja als Gruppensieger sicher im 16. Finale. Warum ist das Spiel gegen Ecuador trotzdem wichtig?
2: Weil der Bundestrainer gesagt hat, dass seine Mannschaft ganz dringend noch ein bisschen üben muss. Und zwar in der Konstellation, die dann hier bei diesem Turnier noch weit kommen soll. Also der will von Testspiel und

0: Gruppendritten weiterkommen und dafür gibt es mehr als 400 mögliche Kombinationen. Die sind alle vorgerechnet und wenn alle Spiele fertig sind, werden die Ergebnisse in einen Computer geschmissen und dann kommt raus, gegen wen Deutschland spielt. Ich habe aber da natürlich was vorbereitet. Eine Echtzeit-Simulation der aktuellen Zwischenstände. Klicke hier tatsächlich, könnt ihr vielleicht hören, klick auf meinem Computer rum. Stand jetzt würde Deutschland gegen Paraguay spielen, aber auch noch heiß im Rennen sind zum Beispiel Australien und möglicherweise Schottland. Aber ihr habt völlig recht, richtig wissen, werden wir es erst wahrscheinlich Sonntagmorgen. Nagelsmann hat schon gesagt, er macht am Samstag eine Nachtschicht mit seinem Trainerstab, um dann die Vorbereitung zu forcieren.
1: Was wird dir denn am liebsten?
0: Eigentlich die Schotten, weil es dann eine Riesenparty geben würde und ich habe die zuletzt gesehen und die sind einfach wirklich nicht so gut. Die machen nur Spaß. Da kämen die Deutschen schon weiter.
1: Okay. Danke sehr für die Einschätzung heute Morgen an Dirk Walsdorf und bis morgen.
0: Bis morgen. Tschüss.
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0: Welche Sprache spricht man in der Sauna?
1: Nee.
0: Schwitzerdeutsch. Berlin ist eine einzige Sauna gerade.
1: Können alle Schwitzerdeutsch sprechen. Wir machen jetzt mal den nächsten Aufguss. Guten Morgen zusammen.

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1: Die Nachrichten ist Jana Schmidt.
2: Guten Morgen. Innerhalb von kurzer Zeit hat es in Venezuela zwei starke Erdbeben gegeben. Mindestens 32 Menschen kamen ums Leben, aber es wird mit deutlich mehr Toten gerechnet, weil aus den am stärksten betroffenen Großstädten noch keine Zahlen vorliegen. Ganze Hochhäuser sind eingestürzt, Menschen rannten in Panik auf die Straßen. Helfer und Angehörige suchen jetzt in Trümmern nach Verschütteten. In Venezuela wurde der Notstand ausgerufen, der Schulunterricht wurde ausgesetzt und der Zug- und Flugverkehr eingestellt. Viele Nachbarländer und die USA haben angeboten, Hilfe zu schicken. Der brandenburgische SPD-Generalsekretär Fischer hat trotz schlechter Umfragewerte die Politik der Landesregierung verteidigt. Man habe schon erste wichtige Reformen angeschoben, sagte er im RBB 24 Inforadio. Es gebe extrem viel zu tun. Nicht alle Probleme ließen sich in knapp 3 Monaten lösen. Nach dem jüngsten Brandenburg-Trend im Auftrag des RBB sind nur 28% der Brandenburgerinnen und Brandenburger mit der Arbeit der rot-schwarzen Landesregierung zufrieden. Wenn jetzt gewählt wird, käme die SPD auf 22 und die CDU auf 12%. Stärkste Kraft wäre die AfD mit 37%. Gut 5 Monate nach dem Start des neuen Wehrdienstes verzeichnet die Bundeswehr deutlich mehr Bewerbungen. Laut Verteidigungsministerium gingen seit Jahresbeginn rund 38.500 Bewerbungen ein. Das sind 24% mehr als im Vorjahreszeitraum. Nach Angaben des Ministeriums haben mehr als 20% der angeschriebenen jungen Männer Interesse an einem Dienst bei der Bundeswehr bekundet. Ein verpflichtender Wehrdienst werde daher wahrscheinlich nicht nötig sein.
1: Und jetzt das Wichtigste aus Berlin.
2: Angesichts der großen Hitze mahnen Mediziner aus Berlin und Brandenburg, ausreichend zu trinken. Am besten sei Wasser oder ungesüßter Tee, heißt es aus mehreren Kliniken. Außerdem empfehlen sie leichte Nahrungsmittel und mehrere kleine Mahlzeiten über den Tag verteilt. Sport sollte nur in Maßen und am frühen Morgen oder spät abends betrieben werden. Wenn man raus muss, sollte man den Kopf bedecken und leichte, lockere Kleidung tragen. Ein Spezial zur Hitze sehen Sie heute Abend um 20.15 Uhr im RBB-Fernsehen. Und auf rbb24.de gibt es einen Hitze-Live-Ticker. Das Humboldt-Klinikum in Reinickendorf und das Auguste-Viktoria-Klinikum in Schöneberg haben von den Berliner Stadtwerken 2 riesige Dach-Solaranlagen erhalten. Heute Vormittag wird die stärkste Anlage vorgestellt. Sie kann so viel Strom erzeugen, wie ihn 200 Haushalte in Berlin verbrauchen. Zum Fußball. Bei der Weltmeisterschaft hat Co-Gastgeber Mexiko auch sein 3. Gruppenspiel gewonnen. Gegen Tschechien gab es ein 3:0. Außerdem spielten Südafrika, Südkorea 1:0, Marokko, Haiti 4:2, Schottland, Brasilien 0:3, Bosnien-Herzegowina, Katar 3:1 und Schweiz, Kanada 2:1. Damit haben sich neben Mexiko auch Brasilien, Marokko, die Schweiz, Kanada und Südafrika für das 16. Finale qualifiziert. Mehr Nachrichten aus Berlin lesen Sie rund um die Uhr auf rbb24.de.
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3: Wir haben im Moment schon 25 Grad. Wir kriegen heute 35. Dazu viel Sonnenschein. Es ist eine Wahnsinns-Hitzewelle, die hier über die Stadt schwappt. Morgen ebenfalls warm bei 35 Grad, Samstag 39 und Sonntag bis zu 41.
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1: Wir müssen vorsichtig fahren auf der A100 im Stadtring Richtung Wedding. Im Britzer Tunnel ist die linke Spur gesperrt. Hier steht ein defektes Fahrzeug. Es gibt Stau vor der Baustelle auf der A100 in Richtung Wedding zwischen Oberlandstraße und Kreuz Schöneberg. Hier brauchen wir eine halbe Stunde mehr Zeit. In Richtung Treptow haben wir Stau zwischen Detmolder Straße und Albuinstraße. Hier sollten Sie etwa 45 Minuten mehr Zeit mit einplanen. A111 Richtung Oranienburg in Höhe Heckerdamm ist die Autobahn wegen einer Fahrbahnausbesserung gesperrt. Der Verkehr wird bis Mitte Juli über die Ab- und Auffahrt geregelt. Und dann schauen wir noch nach Mitte. Der Tunnel Alexanderplatz ist bis Mitte Juli in beiden Richtungen wegen Wartungsarbeiten gesperrt. Alle Meldungen zu Straßen und Schienen finden Sie auf rbb888.de oder in unserer App. Wir wünschen eine gute Fahrt.
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3: Unser Hörer Thorsten ist im Außendienst bei der Stadtpolizei, schreibt er, und er erkundigt sich hier morgens manchmal, wie es uns so geht mit der Hitze im Studio. Noch, lieber Thorsten, können wir hier das Fenster aufmachen? Noch ist es ganz angenehm. Wenn dann die nachfolgenden Kollegen hier reinkommen, ist es wirklich schwierig, aber dann kann man ja die Klimaanlage anmachen. Und Thorsten schreibt, nächste Woche geht's nach Rhodos. Für ihn, also nicht für uns, aber wir wünschen ihm natürlich einen schönen Urlaub.
1: Wir kommen gedanklich natürlich ein bisschen. Ja. Cock Robin jetzt die 80er, The Promise You Made. Guten Morgen, Berlin.

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0: 88.8 für Collins, die 90er. Guten Morgen, Berlin.
1: Also das Wochenende wird ein echtes Hitzewochenende und deswegen werden immer mehr Veranstaltungen in Berlin und Brandenburg abgesagt oder verschoben. Zum Beispiel die Mini-Fußball-WM für Kinder in Hellersdorf und außerdem alle Fußballspiele, die nicht so richtig eine Relevanz haben für Auf- oder Abstiege.
0: Das Bezirksamt Spandau hat alle seine am Wochenende geplanten Außenveranstaltungen gestrichen. Es werden bis zu 41 Grad erwartet und damit neue Temperaturrekorde infolge des Klimawandels.
1: Ja.
0: Dementsprechend, wenn Sie raus müssen oder draußen sind, auf jeden Fall das mit einer Kopfbedeckung tun und immer auch etwas zu trinken.
1: Und Sonnenschutzfaktor 50, echt.
0: Am Mann und der Frau.
1: Ja.
0: Hall & Oates, Man Eater, das sind die 80er. Guten Morgen, Berlin.

0: 8 und gleich 18 RBB 888. Sie hören Guten Morgen Berlin und es wird rekordverdächtig heiß in den nächsten Tagen. Heute bis zu 33 Grad am Wochenende werden die Temperaturen mutmaßlich auf 40 plus steigen.
1: Mhm. Und es ist wichtig, für Abkühlung zu sorgen. Zum Glück sind wir ja umgeben von Wasser und tollen Badeseen an Spreehavel. Und auch andere Gewässer, die laden ein zum Reinspringen. Guten Morgen Berlin-Reporterin Juliane Kowolik ist heute früh am Ufer des Schlachtensees. Da ist schon jetzt auch viel los, ne?
2: Ja, also ich habe schon so um die 50 Frühschwimmer ungefähr heute Morgen hier getroffen. Viele von denen kommen übrigens nackt, also die kommen nicht nackt, aber gehen dann nackt ins Wasser rein. Man kennt sich hier auch untereinander und schwatzt erstmal eine Runde. Und auf dieser unglaublich ruhigen Wasseroberfläche sehe ich auch gerade drei Schwimmer ein bisschen weiter draußen. Die kraulen, und zwar wirklich kilometerlang, eine Stunde bestimmt. Und die ziehen so knallrote, aufblasbare Schwimmbojen hinter sich her. Und die haben mir erzählt, ja klar kann man sich da festhalten, wenn man irgendwie keine Kraft mehr hat und gerade in der Mitte des Sees ist. Aber man kann da vor allem auch trocken sein Handy und sein Portemonnaie verstauen. Die will man ja nicht unbedingt ewig am Ufer liegen lassen. Und alle, die hier rauskommen, die machen so ein ganz tiefes und haben ein Lächeln auf den Lippen über dieses wunderbar kühle Wasser.
1: Es ist das Göttlichste, was es für mich auf der Erde gibt im Augenblick. Ich finde es so schön. Man hat das Gefühl, man lässt alle Sorgen im See und kommt hinterher wie erquickt nach Hause. Es ist richtig schön. Der Tag bekommt eine andere Gestalt. Das Wasser ist herrlich. Mittags versifft, aber es macht nichts. Morgens ist es wunderschön.
3: Angenehm, sehr lauwarm.
4: Ja, es ist einfach toll. Es ist, ich empfinde das immer so ein bisschen als Luxus pur.
2: Dann und immer nackig.
4: Immer nackig. Es ist einfach angenehmer. Wir sind jetzt hier beide bis 11, halb 12 sind wir gut durchgekühlt.
2: Und Sie haben ein Thermometer an Ihrer Schwimmboje dabei. Was sagt das denn?
4: 26 Grad heute Morgen.
2: Ja, das ist wirklich warm. Da gehen mir die Argumente aus, weil ich werde natürlich hier gefragt die ganze Zeit, ja, kommen Sie doch auch mal mit rein und so. Und da sage ich, nee, da gibt's ja Zerkarien im Wasser. Ne? Das sind diese Saugwurmlarven, die sich unter die Haut bohren. Und da sagen mir die Schwimmer hier, ja, ist ja kein Problem. Kennen wir, juckt ein kleines bisschen, ist aber nicht so schlimm wie ein Mückenstich. Und dann sitze ich hier draußen auf der Bank vorm Wasser und werde von den Mücken zerstochen. Also irgendwie gehen mir hier so ein bisschen die Argumente aus, nicht ins Wasser zu gehen. Ich habe auch das Jesu angeschrieben und die haben mir gesagt, ja, es wurden Zerkarien nachgewiesen im Schlachtensee hier, aber auch im Teufelssee, im Teglersee, im Flughafensee und im Weißensee. Die sind aber ungefährlich, können kleine Hautirritationen auslösen. Einfach kurz abduschen danach und fertig.
0: Also wenn du noch ein paar Argumente dagegen haben möchtest.
2: Oh, bitte.
0: Ich hätte zum Beispiel den Wels. Der immer größer wird.
1: Dieses Trauma von Tim, wirklich. Jule, wenigstens mit den Füßen, ein bisschen die Handgelenke rein. Das kannst du dir mal gönnen jetzt bei der Wärme.
2: Mal gucken.
0: Also ich will es auf jeden Fall auch, denn ich will es ja den Leuten auch überhaupt nicht malig machen, sondern wurmig. Eben diese Zerkarien. Da muss man vorsichtig sein. 8:21 haben wir das RBB 888 und ein Bild von dem wunderschönen, stillliegenden See.
1: Leider nicht von Jule im Wasser.
0: Finden Sie im Blog der Guten Morgen Berlin Reporterin auf RBB 888.

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1: 8:30 hier ist Jana Schmidt.
2: Guten Morgen. Berliner Polizei überlastet. Nach Angaben der Gewerkschaft der Polizei trägt dazu unter anderem die deutlich zugenommene Schusswaffenkriminalität bei. Jeden Tag könnten deshalb hunderte Beamte nicht ihren eigentlichen Aufgaben nachgehen. Viele von ihnen schützten stattdessen Wohnhäuser und Betriebe von Geschäftsleuten, die teilweise Polizei bekannt sind und jetzt eventuell ins Visier von Erpressern geraten, so GdP-Landeschef W. Er fordert einen Stufenplan, bei dem sich die Betroffenen erst einmal selbst um Sicherheit Dienste bemühen müssten. In Mitte haben Vorbereitungen für den Bau eines neuen Rathauses begonnen. Wie das Bezirksamt auf Anfrage von RBB 24 mitteilte, wird aktuell die Baugrube enttrümmert. Aus unserer Redaktion Sebastian Hampf.
3: Das neue Rathaus soll drei Standorte ersetzen, die das Bezirksamt aktuell anmietet. Darunter auch ein Hochhausriegel an der Karl-Marx-Allee, der momentan das Rathaus beherbergt. Allein für diesen Standort zahlt der Bezirk knapp 4,7 Millionen Euro pro Jahr an Miete. Für den Neubau an der Otto-Braun-Straße rechnet der Berliner Senat mit Kosten von 225 Millionen Euro. Geplant ist ein 70 Meter hoher Turm mit mehreren Dachterrassen. Darin sollen Büroflächen für 850 Mitarbeitende entstehen.
2: Columbia-Bad hat zu. Das Sommerbad in Neukölln ist nach nur einem Betriebstag heute Morgen schon wieder geschlossen worden. Die Berliner Bäderbetriebe nennen auf ihrer Webseite betriebliche und technische Gründe als Ursache. Das Columbia-Bad war erst gestern wieder eröffnet worden, nachdem es Probleme bei der Beschaffung von Aktivkohle für die Filteranlagen gab. Erfolgreiche Auswilderung. Der Berliner Tierpark hat im Rahmen eines Artenschutzprojekts zum wiederholten Mal Feldhamster ausgewildert. Die 60 Tiere stammen aus der Feldhamsterstation des Tierparks, sagte uns der zuständige Kurator Martin Krenzlin.
4: Der Feldhamster, das ist immer sowieso die Frage, kennt jeder überhaupt Feldhamster? Weil was man als erstes mit Hamstern in Verbindung bringt, sind so diese Hamster, die man zu Hause hält. Aber es gibt tatsächlich auch eben Hamster in Deutschland und das ist der Feldhamster. Der ist aber in den 70ern in Deutschland fast komplett ausgestorben, weil er gejagt wurde, aber weil er vor allen Dingen auch durch die moderne Landwirtschaft vertrieben wurde. Und das versucht man jetzt wieder rückgängig zu machen, indem man Feldhamster in ganz Deutschland an verschiedenen Stellen wieder ansiedelt.
2: Der Feldhamster ist vom Aussterben bedroht. Viele Badeunfälle erwartet. Etliche Berlinerinnen und Berliner fahren übers Wochenende an einen See und suchen Abkühlung in Brandenburg. Die dortige Deutsche Lebensrettungsgesellschaft DLRG erwartet, dass Unfälle passieren. Ein Sprecher sagte dem RBB, er hoffe sehr, dass nur wenige Menschen ertrinken werden. Die DLRG rät, langsam ins Wasser zu gehen und Kinder und Nichtschwimmer immer im Auge zu behalten.
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5: Was für ein Hitzedonnerstag. Wir kriegen heute bis zu 35 Grad. Aktuell melden die meisten Bezirke zwischen 26 und 27. Die Sonne knallt die ganze Zeit vom Himmel, auch den Rest der Woche.
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1: Es gibt Stau. Vor der Baustelle auf der A100 in Richtung Wedding zwischen Oberlandstraße und Kreuz Schöneberg plus 30 Minuten. In Richtung Treptow Stau zwischen Detmolder Straße und Albuinstraße. Hier brauchen Sie etwa 20 Minuten länger. Geduld brauchen Sie außerdem stadteinwärts auf der Frankfurter Allee in Zehlendorf, auf dem Teltower Damm und rund um die Kreuzung Landsberger Allee und Petersburger Straße. Klado Ritterfeld Damm zwischen Kurpromenade und Seekorsus für beide Richtungen nur eine Spur abwechselnd frei. Bis morgen wird die Fahrbahn ausgebessert. Und alle Meldungen zu Straßen und Schienen finden Sie auf rbb888.de und in unserer App. Wir wünschen eine gute Fahrt.
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1: Es wird wahnsinnig heiß an diesem Wochenende in unserer Stadt. Und da kann es schon passieren, wenn man unterwegs ist, dass man sich nach einem kühlen Ort sehnt. Und da haben wir was für Sie, und zwar eine Karte. Wenn man die öffnet, dann sieht man die Stadt Berlin. Und nehmen wir mal an, wir sind beispielsweise unterwegs im herrlichen Reinickendorf, ja? Und suchen dort zum Beispiel nach der Möglichkeit, etwas zu trinken.
5: Dann was Kühles.
1: Ist da ein Trinkwasserbrunnen oder die Trinkwasserbrunnen, die zu erreichen sind, eingezeichnet, zum Beispiel am U-Bahnhof Residenzstraße, da kann man jemanden finden. Und wenn man dann sagt, oh, ich hätte ganz gerne auch noch ein bisschen kühler, dann kann man auch den nächsten kühlen Ort finden. Und der ist in diesem Fall die Seniorenfreizeitstätte am Schäfersee. Alles eingezeichnet, wunderbar zu finden. Und wir haben es verlinkt auf rbb888.de,
5: ja,
1: damit Sie gut, sicher und vor allem gekühlt durch dieses Wochenende und auch jedes weitere in diesem Sommer kommen. Wir hören Belinda Carlisle, das sind die 80er. Guten Morgen, Berlin.

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0: die Musik gewordene Höchsttemperatur. Enrique Iglesias und Bailamos um 8:42 auf RBB 88.8. Und Deutschland spielt heute Abend gegen Ecuador. Das ist das letzte Gruppenspiel für die Jungs von Julian Nagelsmann. Und Sie können das live im Ersten betrachten, dieses Spiel, oder bei uns.
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2: Ja, in der RBB Dachlounge, dem Studio 14, Plätze reserviert hat sich auch Thorsten aus Charlottenburg. Guten Morgen.
3: Guten Morgen, hallo.
2: Na, mit welcher Truppe reitest du heute Abend ein in die RBB Dachlounge?
3: Ja, also ursprünglich hatte ich das eigentlich mit meinem Sohn geplant, zu kommen. Allerdings ist der verhindert, weil er hat sein Abitur gemacht und ist jetzt auf dem Weg oder kurz davor nach Südafrika zu gehen, zu einem Jahr.
0: Cool.
3: Deswegen ist es so, dass dieses Mal eben jetzt doch der Altersdurchschnitt ein bisschen gestiegen ist und ich komme mit Freunden, Bekannten, Eltern, kommen wir heute zum Fußball schauen.
2: Ist doch toll, trotzdem eine gute Mischung.
3: Absolut, ja, ja. Wir kennen uns auch alle schon lang, haben teilweise hier zusammen bei der Lokomotive Reichstag Fußball gespielt und sind jetzt heute schon in Vorfreude auf das Spiel.
0: Was denkst du, wie es für die deutsche Mannschaft weitergehen wird? Ich meine, nach den letzten beiden WM-Turnieren, die ja schon zur Vorrunde vorbei waren, kann man jetzt ja ein bisschen optimistischer auf das Gesamtkunstwerk deutscher Nationalmannschaft gucken.
3: Absolut. Also das waren ja jetzt dann doch ganz gute Auftritte. War zwar knapp, aber so entstehen Mannschaften. Und heute ist natürlich schwierig zu schätzen, wie es weitergeht, wie hoch der Schonungsgrad ist und so weiter. Aber natürlich sieht es erstmal ganz gut aus. Blöd ist natürlich der Baum, der Turnierbaum, weil natürlich Frankreich lauert. Und das wird natürlich schon eine ziemliche Hürde.
0: Aber wer Weltmeister werden will, muss sie alle schlagen.
2: So ist es.
0: Und das hilft
3: so
0: dir alles.
3: So sieht's aus.
0: Das hilft dir alles nichts. Wir freuen uns auf euch heute Abend. Schön, dass ihr bei uns seid.
3: Ja, danke schön.
2: Ab 17 Uhr ist das Studio 14 geöffnet. Es gibt begrenzte Plätze auch für Spontanbesucher.
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0: Aha, aha, es ist 8.51 Uhr, RBB 888. Guten Morgen, Berlin.
1: Und wo wir gerade über das Deutschlandspiel heute Abend gesprochen haben, ne? Heute am ganz frühen Morgen haben ja schon die Co-Gastgeber dieser Fußball-WM gespielt, Mexiko, und die haben

0: 3-0 gegen Tschechien gewonnen.
1: Guten Morgen, Berlin-Reporterin Juliane Kowolek. Du hast gerade feiernde Mexikaner in der Stadt getroffen.
2: Ja, die konnte ich wirklich nicht übersehen. Das waren 3 junge Studenten, die waren in grünen Mexiko-Trikots. Und einer von ihnen, der hatte so eine lebensgroße Fahne sich um den Hals gebunden. Der sah so ein bisschen aus wie ein Superheldenumhang. Die Farben natürlich rot, weiß, grün. Und die waren jetzt ist schon über 4 Stunden ist der Abpfiff jetzt her. Die waren etwas müde von der ganzen Aufregung, muss ich sagen. Die haben sich hier am Schlachtensee so ein bisschen ausgeruht. Und dann bin ich eine Station mit denen mit der S-Bahn gefahren, zum Mexiko-Platz natürlich, in Zehlendorf. Und da hat mir Emiliana erzählt, sie sind also Touristen, sie wollen Berlin gern kennenlernen. Und heute Nacht hatten sie eine ganz, ganz tolle Zeit in einer Bar am Mehringdamm in Kreuzberg.
3: Es war sehr gut, wir haben gewonnen, 3-0. Wir haben die Hoffnung, dass das unsere Weltmeisterschaft ist und dass wir gewinnen, hoffentlich.
2: Wie viele Mexikaner waren dort in der Bar?
3: Nur uns 3, aber es war so viel Spaß.
2: Ja, da hatten sie Spaß und sie sind eine Wette mit dem Barkeeper eingegangen. Sie haben nämlich gesagt, wenn Mexiko gegen Deutschland bei dieser WM spielen sollte, das kann ja ab dem 16. Finale durchaus möglich sein, dann kommen sie in die Bar in Kreuzberg zurück. Und wenn Mexiko dann auch noch gewinnen sollte, dann bekommen sie vom Barkeeper 100 Euro.
1: Wow, das ist eine schöne Wette.
4: Ja, aber der ist jetzt kein so großes Risiko eingegangen.
1: Nein, aber es ist doch trotzdem ein herrliches, ein schönes Angebot. Es ist 8 Minuten vor 9. Sind RBB 888. Guten Morgen, Berlin.

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1: Die Nachrichten ist Jana Schmidt.
2: Guten Morgen. Innerhalb kurzer Zeit hat es in Venezuela zwei starke Erdbeben gegeben. Mindestens 32 Menschen kamen ums Leben, aber es wird mit deutlich mehr Toten gerechnet, weil aus den am stärksten betroffenen Großstädten noch keine Zahlen vorliegen. Ganze Hochhäuser sind eingestürzt, Menschen rannten in Panik auf die Straßen. Helfer und Angehörige suchen jetzt in Trümmern nach Verschütteten. In Venezuela wurde der Notstand ausgerufen, der Schulunterricht wurde ausgesetzt und der Zug- und Flugverkehr eingestellt. Viele Nachbarländer und die USA haben angeboten, Hilfe zu schicken. Die Deutsche Bahn befürchtet wegen des aktuellen Sommerwetters Störungen im Zugbetrieb und rät von Reisen ab. Temperaturen von über 40 Grad führten zu einer spürbaren Belastung der Infrastruktur. Hinzu komme das Risiko von Böschungsbränden sowie lokal auftretendem Starkregen und Gewitter mit Sturmböen. Wer seine Reise im Fernverkehr nicht antreten möchte, kann deshalb ab sofort kostenlos sein Ticket stornieren. Außerdem bittet die Bahn alle Reisenden um besondere gegenseitige Rücksichtnahme und um Verständnis gegenüber dem Personal. Der Europäische Gewerkschaftsbund fordert wegen der Hitzewelle Abkühlpausen für Arbeitnehmer. Generalsekretärin Lynch sagte, die Trinkpausen bei der Fußball-WM seien ein gutes Beispiel dafür, wie die Arbeit an den Klimawandel angepasst werden könne. Allerdings bräuchten Bauarbeiter, Obstpflücker oder Busfahrerinnen deutlich länger als 3 Minuten, um sich zu erholen. Dem EGB zufolge ist die Zahl der hitzebedingten Todesfälle am Arbeitsplatz EU-weit deutlich gestiegen.
1: Und jetzt das Wichtigste aus Berlin.
2: Wegen der aktuellen Hitzephase bereiten sich Krankenhäuser auf mehr Patientinnen und Patienten in den Notaufnahmen vor. Die hohen Temperaturen führten zu mehr Kreislaufproblemen und Ohnmachtsanfällen. Ärzte mahnen, ausreichend Wasser zu trinken, die Sonne zu meiden und keinen Sport zu treiben. Der ARD-Wetterexperte Plöger sagte im RBB 24 Inforadio, zwar habe es auch früher heiße Sommer gegeben, wegen der globalen Erwärmung würden aber heiße Phasen häufiger und länger. Das Columbia-Bad in Neukölln ist nach nur einem Betriebstag heute Morgen schon wieder geschlossen worden. Die Berliner Bäderbetriebe nennen auf ihrer Webseite betriebliche und technische Gründe als Ursache. Das Columbia-Bad war erst gestern wieder eröffnet worden, nachdem es Probleme bei der Beschaffung von Aktivkohle für die Filteranlagen gab. Zum Fußball. Bei der Weltmeisterschaft hat Co-Gastgeber Mexiko auch sein drittes Gruppenspiel gewonnen. Gegen Tschechien gab es ein 3:0. Außerdem spielten Südafrika, Südkorea 1:0, Marokko, Haiti 4:2, Schottland, Brasilien 0:3, Bosnien-Herzegowina, Katar 3:1 und Schweiz, Kanada 2:1. Damit haben sich neben Mexiko auch Brasilien, Marokko, die Schweiz, Kanada und Südafrika für das 16. Finale qualifiziert. 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
3: Wir haben im Moment schon 27 Grad. Wir kriegen heute bis zu 35, genau wie morgen und übermorgen. Und dann wird es noch mal ein bisschen wärmer, bis zu 41 Grad am Wochenende. Es bleibt die ganze Zeit trocken und sonnig.
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4: Es gibt Stau vor der Baustelle auf der A100 in Richtung Wedding zwischen Oberlandstraße und dem Kreuz Schöneberg. Plus 30 Minuten Mehrzeit brauchen Sie hier. In Richtung Treptow gibt es Stau zwischen der Detmolder Straße und Alboinstraße. Hier dauert es etwa 20 Minuten länger. Geduld sollten Sie auch haben, stadteinwärts auf der Frankfurter Allee in Wilhelmstadt, auf der Heerstraße, in Zehlendorf auf dem Teltower Damm und rund um die Kreuzung Landsberger Allee und Petersburger Straße. Dann schauen wir noch ganz kurz zur S-Bahn. Wegen der Reparaturen einer Weiche nach einem Kabelbrand in Oranienburg ist der Zugverkehr der Linie S1 zwischen Oranienburg und Lehnitz unterbrochen. Es kommt zu Verspätungen und Ausfällen. Die S1 fährt zwischen Wannsee und Lehnitz. 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
4: Aus unserer wahnsinnig erfolgreichen Serie Geräusche, die abkühlen können, hören Sie heute Schritte
3: und Schneesturm. Ja, morgen wird gleich ganz kalt.
4: Zählt auch so ein bisschen.
3: Ja. Ja, das hören wir jetzt einfach bis um 10 durch.
4: Okay. Also aber, ich glaube auch ein Basiscamp kann man das Radio anmachen, oder? Im Zelt?
3: Ja, das stimmt natürlich. Draußen stürmt's und schneit's. Und wir hören drinnen im Zelt, wo es auch frisch ist, aber eben nicht zu kalt, The Verve.
4: And the Bittersweet Symphony.

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0: Hier ist rbb888 und Brigitte hat uns bei WhatsApp geschrieben: Moin ihr Lieben, für mich ein Kaffee bitte und ein Taxi ans Meer.
1: Ja.
0: Ich setz mich mit rein. Brigitte, nimm uns mit.
1: Taximeter ist auch schon an. Nathalie im Bruja, die 90er im Torn um 13 Minuten nach 9 auf rbb888. Guten Morgen, Berlin.

0: 9.17 Uhr gleich. Hier ist RBB 888 und es ist erst zwei Wochen her, da hat Tim seinem Sohn Henry das Leben gerettet. Der hatte sich nämlich verschluckt und hat dann keine Luft mehr bekommen. Und zum Glück konntest du diesen Heimlichgriff, den wir beide ja ehrlicherweise vor ein paar Jahren von den Johannitern gelernt haben.
1: Ja, der Ausbilder, der uns das beigebracht hat, das war damals Merlin Radke. Der ist der Lehrbeauftragte für Erste Hilfe beim Johanniter-Ausbildungszentrum Berlin. Und der war heute Morgen nochmal bei uns live im Studio und hat uns allen nochmal diesen Heimlichgriff gezeigt und erklärt.
2: Man sollte trotzdem vielleicht damit vorher anfangen, was dazugehört. Also das Husten auffordern oder das dolle Husten ist natürlich der erste Schritt.
1: Ja.
2: Der zweite Schritt wäre dann bis zu 5 Versuche zwischen die Schulterblätter kräftig zu schlagen.
0: Mhm.
2: Und das ist wirklich ordentlich, also da kann teilweise auch dann ein blauer Fleck entstehen.
1: Okay.
2: Und es ist trotzdem aber noch schonender als dann die Oberbauchkompression. Hier geht man dann von hinten zwischen die Arme, greift sich die eigene Faust mit der anderen Hand.
0: Mhm.
2: Und das legen wir dann so zwischen Rippe und Bauchnabel in den Oberbauch.
0: Mhm.
2: Deswegen die Oberbauchkompression.
0: Und dann heißt es ganz fest drücken. Ist das wie so ein Blasebalg-Effekt, dass quasi die Luft so nach oben geschossen wird?
2: Genau, also wir wollen das Zwerchfell im Prinzip hochdrücken, mhm. was dann die Lunge auspustet. Und dafür wollen wir dann auch gar nicht nur hineindrücken, mhm. sondern rein und hoch.
0: Okay, ja. Ich mach das jetzt mal. Ja, darf ich? Okay. Erstmal klopfen.
3: Dollar.
0: Dollar. Oh, feier.
1: Wir brauchen die Oberkompressions...
0: Okay, und jetzt habe ich hier meine... die Faust. Okay, und jetzt drücke ich.
1: Und zack.
0: Hab ich das gleich richtig gemacht?
2: Perfekt.
1: Ein Video von diesem lebensrettenden Griff finden Sie jetzt auf unserer Homepage auf rbb888.de.

0: Lieber 888 Mitarbeiter, es spricht Ihren RBB-Sicherheitsbeauftragten Herrn Mangold. Ich bräuchte mal Hilfe hier. Ich hatte eben einen alten Aktenschrank aufgestemmt mit die Aufschrift Alte Akten. Du ist in denen drinne, aber noch ein älterer Aktenschrank mit die Aufschrift. Noch ältere Akten. Na klasse. Wenn das hier so weitergeht, werden wir laut meiner Hochrechnung noch Ende der Woche das Jahr 1956 erreichen. Und für die Öffnung von derartigen Schränke benötige ich wahrscheinlich wegen Datenschutzverordnung die Unterschrift von 3 verstorbenen Intendanten und ich mache das jetzt wieder zu.
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1: Gar nicht mal schlecht für einen Weasley.
2: Das war Ed Sheeran mit Photograph hier auf RBB 88.8.
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1: Halb zehn ist Jana Schmidt.
2: Guten Morgen. Deutsche Bahn rät von Reisen ab. Denn das Sommerwetter kann für Störungen im Zugbetrieb sorgen. Die Infrastruktur werde bei Temperaturen von über 40 Grad spürbar belastet, sagte Bahnsprecherin Anja Brücker.
3: Technikteams von uns sind im Dauereinsatz, um den Zugbetrieb stabil zu halten. Aber durch die hohen Temperaturen und möglichen Unwetter kann es zu Störungen, zu Verspätungen kommen. Reisende sollten deshalb vor der Abfahrt unbedingt ihre Verbindung entweder im DB-Navigator oder auf bahn.de überprüfen.
2: Wer seine Reise im Fernverkehr bis Ende des Monats nicht antreten möchte, kann ab sofort kostenlos sein Ticket stornieren. Frühschwimmen trotz Zerkarien. Die ungefährlichen Saugwurmlarven sind im Teufelssee, im Tegeler See, im Flughafensee und im Weißen See nachgewiesen worden und können Hautirritationen wie bei Mückenstichen verursachen. Auch im Schlachtensee sind Zerkarien. Von dort berichtet unsere Guten Morgen Berlin-Reporterin Juliane Kowalik.
4: Die Frühschwimmer kommen erfrischt und mit einem Lächeln hier aus dem Wasser. Sie stören sich an den Zerkarien nicht.
5: Angenehm, sehr lauwarm.
6: Es ist das Göttlichste, was es für mich auf der Erde gibt im Augenblick. Ich finde es so schön. Man hat das Gefühl, man lässt alle Sorgen im See und kommt hinterher wie erquickt nach Hause.
4: Auf der Seite des Landesamtes für Gesundheit und Soziales stehen aber alle 39 offiziellen Badestellen trotz des vereinzelten Auftretens von Zerkarien und Blaualgen momentan auf Grün zum Baden geeignet.
2: Wohnungsbaugesellschaft übergibt neue Schule in Marzahn. Nach 2,5 Jahren Bauzeit ist das Gebäude in der Garzauer Straße fertig und wird durch die HOVOG gerade an den Bezirk übergeben. Die integrierte Sekundarschule für 600 Schüler entstand im Rahmen der Berliner Schulbauoffensive und umfasst auch eine Dreifeldsporthalle. Der Schulbetrieb startet zum nächsten Schuljahr. In diesem Jahr will die HOVOG auch noch neue Schulen in Mitte, Treptow-Köpenick, Tempelhof-Schöneberg und in Friedrichshain-Kreuzberg fertigstellen. CSD Berlin eröffnet fünften Pride-Monat. Die Eröffnungsfeier findet heute Abend im LAG an der Holzmarktstraße statt, sagte uns Julia Mioska, Vorständin des Berliner CSD-Vereins.
7: Wir haben ein tolles Programm, natürlich aus politischen Reden, wie sich das für den CSD gehört. Wir haben ja dieses Jahr auch das Kampagnenmotto Haltung ist hot, deine Stimme steht dir gut. Ja, letztendlich im Voraus zu den Abgeordnetenhauswahlen. Von daher viele Themen zur Demokratie, einer menschenfreundlichen Demokratie, einer positiven Zukunft, queeren Zukunft in der Hauptstadt.
2: Während des Pride-Monats demonstriert die queere Community weltweit für die Rechte nicht-heterosexueller Menschen und feiert die menschliche Vielfalt. Mann von Balkon gestürzt. Er hatte einen Unfall auf der Einbeckerstraße in Lichtenberg beobachtet. Dabei hat er sich offenbar zu weit über die Brüstung gelehnt und fiel von seinem Balkon im ersten Stock. Er verletzte sich schwer und kam ins Krankenhaus. Bei dem Verkehrsunfall waren eine E-Scooter-Fahrerin und ein Auto zusammengestoßen. Das passierte bereits am Dienstag, wurde aber erst am Abend von der Feuerwehr bestätigt.
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8: Wir kriegen heute 35 Grad. Hitzewelle in Berlin. 28 haben wir aktuell. Es bleibt heiß und sonnig auch in den nächsten Tagen.
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1: Es gibt Stau vor der Baustelle auf der A100 in Richtung Wedding zwischen Oberlandstraße und dem Kreuz Schöneberg. Plus 20 Minuten mehr Zeit müssen wir hiermit einplanen. In Richtung Treptow haben wir Stau zwischen Detmolder Straße und Albuinstraße. Hier dauert es etwa 15 Minuten länger. Geduld brauchen Sie zudem rund um die Elsenbrücke in Treptow und an der Kreuzung Landsberger Allee sowie Petersburger Straße. Mitte der Tunnel Alexanderplatz ist bis Mitte Juli in beiden Richtungen wegen Wartungsarbeiten gesperrt. Und noch was Aktuelles von der S-Bahn. Wegen der Reparaturen einer Weiche nach einem Kabelbrand in Oranienburg ist der Zugverkehr der Linie S1 zwischen Oranienburg und Lehnitz unterbrochen. Es kommt zu Verspätungen und Ausfällen. Die S1 fährt zwischen Wannsee und Lehnitz. Alle Meldungen zu Straßen und Schienen finden Sie auf rbb888.de und in unserer App. Wir wünschen eine gute Fahrt.
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8: Und mit dem schnellsten Musikrätsel der Stadt. Wir spielen um eine RBB 888 Thermosflasche, auch für die Hitze jetzt bestens geeignet für kühlere Getränke. Sagen Sie uns, welche 80er oder 90er das hier ist. Gibt ja immer nur so eine kurze Sekunde. Mach nochmal.
1: Da waren, glaube ich, Gitarren dabei.
8: Wenn Sie mit diesem Tipp jetzt was anfangen können oder es einfach auch so schon wissen, dann schnell anrufen 30 32 88 8 100.

0: Servus. Life is life. Sind die 80er um 9.43 Uhr auf RBB 88.8.
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2: Mit Michael aus Buko spielen wir heute. Hi.
3: Hallo, guten Morgen.
0: Michael, was hast du für Pläne?
3: Guten Tag, wenn man es nennt.
0: Ja, also, genau, je nachdem, wer man auf dem Stand ist. Michael, was hast du an diesem heißen Wochenende vor? Hast du da irgendwelche Pläne, die du vielleicht auch umwerfen musstest schon vielleicht?
3: Jein. Also wir wollten einen Freund auch zum Fahrradfahren treffen. Also hier nur noch eine kleine Radtour machen. Die werden wir Samstagvormittag machen. Also tendenziell würde ich es ja wahrscheinlich eher abends machen oder nachmittags. Aber temperaturbedingt haben wir es dann auf den Morgen verschoben. So 7 wollen wir uns treffen. Nach Brandenburg raus.
2: Ja, ja.
3: Und dann gucken wir mal, wie es wird.
2: Heiß auf jeden Fall. Meine Güte, ja. Schön Kopfbedeckung. Sicher. Unterm Helm noch Kopfbedeckung.
3: Ja. Das mache ich sowieso, ja. Das ist sowieso schon als Sonnenschutz, so als Sichtschutz.
0: Zur Absicherung. Dann hören wir mal, was das hier für ein 80er oder 90er Hit sein könnte.
3: Ja. Das ist auf jeden Fall Aerosmith. Den Titel kenne ich leider nicht.
2: Das macht nichts. Aerosmith ist richtig interpretreich. Super. Du kriegst unsere Thermosflasche. Crying wäre noch der Titel gewesen.
3: Ah, klar. Tausendmal gehört und die Titel nicht.
2: So ist das manchmal.
0: Alles gut. Es ist auch bei dieser Hitze ist natürlich auch das Denken ein bisschen schwieriger. Michael, wir wünschen dir ein herrliches Wochenende soweit. Du bekommst unsere Thermosflasche und wir hören gemeinsam deinen Gewinner 90er von Aerosmith. Hier ist Crying um 9.44 Uhr auf RBB 88.8.

0: Hier ist RBB 888, 9.52 Uhr.
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0: I should be so lucky in love. Kylie Minogue auf RBB 88.8 und damit ganz genau 10.
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0: Die Nachrichten mit Ricardo Westphal.
2: Guten Tag. Nach den zwei starken Erdbeben in Venezuela suchen Rettungskräfte und Angehörige nach Verschütteten. Viele Häuser sind eingestürzt, mindestens 32 Menschen kamen ums Leben, Hunderte wurden verletzt. Aus der am stärksten betroffenen Region fehlen allerdings noch Informationen. Die US-Erdbebenwarte befürchtet tausende Tote. Die Beben der Stärke 7,2 und 7,5 ereigneten sich nach US-Angaben kurz nacheinander gegen 18 Uhr Ortszeit. Die Deutsche Bahn befürchtet wegen des aktuellen Sommerwetters Störungen im Zugbetrieb und rät von Reisen ab. Temperaturen von über 40 Grad führten zu einer spürbaren Belastung der Infrastruktur. Hinzu komme das Risiko von Böschungsbränden sowie lokal auftretendem Starkregen und Gewitter mit Sturmböen. Wer seine Reise im Fernverkehr nicht antreten möchte, kann deshalb ab sofort kostenlos seine Fahrkarte stornieren. Außerdem bittet die Bahn alle Reisenden um besondere gegenseitige Rücksichtnahme und um Verständnis gegenüber dem Personal. Der brandenburgische SPD-Generalsekretär Fischer hat trotz schlechter Umfragewerte die Politik der Landesregierung verteidigt. Man habe schon erste wichtige Reformen angeschoben, sagte er im rbb24 Inforadio. Es gäbe extrem viel zu tun. Nicht alle Probleme ließen sich in knapp 3 Monaten lösen. Nach dem jüngsten Brandenburg-Trend im Auftrag des RBB sind nur 28% der Brandenburgerinnen und Brandenburger mit der Arbeit der rot-schwarzen Landesregierung zufrieden. Wenn jetzt gewählt würde, käme die SPD auf 22 und die CDU auf 12%. Stärkste Kraft wäre die AfD mit 37%.
3: Und jetzt das Wichtigste aus Berlin.
2: Der Berliner Fußballverband hat für das Hitzewochenende Maßnahmen für den Spielbetrieb getroffen. Demnach werden nur Spiele ausgetragen, die noch eine Relevanz bei Aufstiegs-, Abstiegs- und Meisterschaftsentscheidungen haben. Diese Spiele werden außerdem in die frühen Morgen- oder späten Abendstunden verlegt. Im Kinderfußball wurden alle Partien abgesagt. Der Freizeitbereich pausiert ebenfalls, außer bei Spielen mit Relevanz. Die Spiele im Ü-Bereich sollen stattfinden. Das Humboldt-Klinikum in Reinickendorf und das Auguste-Viktoria-Klinikum in Schöneberg haben von den Berliner Stadtwerken 2 riesige Dach-Solaranlagen erhalten. Heute Vormittag wird die stärkste Anlage vorgestellt. Sie kann so viel Strom erzeugen, wie ihn 200 Haushalte in Berlin verbrauchen. Mehr Nachrichten aus Berlin lesen Sie rund um die Uhr auf rbb24.de.
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0: Heiß, heißer Berlin. 35 Grad bekommen wir heute. Kein Wölkchen am Himmel. Die Sonne brennt runter. Wir messen jetzt schon 30 Grad in Friedrichshain, 29 Grad in Hellersdorf und 28 Grad. Da ist es tatsächlich noch am kühlsten im Moment in Zehlendorf. Wie gesagt, 35 Grad. Morgen nochmal 35 Grad bei ganz, ganz viel Sonnenschein. Achten Sie gut auf sich und Ihre Mitmenschen.
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0: A115 Richtung Berlin zwischen Potsdam-Babelsberg und Kreuz-Zehlendorf haben wir stockenden Verkehr. Hier brauchen Sie 10 Minuten länger wegen Bauarbeiten. Stadtverkehr Berlin, es gibt Stau vor der Baustelle auf der A100 in Richtung Wedding zwischen Oberlandstraße und Kreuz-Schöneberg plus 20 Minuten. In Richtung Treptow Stau zwischen Detmolderstraße und Albuinstraße, hier dauert es ungefähr 15 Minuten länger. Geduld brauchen Sie auch rund um die Elsenbrücke in Treptow und in Moabit auf der Heidestraße und der Sellerstraße. A111 Richtung Oranienburg in Höhe Heckerdamm ist die Autobahn wegen einer Fahrbahnausbesserung gesperrt. Der Verkehr wird bis Mitte Juli über die Ab- und Auffahrt geleitet. Nach Mitte noch, der Tunnel Alexanderplatz ist bis Mitte Juli in beiden Richtungen wegen Wartungsarbeiten gesperrt. Alle Meldungen zu Straßen und Schienen gibt's nochmal auf rbb88.de und in unserer App. Gute Fahrt.
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0: Guten Morgen, Berlin. Guten Morgen, meine Schöne. Hier sind unsere 380er am Stück.
4: Oh, I'm having so much fun.
0: Everybody have fun tonight. Wang Chang, Queen mit Life is Real und einer der buntesten Popsongs der 80er, Karma Chameleon. Hier ist Culture Club.
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0: Wang Cheng, die 80er auf RBB 88.8, leicht die 90er von Stevie B, because I love you. Wir Großstädter, wann haben wir mal Ruhe? Wann haben wir mal Stille? Niemals, oder? Also auf jeden Fall sehr, sehr, sehr selten. Puh, zum Glück für uns. Denn wenn da auf einmal ganz viel Stille und Zeit ist, dann ist das manchmal auch schwierig für uns. Dr. Sven Sebastian, Neurowissenschaftler und Hirnerklärer, sagt warum.
1: So richtige Ruhe, Stille macht viele Menschen zunächst erstaunlich und ruhig. Denn erst dann hören wir wieder, was uns eigentlich beschäftigt. Viele erschrecken darüber und denken, ich kann einfach nicht abschalten. Dabei zeigt uns gerade die Ruhe oft nur das, was vorher vom Alltag überdeckt wurde. Das ist kein Fehler des Gehirns, sondern etwas sehr, sehr Menschliches. Also ab sofort Momente der Ruhe genießen und einfach mal drauf lauschen, was dein Inneres, dein Herz, deine Seele, dein Gehirn dir sagen wollen. Ohne darüber zu erschrecken, sondern sich einfach nur darüber freuen.
0: Ja, und nicht bewerten, einfach nur zulassen. Relax, Entspannung beginnt im Kopf. Wir reden jetzt am Wochenende darüber mit Dr. Sven Sebastian, dem Neurowissenschaftler und Hirnerklärer. Er ist unser Experte. Warum reden wir jetzt darüber? Ganz wichtig, naja, wenn die Sommerferien beginnen und Sie dann schnell Koffer packen, nach Hause kommen und losmachen, ach, dann ist es eigentlich zu spät schon, um so richtig in die Entspannung zu gehen. Wichtiger oder toller wäre es, wenn Sie vorher schon so ein bisschen runterkommen können. Und dafür gibt es eben ganz, ganz viele Tricks von unserem Experten. Die Experten am Sonnabend, unsere interaktive Live-Sendung zwischen 15 und 17 Uhr bei uns.
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0: Und jetzt der versprochene Stevie B.

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0: immer wieder zum Mitsingen geeignet, dieser Song der Pet Shop Boys. Always on my mind. Hier ist RBB 88.8 am Donnerstag, ist heute schon, ne? Jetzt muss es auch
1: heute
0: überlegen.
1: Ist Donnerstag, der 25.
0: Meine Güte, ey, bei der Hitze war eine Minute nach 10:30.
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0: Hier ist Ricardo Westphal.
1: Guten Tag. Krankenhäuser befürchten mehr Patienten in den Notaufnahmen. Grund ist die Hitzewelle. Die Ärzte gehen davon aus, dass die hohen Temperaturen zu mehr Kreislaufproblemen und Ohnmachtsanfällen führen. Der ARD-Wetterexperte Sven Plöger sagte im RBB 24 Inforadio, Hitze werde oft unterschätzt.
3: Hitze schafft die größten Opferzahlen. Wir können es nur nicht bebildern. Wenn man Berlin in einer Hitzewelle fotografiert, dann hat man schönes Wetter fotografiert. Und das ist das Problem. Ein Unwetter mit Hagel, mit Überschwemmungen, all diese Dinge, die kann man bebildern. Und dann sind sofort die Sorgen da. Und bei der Hitze eben dann wenig.
1: Das RBB-Fernsehen sendet zur Hitze um 20.15 Uhr ein Spezial. Columbia-Bad in Neukölln soll schnell wieder öffnen. Das haben die Bäderbetriebe angekündigt. Das Sommerbad musste nach nur einem Betriebstag heute Morgen schon wieder geschlossen werden. Aus betrieblichen und technischen Gründen, wie es heißt. Eine Sprecherin sagte dem RBB, man suche nach der Ursache. Details zu den Problemen konnte sie nicht nennen. Das Columbia-Bad war erst gestern wieder eröffnet worden, nachdem es Probleme an den Filteranlagen gab. Temporärer Musikparcours an der Spree. Er steht unter dem Motto Spreeklänge und wurde von der Universität der Künste installiert. Der Parcours beginnt an der Caprivi-Brücke, sagte uns die künstlerische Leiterin Julia Gerlach.
4: Auf diesem Stück, das ungefähr 5 Kilometer lang ist, haben wir 12 musikalische Arbeiten, Komponistinnen ausgesucht, die sich darauf eingelassen haben, für ganz spezifische Orte neue Werke zu komponieren.
1: Die Aufführungen finden bis übermorgen jeweils von 18 bis 22 Uhr statt. Tickets kosten 12, ermäßigt 9 Euro. CSD Berlin eröffnet 5. Pride-Monat. Die Eröffnungsfeier findet um 18 Uhr im LAAG in der Holzmarktstraße statt. Das diesjährige Motto laute angesichts der Berlin-Wahl, Haltung ist hot. Deine Stimme steht dir gut, sagte uns vom CSD-Verein Julia Imioska.
5: Natürlich haben wir aber auch Kulturprogramm, es gibt Bühnenprogramm, Sängerinnen, es gibt verschiedene Acts, Queer Slam und Angel Maxine. Eine Menschenrechtlerin und Musikerin aus Ghana, die sich für die Rechte von queeren Menschen einsetzt.
1: Weltweit wird während des Pride-Monats für die Rechte nicht heterosexueller Menschen demonstriert und die menschliche Vielfalt gefeiert.
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0: Wir brutzeln und schwitzen so vor uns hin, sind jetzt auch schon langsam durch. Bei 35 Grad, die wir bekommen sollen, haben wir jetzt immerhin schon 30 Grad in Lichtenberg, 31 Grad in Pankow. Und am kühlsten sieht es im Moment so aus, ist es immer noch in Zehlendorf. 35 Grad, viel, viel Sonnenschein, morgen nochmal genau das Gleiche und am Wochenende sogar bis zu 40 Grad.
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0: Vorsicht bitte auf der A10 südlicher Berliner Ring Richtung Dreieck Spreeau. Zwischen Schönefelder Kreuz und Königs Wusterhausen liegt ein Reifen auf der Fahrbahn. Wir gehen zum Stadtverkehr Berlin. Es gibt Stau vor der Baustelle auf der A100 in Richtung Wedding. Zwischen Oberlandstraße und Kreuz Schöneberg. 15 Minuten brauchen Sie hier länger. In Richtung Treptow Stau zwischen Detmolder Straße und Albuinstraße. Hier dauert es 10 Minuten länger. Und Geduld brauchen Sie auch auf der Elsenbrücke bzw. rund um die Elsenbrücke und in Treptow und Moabit auf der Heidestraße und der Sellerstraße. Es geht noch weiter auf der A111 in Richtung Oranienburg in Höhe Heckerdamm ist die Autobahn wegen einer Fahrbahnausbesserung gesperrt. Der Verkehr wird bis Mitte Juli über die Ab- und Auffahrt geleitet. Charlottenburg Nord und Saatwinklerdamm in Höhe des Emmi-Seden-Wegs ist nach einem Unfall in beiden Richtungen eine Sperrung. Und Mitte der Tunnel Alexanderplatz ist bis Mitte Juli in beiden Richtungen wegen Wartungsarbeiten gesperrt. Alle Meldungen zu Straßen und Schienen gibt's nochmal auf rbb88.8.de und in unserer App.
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0: An einem Tag, an dem jeder Windzug mit einem begrüßt wird. Halt durch Berlin und ein fettes Danke an alle, die heute durch sind und die Stadt am Laufen halten. Ich feiere euch so dermaßen. Wir feiern euch.
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2: Guten Tag, in Venezuela suchen Rettungskräfte und Angehörige nach den zwei starken Erdbeben, nach Verschütteten. Viele Häuser sind eingestürzt, mindestens 32 Menschen kamen ums Leben, Hunderte wurden verletzt. Aus der am stärksten betroffenen Region fehlen aber noch Informationen. Die US-Erdbebenwarte befürchtet tausende Tote. Die Beben der Stärke 7,2 und 7,5 ereigneten sich nach US-Angaben kurz nacheinander gegen 18 Uhr Ortszeit. Der Europäische Gewerkschaftsbund fordert wegen der Hitzewelle Abkühlpausen für Arbeitnehmer. Generalsekretärin Lynch sagte, die Trinkpausen bei der Fußball-WM seien ein gutes Beispiel dafür, wie die Arbeit an den Klimawandel angepasst werden könne. Allerdings bräuchten Bauarbeiter, Obstpflücker oder Busfahrerinnen deutlich länger als 3 Minuten, um sich zu erholen. Dem EGB zufolge ist die Zahl der hitzebedingten Todesfälle am Arbeitsplatz EU-weit deutlich gestiegen. Gut 5 Monate nach dem Start des neuen Wehrdienstes verzeichnet die Bundeswehr deutlich mehr Bewerbungen. Laut Verteidigungsministerium gingen seit Jahresbeginn rund 38.500 Bewerbungen ein. Das sind 24% mehr als im Vorjahreszeitraum. Nach Angaben des Ministeriums haben mehr als 20% der angeschriebenen jungen Männer Interesse an einem Dienst bei der Bundeswehr bekundet. Ein verpflichtender Wehrdienst werde daher wahrscheinlich nicht nötig sein.
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2: Der vor dem Berliner Landgericht angeklagte Palliativarzt hat zum ersten Mal zugegeben, schwer kranke Patientinnen und Patienten getötet zu haben. Er übernehme die Verantwortung für sein Handeln und entschuldige sich, erklärte der 41-Jährige am heutigen Verhandlungstag. Die mutmaßlichen Taten sollen zwischen 2021 und 2024 begangen worden sein. Angeklagt sind bisher 15 Fälle. Teilweise soll der Mediziner Brände gelegt haben, um die Verbrechen zu vertuschen. Parallel zum laufenden Verfahren ermittelt die Staatsanwaltschaft in 76 weiteren Verdachtsfällen. Wegen der aktuellen Hitzephase bereiten sich Krankenhäuser auf mehr Patientinnen und Patienten in den Notaufnahmen vor. Die hohe Temperatur führt zu mehr Kreislaufproblemen und Ohnmachtsanfällen. Ärzte mahnen, ausreichend Wasser zu trinken, die Sonne zu meiden und keinen Sport zu treiben. Der ARD-Wetterexperte Plöger sagte im RBB 24 Inforadio, zwar habe es auch früher heiße Sommer gegeben, wegen der globalen Erwärmung würden aber heiße Phasen häufiger und länger. 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
1: Wir brutzeln, wir schwitzen bei 35 Grad und messen jetzt aktuelle Temperaturen. Ich aktualisiere noch mal ganz kurz, weil es kann ja sein, dass es mittlerweile doch wieder heißer geworden ist. Also fangen wir mal mit dem kühlsten Ort in Berlin an und das ist immer noch Zehlendorf. Wir messen 31 Grad in Reinickendorf und 31 Grad in Mitte. 35 Grad sind wie gesagt heute drin bei ganz viel Sonnenschein und auch keiner Wolke am Berliner Himmel. Also Schatten ist heute wirklich nur... Naja, an anderen Stellen kommt jedenfalls nicht von oben. Morgen auch wieder 35 Grad und am Wochenende Achtung an die 40 Grad.
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1: A10 westlicher Berliner Ring Richtung Dreikaflan zwischen Großkreuz und Leest haben wir 10 Minuten Stau an einer Baustelle zum Stadtverkehr Berlin. Es gibt Staus vor der Baustelle auf der A100 in Richtung Wedding zwischen Oberlandstraße und Kreuz Schöneberg plus 15 Minuten. In Richtung Treptow Stau zwischen Detmolder Straße und Albuinstraße. Hier dauert es auch ungefähr 10 Minuten länger. Geduld brauchen Sie auch rund um die Elsenbrücke in Treptow und Moabit. Außerdem auf der Heidestraße und der Sellerstraße. Niederschöneweide, die Michael-Brückner-Straße, ist stadteinwärts zwischen Ritzerstraße und Hasselwerderstraße gesperrt. Hier läuft ein Feuerwehreinsatz. Mitte der Tunnel Alexanderplatz ist bis Mitte Juli in beiden Richtungen wegen Wartungsarbeiten gesperrt. Aktuell ist zur S-Bahn. Nach einer Zugstörung kommt es auf den Linien S41 und 42, also den Ringbahnlinien, sowie der S46 zu Verspätungen und Ausfällen. Alle Meldungen zu Straßen und Schienen gibt's nochmal auf rbb888.de und in unserer App. Kommen Sie gut und sicher ins Ziel.
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1: Hey Berlin, hier sind unsere drei heißen 80er am Stück. Aha, Hunting High and Low haben wir von Aha. Und wenn man sich dabei noch nach Norwegen wünscht, wo aktuell 16 Grad mit Nieselregen sind und es bewölkt ist, dann wird einem auch gleich ein bisschen kühler. Madonna mit Papa Don't Preach und Sting mit Love is the Seventh Way.
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0: wünsche mich nach Norwegen. Kollege, Freund ist gerade da. 16 Grad, sagt er. Und Regen. Ich würde es eintauschen, muss ich ganz ehrlich sagen. Jetzt RBB 88.8. Und ja, auch Männer schwitzen unter den Brüsten. Habe ich heute Morgen bei einem Typen gesehen, der mir entgegenkam. Mit einem riesen Bauch und einem hauteng weißen T-Shirt. Und wow, Riesenschweißflecken unter den Brüsten. Kleidungstechnisch ist ja bei der Hitze, naja, jeder anders von uns gekleidet. Ne? Am besten so wenig wie möglich. Am besten weit. Baumwolle, Leinen versus hautenger Leggings aus Polyester. Also egal, was Sie anhaben, viel trinken ist wichtig. Hier sind die Top 3 der besten Getränke bei dieser Hitze und da ist eine wirkliche Überraschung mit dabei. Kaltes, klares Wasser, total klar, am besten direkt aus dem Hahn mit oder ohne Sprudel und nicht zu kalt, ist wichtig für den Körper. Saftschorlen, 1:3, also mehr Wasser als Saft, super isotonisch und auch gut für den Körper. Lauwarmer, leicht gekühlter Minztee, der kühlt nämlich tatsächlich auch von innen und jetzt die Überraschung, ich wäre nie im Leben da alleine drauf gekommen. Gekühlte Milch, die enthält nämlich so viele super Nährstoffe und Proteine und Co. und wird nicht so leicht ausgeschwitzt wie Wasser und Minztee zum Beispiel. Also kann man auch als Mini-Mahlzeit nehmen. So eine schöne Erdbeermilch, wäre schon was, oder? Ich persönlich schwöre auf Kombucha, fermentierter Tee. Es funktioniert nämlich ähnlich gut wie Milch. Also egal was, bis zu 3 Liter sollen wir an so einem heißen Tag wie heute trinken. Und weil die meisten von uns ja einfach ständig vergessen, etwas zu trinken, machen wir jetzt zusammen eine kleine Trinkpause. Und dazu gibt es einen super chilligen Song aus 2008. Der wird dieses Jahr volljährig. Jason Russ mit I'm Yours. Prost Berlin.
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0: Mit den zwei Zöpfen, The Britney, Baby One More Time. Hier ist RBB 88.8. Wir haben es 11:30 am Donnerstagmittag.
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0: Mit Peter Klinke.
2: Guten Tag. Deutsche Bahn rät von Reisen ab, denn das Sommerwetter kann für Störungen im Zugbetrieb sorgen. Die Infrastruktur werde bei Temperaturen von über 40 Grad spürbar belastet, sagte Bahnsprecherin Anja Bröker.
3: Technikteams von uns sind im Dauereinsatz, um den Zugbetrieb stabil zu halten. Aber durch die hohen Temperaturen und möglichen Unwetter kann es zu Störungen, zu Verspätungen kommen. Reisende sollten deshalb vor der Abfahrt unbedingt ihre Verbindung entweder im DB-Navigator oder auf bahn.de überprüfen.
2: Wer seine Reise im Fernverkehr bis Ende des Monats nicht antreten möchte, kann ab sofort kostenlos sein Ticket stornieren. Das RBB-Fernsehen sendet zur Hitze um 20.15 Uhr ein Spezial. Früh schwimmen trotz Zerkarien. Die ungefährlichen Saugwurmlarven sind im Teufelssee, im Tegeler See, im Flughafensee und im Weißen See nachgewiesen worden. Sie können Hautirritationen verursachen. Auch im Schlachtensee gibt es Zerkarien. Dort war am Morgen RBB 88.8-Reporterin Juliane Kowolik.
4: Die Frühschwimmer kommen erfrischt und mit einem Lächeln hier aus dem Wasser. Sie stören sich an den Zerkarien nicht.
5: Angenehm, sehr lauwarm.
6: Es ist das Göttlichste, was es für mich auf der Erde gibt im Augenblick. Ich find's so schön. Man hat das Gefühl, man lässt alle Sorgen im See und kommt hinterher wie erquickt nach Hause.
4: Auf der Seite des Landesamtes für Gesundheit und Soziales stehen aber alle 39 offiziellen Badestellen trotz des vereinzelten Auftretens von Zerkarien und Blaualgen momentan auf Grün zum Baden geeignet.
2: Neue Schule in Marzahn fertig. Die Wohnungsbaugesellschaft HOVOG hat ein neues Gebäude an den Bezirk übergeben. Nach 2,5 Jahren Bauzeit ist die Schule an der Garzauer Straße betriebsbereit. Die integrierte Sekundarschule für 600 Kinder und Jugendliche entstand im Rahmen der Berliner Schulbauoffensive und umfasst auch eine Dreifeldsporthalle. Der Schulbetrieb beginnt im nächsten Schuljahr. In diesem Jahr will die HOVOG auch noch neue Schulen in Mitte, Treptow-Köpenick, Tempelhof-Schöneberg und Friedrichshain-Kreuzberg fertigstellen. Erfolgreiche Auswilderung. Der Tierpark hat im Rahmen seines Artenschutzprojektes zum wiederholten Mal 60 Feldhamster ausgewildert. Kurator Martin Krenzlin sagte uns, wo das geschehen ist.
7: Wir haben tatsächlich Feldhamster auch gar nicht bei uns in der Schau, also der Besucher wird sie so gar nicht sehen. Aber wir beteiligen uns eben an diesem Zuchtprojekt für Feldhamster und hinter den Kulissen züchten wir dann in einer großen Station jedes Jahr 60, 70 Feldhamster. Und die wildern wir dann einmal jährlich auf Feldern in Sachsen im letzten Jahr, jetzt in Sachsen-Anhalt in diesem Jahr wieder aus.
2: Der Feldhamster wurde 2020 als vom Aussterben bedroht eingestuft.
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0: Am kühlsten ist es momentan immer noch in Zehlendorf und in Kreuzberg. Da werden nämlich nur 30,5 Grad gemessen. Wir fangen jetzt mal an mit den Kommas dahinter, ja, weil es dann einfach ein bisschen angenehmer ist, je weniger hinter dem Komma steht sozusagen. 31,6 Grad im Moment in Mitte und 32,1 Grad bei Ihnen in Marzahn. 35 Grad sind heute durchaus noch drin. Mal gucken, vielleicht toppen wir das Ganze zum Nachmittag noch. Auf jeden Fall keine Wolke am Berliner Himmel und ganz viel Sonnenschein. Auch morgen 35 Grad bei Sonne satt und am Wochenende Tageshöchstwerte um die 40 Grad.
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0: Vorsicht bitte auf der A10 im nördlichen Berliner Ring in Richtung Dreieck Havelland. Zwischen Birkenwerder und Kreuz Oranienburg gibt es Behinderungen nach einem Unfall. Dann geht's rein in den Stadtverkehr Berlin. Wir haben Staus vor der Baustelle auf der A100 in Richtung Wedding zwischen Oberlandstraße und Kreuz Schöneberg. 15 Minuten länger. In Richtung Treptow haben wir einen Stau zwischen Detmolder Straße und Albuinstraße. Auch hier 10 Minuten länger. Und Geduld brauchen Sie rund um die Elsenbrücke in Treptow und Moabit auf der Heidestraße und der Sellerstraße. In Mitte der Tunnel Alexanderplatz ist bis Mitte Juli in beiden Richtungen wegen Wartungsarbeiten gesperrt. Drumherum haben wir stockenden Verkehr unter anderem auf der Kalibknechtstraße. Alle Meldungen zu Straßen und Schienen gibt's nochmal auf rbb88.de und in unserer App. Kommen Sie gut und sicher ans Ziel.
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0: Wann waren Sie das letzte Mal in der Kirche hier bei uns in Berlin? Ja, in einigen wird es heute und in den nächsten 3 Tagen etwas voller sein. Außerdem in den Shoppingcentern, im Kino, im Museum. Alles kühle Orte hier bei uns in der Stadt. Eine Übersicht gibt's nochmal auf rbb888.de. Da finden Sie auch die kühlen Orte in Ihrem Kino.

0: gleich diesen Tag kommt niemand trocken. Jennifer Lopez, If You Had My Love. Wir schwitzen zusammen hier bei uns in der Stadt. Hier ist RBB 88.8. Und welcher Song ist das hier?
1: Cerveza.
0: Die Idee?
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0: Und falls Sie gerade gedacht haben, was zum? Was meint sie? Dann hören Sie vielleicht zum ersten Mal von Everybody Hurts. Es ist super, super schön, weil wir haben einfach uns einen Song aus den 80ern und 90ern geschnappt, haben so ein bisschen um die Ecke gedacht und haben daraus einen Sound gebastelt. Und wenn Sie rauskriegen, welchen 80er oder 90er wir suchen, dann gibt's in Ihr Kopfhörer von Teufel. Und zwar jedes Mal am Ende der Woche, also morgen schon. 030 30 32 88 8 100 ist die Nummer ins Studio. Und wir haben gestern einen Anruf gekriegt von diesem jungen Mann hier.
3: Hallo, Frank. Hier aus Tempelhof, und zwar Herbert Grönemeyer mit dem Titel Alkohol. Meine Frau hat mir jetzt gerade gesagt. Ich meine, es passt ja gerade, weil Herbert Grönemeyer gerade ja in aller Munde ist.
0: Ja, und ich finde, das passt doch ganz gut hier zum Rätsel, ne? Wir horchen nochmal ganz kurz rein.
1: Cerveza.
0: Welcher Song könnte denn da gemeint sein? 030 30 32 88 8 100.
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2: Guten Tag. Nach den beiden schweren Erdbeben in Venezuela hat die Regierung den Notstand ausgerufen. Bislang wurden 32 Tote gezählt. Aus dem besonders betroffenen Bundesstaat La Guaira gibt es noch keine Opferzahlen. Das Epizentrum lag etwa 160 Kilometer westlich von Caracas. Nach einer Modellrechnung der US-Erdbebenwarte könnte die Zahl der Toten in die Tausende gehen. Das Beben war auch in Kolumbiens Hauptstadt Bogotá zu spüren, die rund 1000 Kilometer Luftlinie vom Epizentrum entfernt liegt. Die EU-Mitgliedstaaten haben das Handelsabkommen mit den USA endgültig verabschiedet. Damit bekenne sich die EU zu einer stabilen und für beide Seiten vorteilhaften transatlantischen Handelsbeziehung, hieß es vom Rat der EU-Länder in Luxemburg. Für die meisten EU-Exporte in die USA werden 15% zollfällig. US-Industriegüter wie Autos und Maschinen können dagegen zollfrei in die EU importiert werden. US-Präsident Trump hatte zuvor mit noch deutlich höheren Zöllen auf europäische Produkte gedroht. Die Preise für Wohnimmobilien sind im ersten Quartal nicht mehr so stark gestiegen wie zuvor. Im Vergleich zum Vorjahreszeitraum legten sie laut Statistischem Bundesamt im Schnitt um 1,4% zu. Ende vergangenen Jahres waren es noch 2,6%. Dabei gibt es regional große Unterschiede. So war der Anstieg bei Eigentumswohnungen in dünn besiedelten ländlichen Kreisen am stärksten. Der französisch-britische Jurist und Autor Philip Sands wird mit dem Friedenspreis des deutschen Buchhandels geehrt. Sands arbeitet als Anwalt für Menschenrechte am Internationalen Gerichtshof. Er setzte sich für Gerechtigkeit, Frieden und die beharrliche Verteidigung des Völkerrechts ein, teilte der Börsenverein des deutschen Buchhandels mit.
3: Und jetzt das Wichtigste aus Berlin.
2: In Berlin und Brandenburg bereiten die Krankenhäuser ihre Notaufnahmen wegen der Hitze vor. Die Ärzte rechnen angesichts der hohen Temperaturen mit mehr Patienten mit massiven Kreislaufproblemen. Der Klimaschutzbeauftragte der Landesärztekammer Brandenburg Grunzke sagte im RBB 24 Inforadio, Temperaturen von 40 Grad belasteten auch gesunde Menschen. Besonders gefährdet seien aber Alte und Kranke, für sie sei die Hitze eine tödliche Gefahr. Vor dem Landgericht hat ein Palliativarzt zum ersten Mal zugegeben, schwerkranke Patienten getötet zu haben. Er übernehme die Verantwortung für sein Handeln und entschuldige sich, sagte der 41-Jährige. Angeklagt ist er bislang wegen 15 Fällen. Teilweise soll der Mediziner Brände gelegt haben, um die Verbrechen zu vertuschen. Parallel zum laufenden Verfahren ermittelt die Staatsanwaltschaft in 76 weiteren Verdachtsfällen. 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
1: Am kühlsten ist es aktuell in Lichtenberg. Da messen wir nämlich nur 31,6 Grad, 31,8 Grad aktuell in Mitte und 32,6 Grad in Schöneberg. Bis zu 35 Grad sind heute durchaus noch drin. Keine Wolke am Berliner Himmel. Die Sonne brennt einfach runter. Morgen genauso bei 35 Grad. Also achten Sie wirklich sehr, sehr, sehr gut auf sich und Ihre Nachbarn, Ihre Freunde und alle, denen Sie begegnen. Wir müssen jetzt einfach alle ein bisschen aufeinander mehr achten. Und am Wochenende noch mehr, da kriegen wir nämlich bis zu 40 Grad.
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1: Nördlicher Berliner Ring, und zwar in Richtung Dreieck-Havelland, A10. Zwischen Birkenwerder und Kreuz Oranienburg gibt es Behinderungen nach einem Unfall. Dann haben wir gleich den Stadtverkehr Berlin hinterher. Es gibt Staus vor der Baustelle auf der A100 in Richtung Wedding zwischen Oberlandstraße und Kreuz Schöneberg plus 15 Minuten. In Richtung Treptow Stau zwischen Detmolder Straße und Albuinstraße. Hier dauert es ungefähr 10 Minuten länger. Und Geduld brauchen Sie auch rund um die Elsenbrücke in Treptow und in Moabit auf der Heidestraße und der Sellerstraße Mitte. Der Tunnel Alexanderplatz ist bis Mitte Juli in beiden Richtungen wegen Wartungsarbeiten gesperrt. Rundherum haben wir stockenden Verkehr, unter anderem auch auf der Kalibknechtstraße. Alle Meldungen zu Straßen und Schienen finden Sie auf rbb888.de und in unserer App. Gute Fahrt.
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1: Ich weiß ja nicht, was die alle haben. Nun haben wir endlich mal Sommer. Die anderen sagen, oh Gott, es ist viel zu warm. Ja, und Ich bin irgendwo dazwischen. Ich weiß nicht, wie es Ihnen geht. Sie können jederzeit einfach mal eine Nachricht ins Studio schicken unter 030 30 32 88 8100. Fakt ist, mir ist auf jeden Fall zu warm. Und hier kommen unsere drei knusprigen Ast-80er am Stück.
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1: Man at Work mit Who Can It Be Now? Pat Benatar, We Belong. Der kühlt so ein bisschen runter. Und Visage mit Fade to Grey. Auch so ein Song, der so ein bisschen runterkühlt.
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0: Das RBB 888 mit den 80ern von Man at Work und gleich den 90ern von Mr. Big.
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0: hier so ein kleiner Regentanz von Supertramp, aber erst am Sonntag soll es richtig krachen und dann kühlt es sich nächste Woche auch rüber. Runter, hier ist RBB 88, ja, wir haben es halb eins.
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0: Hier ist Peter Klinke.
2: Guten Tag. Krankenhäuser befürchten mehr Patienten in den Notaufnahmen. Grund ist die Hitzewelle. Die Ärzte gehen davon aus, dass die hohen Temperaturen zu mehr Kreislaufproblemen und Ohnmachtsanfällen führen. Der ARD-Wetterexperte Sven Plöger sagte im RBB 24 Inforadio, Hitze werde oft unterschätzt.
3: Hitze schafft die größten Opferzahlen. Wir können es nur nicht bebildern. Wenn man Berlin in einer Hitzewelle fotografiert, dann hat man schönes Wetter fotografiert. Und das ist das Problem. Ein Unwetter mit Hagel, mit Überschwemmungen, all diese Dinge, die kann man bebildern. Und dann sind sofort die Sorgen da. Und bei der Hitze eben dann wenig.
2: Wegen der hohen Temperaturen hat der Berliner Fußballverband alle unwichtigen Spiele an diesem Wochenende abgesagt. Das RBB-Fernsehen sendet zur Hitze um 20.15 Uhr ein Spezial. Palliativarzt legt Teilgeständnis ab. Vor dem Landgericht hat er zugegeben, 12 Menschen getötet zu haben. Aber die Staatsanwaltschaft geht von 15 Taten aus. RBB 88.8, Gerichtsreporter Ulf Morling.
4: Jeweils bei Hausbesuchen hatte der Angeklagte schwerkranke Patienten bei der ambulanten Betreuung die todbringenden Medikamente gespritzt. Ich übernehme die Verantwortung für meine Taten, erklärte der bisher zu seinen Taten schweigende Arzt im Gerichtssaal. Er entschuldige sich für das Leid, was er gebracht habe. Er könne erst jetzt emotional und intellektuell die Verantwortung übernehmen. Die Mutter des jüngsten 25-jährigen Opfers weinte und wimmerte leise bei der Erklärung von Johannes M.
2: Columbia-Bad in Neukölln soll schnell wieder öffnen. Das haben die Bäderbetriebe angekündigt. Das Sommerbad musste nach nur einem Betriebstag heute Morgen schon wieder geschlossen werden. Aus betrieblichen und technischen Gründen, heißt es. Seine Sprecherin sagte dem RBB, man suche nach der Ursache. Details zu den Problemen konnte sie nicht nennen. Das Columbia-Bad war erst gestern wieder eröffnet worden, nachdem es Probleme an den Filteranlagen gab. Temporärer Musikparcours an der Spree. Er steht unter dem Motto Spreeklänge und wurde von der Universität der Künste installiert. Der Parcours beginne an der Caprivi-Brücke, sagte uns die künstlerische Leiterin Julia Gerlach.
5: Auf diesem Stück, das ungefähr 5 Kilometer lang ist, haben wir 12 musikalische Arbeiten, Komponistinnen ausgesucht, die sich darauf eingelassen haben, für ganz spezifische Orte neue Werke zu komponieren.
2: Die Aufführungen finden bis übermorgen jeweils von 18 bis 22 Uhr statt. Tickets kosten 12, ermäßigt 9 Euro.
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0: Am kühlsten ist es aktuell mit 32,1 Grad in Reinickendorf, gefolgt von Mitte 32,2 Grad. Und am heißesten ist es im Moment in Schöneberg, 33 Grad. Bis zu 35 Grad sind heute noch drin. Keine Wolke am Himmel, Schatten müssen wir uns woanders suchen. Doch, da ist eine ganz kleine Postkartenwolke am Himmel, sehe ich gerade hier am Fenster vorbeiziehen. Die Sonne brennt auf jeden Fall, 35 Grad. Morgen auch wieder ganz viel Sonnenschein bei 35 Grad und am Wochenende 40 Grad, bevor es dann am Sonntagnachmittagabend ordentlich krachen kann und runterkühlt.
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0: Stadtverkehr Berlin. Erstmal Vorsicht nochmal auf der A10 nördlicher Berliner Ring in Richtung Dreikaveland zwischen Birkenwerder und Kreuz Oranienburg gibt es Behinderungen nach einem Unfall. Vorsicht auf der B96 Rangsdorf Richtung Berlin. Im Bereich Marlow liegt ein Plastikteil auf der linken Spur. Jetzt zum Stadtverkehr Berlin. Es gibt Stau vor der Baustelle auf der A100 in Richtung Wedding zwischen Oberlandstraße und Kreuz Schöneberg. 15 Minuten länger. In Richtung Treptow Stau zwischen Detmolder Straße und Alboinstraße. Hier dauert 10 Minuten länger. Und Geduld brauchen Sie auch rund um die Elsenbrücke in Treptow und in Moabit auf der Heidestraße sowie der Sellerstraße. Eine Meldung noch aus Mitte. Der Tunnel Alexanderplatz ist bis Mitte Juli in beiden Richtungen wegen Wartungsarbeiten gesperrt. Rundherum haben wir stockenden Verkehr, unter anderem auf der Karl-Liebknecht-Straße. Alle Meldungen zu Straßen und Schienen gibt's nochmal auf rbb88.de und in unserer App. Kommen Sie gut und sicher ans Ziel.
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0: 0157 8059 7870. Super wichtige Nummer im Moment und die können Sie nochmal nachlesen auf unserer Homepage rbb888.de. Haben Sie ja vielleicht unsere App auf Ihrem Smartphone, also haben Sie die Nummer quasi immer mit dabei. Wofür ist diese Nummer wichtig? 0157 80 59 78 70. Wenn Sie irgendjemanden da draußen sehen, wo Sie das Gefühl haben, dem geht es nicht gut, und ich rede hier gerade speziell von Obdachlosen, dann können Sie genau diese Nummer wählen und dann kommt jemand, der hilft. Achso, und die Karte mit den kühlen Orten, die gibt's natürlich auch auf unserer Seite. Wichtig!

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0: Und was für eine gut aussehende Frau damals in den 80ern war. Debbie Harry, French Kissin' in the USA. Hier ist RBB 88.8 gleich mit Eros Ramazzotti.
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0: Ach, großartig, was die beiden sich so manchmal ausdenken. Jeder von beiden bringt morgens immer einen Song mit. Und sie können entscheiden, welcher Song dann laufen soll. Wir hören mal rein, was morgen dran ist.
2: So kurz vorm Wochenende wollen wir nochmal richtig kindisch werden. Und zwar mit Serienintros, die wir wirklich lieben und schätzen. Ja. Und ich würde ganz gerne anfangen mit den 80ern und der Gummibärenbande.
0: Die kleinen Junkies.
2: Immer auf Gummibärensaft.
0: Ja. Also ich wünsche mir, und ich glaube, dass du dich darüber auch sehr freust, das Intro von den Turtles von Frank Zander gesungen. Oh, das ist aber eine schwere Wahl. Morgen früh bei uns. Können Sie abstimmen. Kurz nach 7 läuft der Song dann. Gummibärenbande oder die Turtles? Was ist Ihnen lieber? Ich bin Anni Friedrich und sag Berlin, halt durch.
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0: Jetzt kommt gleich Alex Schurich und wir hören uns morgen schon wieder.

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0: Es ist 13 Uhr.
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0: Die Nachrichten mit Peter Klenke.
2: Guten Tag. Nach den beiden schweren Erdbeben in Venezuela hat die Regierung den Notstand ausgerufen. Bislang zählten die Behörden 164 Tote. Aus dem besonders betroffenen Bundesstaat La Guaira gibt es noch keine Opferzahlen. Das Epizentrum lag etwa 160 Kilometer westlich von Caracas. Nach einer Modellrechnung der US-Erdbebenwarte könnte die Zahl der Toten in die Tausende gehen. Das Beben war auch in Kolumbiens Hauptstadt Bogotá zu spüren, die rund 1000 Kilometer Luftlinie vom Epizentrum entfernt liegt. Die EU-Mitgliedstaaten haben das Handelsabkommen mit den USA endgültig verabschiedet. Damit bekenne sich die EU zu einer stabilen und für beide Seiten vorteilhaften transatlantischen Handelsbeziehung, hieß es vom Rat der EU-Länder in Luxemburg. Für die meisten EU-Exporte in die USA werden 15% zollfällig. US-Industriegüter wie Autos und Maschinen können dagegen zollfrei in die EU importiert werden. US-Präsident Trump hatte zuvor mit noch deutlich höheren Zöllen auf europäische Produkte gedroht. Die Preise für Wohnimmobilien sind im ersten Quartal nicht mehr so stark gestiegen wie zuvor. Im Vergleich zum Vorjahreszeitraum legten sie laut Statistischem Bundesamt im Schnitt um 1,4% zu. Ende vergangenen Jahres waren es noch 2,6%. Dabei gibt es regional große Unterschiede. So war der Anstieg bei Eigentumswohnungen in dünn besiedelten ländlichen Kreisen am stärksten. Der französisch-britische Jurist und Autor Philip Sands wird mit dem Friedenspreis des deutschen Buchhandels geehrt. Sands arbeitet als Anwalt für Menschenrechte am Internationalen Gerichtshof in Den Haag. Er setzte sich für Gerechtigkeit, Frieden und die beharrliche Verteidigung des Völkerrechts ein, teilte der Börsenverein des deutschen Buchhandels mit.
3: Und jetzt das Wichtigste aus Berlin.
2: In Berlin und Brandenburg bereiten die Krankenhäuser ihre Notaufnahmen wegen der Hitze vor. Die Ärzte rechnen angesichts der hohen Temperaturen mit mehr Patienten mit massiven Kreislaufproblemen. Der Klimaschutzbeauftragte der Landesärztekammer Brandenburg, Grunzke, sagte im RBB 24 Inforadio, Temperaturen von 40 Grad belasteten auch gesunde Menschen. Besonders gefährdet seien aber Alte und Kranke. Für sie sei die Hitze eine tödliche Gefahr. Vor dem Landgericht hat ein Palliativarzt zum ersten Mal zugegeben, schwerkranke Patienten getötet zu haben. Er übernehme die Verantwortung für sein Handeln und entschuldige sich, sagte der 41-Jährige. Angeklagt ist er bislang wegen 15 Fällen. Teilweise soll der Mediziner Brände gelegt haben, um die Verbrechen zu vertuschen. Parallel zum laufenden Verfahren ermittelt die Staatsanwaltschaft in 76 weiteren Verdachtsfällen. 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
4: Viel Sonne und Temperaturen bis 34, vielleicht sogar 35 Grad sind heute drin. Aktuell sind wir bei 32 Grad in Adlershof, 33 Grad in Friedrichshagen, 31 Grad zurzeit in Kreuzberg.
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4: Zunächst zwei Warnhinweise fürs Berliner Umland. Vorsicht bitte auf der A10 östlicher Berliner Ring Richtung Dreieck Spreeau. Zwischen Freienbrink und Dreieck Spreeau steht ein defektes Fahrzeug im Baustellenbereich. Da gibt es nur eine freie Spur. Und Vorsicht bitte auf der A10 nördlicher Berliner Ring Richtung Dreieck Havelland. Zwischen Birkenwerder und Kreuz Oranienburg gibt es Behinderungen nach einem Unfall. Stadtverkehr Berlin. Stau auf der A100 Stadtring Richtung Wedding zwischen Oberlandstraße und Kreuz Schöneberg. Hier 15 Minuten. Und in der Gegenrichtung Richtung Treptow-Stau zwischen Detmolder Straße und Albuinstraße. Hier dauert es etwa 10 Minuten länger. Im Wedding ist die Seestraße aktuell gesperrt. Der Grund dafür ein Unfall zwischen Indischer Straße und Müllerstraße. Diese Sperrung betrifft beide Fahrtrichtungen. Mitte der Tunnel Alexanderplatz wird renoviert. Drumherum stockt der Verkehr unter anderem auf der Karl-Liebknecht-Straße. 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
4: Herzlich willkommen und ich habe jetzt was ganz Besonderes. Wir sehen nämlich zwei Bands hintereinander weg, die sind beide im Jahr 1980 gegründet worden. Also bei der einen stimmt's nicht so ganz, New Order, das ist ja die Nachfolgeband von Joy Division. prägender Sound der späten 70er, der frühen 80er. Und das ist eigentlich eine ganz traurige Geschichte, denn die Musiker von Joy Division hatten untereinander ausgemacht, wenn einer von uns die Band verlässt, dann heißen wir nicht mehr Joy Division, sondern irgendwie anders. Und im Jahr 1980 hat sich der Sänger Ian Curtis das Leben genommen und dann haben die anderen übrig gebliebenen gesagt, okay, Joy Division war früher, jetzt heißen wir New Order. Hören wir gleich hier auf RBB 88.8, True Faith, absoluter Knaller-Song aus den 80ern. Und das hier ist eine Band, die ist auch 1980 gegründet worden, aber so richtig Schwung genommen und so richtig weltberühmt geworden sind sie dann in den 90ern. Hier sind R.E.M. für sie und Losing My Religion.

0: RBB888 hier, Andrew Donalds, All Out of Love, 90er für Sie. Und Preisfrage um 13.17 Uhr. Wie nennt man einen Keks unterm Baum? Na? Schattiges Plätzchen. Können wir gut gebrauchen bei diesen Temperaturen von fast 35 Grad heute. Und es gibt tatsächlich im Netz eine Karte, wo Sie schattenspendende Bäume finden können, aber auch andere kühle Orte in Berlin. Einfach mal kühle Orte Berlin googeln oder in sonst was von der Suchmaschine suchen und dann kommen Sie auf diese Karte. Einer der Orte, die da empfohlen werden, ist die Apostel-Paulus-Kirche in Schöneberg, schön aus Backstein gebaut. Und da ist jetzt RBB 888-Reporterin Anke Michel und checkt das Angebot für Sie. Anke, wie groß ist denn der Unterschied von draußen und drin in der Kirche?
1: Also, ich stehe gerade davor, jetzt gehe ich rein und Wahnsinn. 10 Grad kälter, mindestens. Das ist also richtig angenehm hier und es ist auch richtig gut besucht. Bestimmt 20 Menschen sehe ich hier in der Kirche auf den Bänken sitzen. Alexander und Lena, die wohnen hier um die Ecke, die haben ein 2 Wochen altes, unglaublich süßes Baby dabei und wollten diesen kühlen Ort ausprobieren.
2: Wir sind heute das erste Mal hier und dachten, wir probieren das mal aus, ja.
1: Weil es einfach draußen so heiß ist.
2: Genau, weil es draußen so heiß ist und wir im Dachgeschoss wohnen und gerade da eingezogen sind und dann mal suchen, was es so an kühlen Alternativen gibt.
1: Und wie findest du das hier? Ist angenehmer, oder?
3: Ja, sehr viel angenehmer. Also heute Nacht waren bei uns 27 Grad die kälteste Temperatur und ich glaube, hier ist es kühler als heute Nacht bei uns zu Hause.
1: Ja, auf jeden Fall. Also ich würde mal schätzen, es sind so angenehme Anfang 20 Grad. So geht's doch.
0: Und die Apostel-Paulus-Kirche ist ja mitten im Schöneberger Kiez, also direkt an der Grunewaldstraße. Und es gibt jetzt auch eine Betreuung für die Menschen, die da reinkommen. Was machen die genau?
1: Also erstmal muss ich sagen, es gibt noch was ganz Tolles, nämlich Liegestühle im Altarraum. Da kann man sich richtig schön reinfläzen. Die Kirche hat da jeden Tag von 12 bis 18 Uhr geöffnet und möglich machen das rund 30 Ehrenamtliche. Pfarrerin hier ist Martina Steffen-Elisch und sie hat mir gesagt, was sie hier alles möglich machen.
4: Beim kühlen Ort sozusagen gibt es eben auch einen Wasserspender. Wir haben gerade für Obdachlose bieten wir Sonnencreme an, kleine Gästehandtücher, dass sie sich frisch machen können.
1: Also, das ist ein wirklich totaler Tipp hier. Es ist ein sehr angenehmer, ruhiger, kühler Ort.
0: Super, Volltreffer, Apostel-Paulus-Kirche ja. In Schöneberg. Aber es gibt noch viel, viel mehr kühle Orte in Berlin. Die Karte Kühle Orte Berlin haben wir natürlich für Sie verlinkt. Gehen Sie einfach auf rbb888.de und dann kühle Orte und zack, sind Sie da. Da sind übrigens auch Trinkbrunnen und sowas drauf. Also echt sehr, sehr empfehlenswert. rbb888 ist hier. Schönen Mittag. Yeah.

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0: Lang lebe der Gitarrenverzerrer Edwin Collins, A Girl Like You. Hier ist RBB 88.8. Es ist jetzt 13.30 Uhr.
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2: Guten Tag. Deutsche Bahn rät von Reisen ab, denn das Sommerwetter kann für Störungen im Zugbetrieb sorgen. Die Infrastruktur werde bei Temperaturen von über 40 Grad spürbar belastet, sagte Bahnsprecherin Anja Brücker.
3: Technikteams von uns sind im Dauereinsatz, um den Zugbetrieb stabil zu halten. Aber durch die hohen Temperaturen und möglichen Unwetter kann es zu Störungen, zu Verspätungen kommen. Reisende sollten deshalb vor der Abfahrt unbedingt ihre Verbindung entweder im DB-Navigator oder auf bahn.de überprüfen.
2: Wer seine Reise im Fernverkehr bis Ende des Monats nicht antreten möchte, kann ab sofort kostenlos sein Ticket stornieren. Das RBB-Fernsehen sendet zur Hitze um 20.15 Uhr ein Spezial. Palliativarzt legt Teilgeständnis ab. Vor dem Landgericht hat er zugegeben, 12 Menschen getötet zu haben. Aber die Staatsanwaltschaft geht von 15 Taten aus. RBB 88.8, Gerichtsreporter Ulf Morling.
4: Jeweils bei Hausbesuchen hatte der Angeklagte schwer kranke Patienten bei der ambulanten Betreuung die todbringenden Medikamente gespritzt. Ich übernehme die Verantwortung für meine Taten, erklärte der bisher zu seinen Taten schweigende Arzt im Gerichtssaal. Er entschuldige sich für das Leid, was er gebracht habe. Er könne erst jetzt emotional und intellektuell die Verantwortung übernehmen. Die Mutter des jüngsten 25-jährigen Opfers weinte und wimmerte leise bei der Erklärung von Johannes M.
2: Früh schwimmen trotz Zerkarien. Die ungefährlichen Saugwurmlarven sind im Teufelssee, im Tegeler See, im Flughafensee und im Weißen See nachgewiesen worden. Sie können Hautirritationen verursachen. Auch im Schlachtensee gibt es Zerkarien. Dort war am Morgen RBB 88.8 Reporterin Juliane Kowolik.
5: Die Frühschwimmer kommen erfrischt und mit einem Lächeln hier aus dem Wasser. Sie stören sich an den Zerkarien nicht.
6: Angenehm, sehr lauwarm.
7: Es ist das Göttlichste, was es für mich auf der Erde gibt im Augenblick. Ich find's so schön. Man hat das Gefühl, man lässt alle Sorgen im See und kommt hinterher wie erquickt nach Hause.
5: Auf der Seite des Landesamtes für Gesundheit und Soziales stehen aber alle 39 offiziellen Badestellen trotz des vereinzelten Auftretens von Zerkarien und Blaualgen momentan auf Grün zum Baden geeignet.
2: Erfolgreiche Auswilderung. Der Tierpark hat im Rahmen seines Artenschutzprojektes zum wiederholten Mal 60 Feldhamster ausgewildert. Kurator Martin Krenzlin sagte uns, wo das geschehen ist.
8: Wir haben tatsächlich Feldhamster auch gar nicht bei uns in der Schau, also der Besucher wird sie so gar nicht sehen. Aber wir beteiligen uns eben an diesem Zuchtprojekt für Feldhamster und hinter den Kulissen züchten wir dann in einer großen Station jedes Jahr 60, 70 Feldhamster. Und die wildern wir dann einmal jährlich auf Feldern in Sachsen im letzten Jahr, jetzt in Sachsen-Anhalt in diesem Jahr wieder aus.
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0: Na Mensch, bei den Temperaturen wird sogar dem Feldhamster warm unter seinem kleinen Pelz. 33 Grad in Kreuzberg, 33 Grad in Schönefeld, 32 Grad aktuell in Steglitz. Bis zu 35 Grad, wenn es ganz hoch kommt, erreichen wir heute.
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0: A100, es gibt Stau vor der Baustelle und zwar in beiden Richtungen. Richtung Wedding stehen sie zwischen Oberlandstraße und Kreuz Schöneberg etwa 15 Minuten an. In Richtung Treptow stockt es zwischen Detmolder Straße und Albuinstraße. Das kostet sie etwa eine halbe Stunde im Moment. Wedding, die Seestraße, ist nach einem Unfall gesperrt in beiden Richtungen zwischen Indische Straße und Müllerstraße. In Mitte gibt es immer wieder Staus rund um den Tunnel Alexanderplatz. Der wird ja noch gut und gerne 2 Wochen, vielleicht sogar 3 Wochen wegen Wartungsarbeiten gesperrt. Und A10, östlicher Berliner Ring Richtung Dreieck-Spreeau im Umland. Zwischen Freienbrink und Dreieck-Spreeau steht ein defektes Fahrzeug im Baustellenbereich. Hier ist nur eine Spur frei. Es gibt aktuell Stau ab Erkner plus 10 Minuten. 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
0: Ah, vielleicht schlafen sie gerade noch. Also unsere Jungs von der deutschen Nationalmannschaft sind ja gestern zum letzten Spielort nach New Jersey geflogen. Es gab schon eine Riesenparty für die Fans in New York City auf dem Times Square. Und Ortszeit da ist jetzt -6 Stunden. Also da ist es jetzt kurz nach 7:30. Und naja, so langsam aber sicher müssten sie mal aufstehen. Also der Trainer hat ihnen ja erlaubt auszuschlafen. Also bis 9:30 müssen alle gefrühstückt haben. 2 Stunden haben sie noch Zeit. Und mit RBB 88.8 gucken sie das Spiel heute Abend. Die höchste Fanmeile der Stadt, sprechen wir gleich drüber in 10 Minuten. Hier ist Paula Abdul. Rush, rush.

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0: Seit 35 Jahren Red Hot Chili Peppers, Blood Sugar Sex Magik, dieses legendäre Album 1991 erschienen und daraus dieser Hammer-Song hier, Under the Bridge, auf RBB 88.8 für Sie. Heute Abend, 22 Uhr, werden sehr viele Menschen in Deutschland Fernsehen gucken. Letzter Auftritt in der Vorrunde für die DFB-Mannschaft gegen Ecuador. Und einige werden dieses Spiel auch hoch über den Dächern von Berlin genießen.
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0: Also die gute Nachricht ist ja, Deutschland steht als Gruppensieger fest. Wir können heute Abend spielen, wie wir wollen. Völlig Wumpe, wir sind im 16. Finale. Und mit uns feiern Sie dieses Fußballfest über den Dächern von Berlin in der Dachlounge des RBB. Das ist das Studio 14 im 14. OG des RBB-Hochhauses am Theodor-Heuss-Platz. Super-duper Fernseh-Angucktechnik, also ein super Screener, super Leinwand für Sie. Und natürlich das Berlin-Panorama, wenn Sie aus dem Fenster gucken. Sie konnten sich in den letzten Tagen und Wochen dafür registrieren auf unserer Website auf rbb888.de. Und wenn Sie dann eine Nachricht von uns bekommen haben, dann sind Sie auf jeden Fall heute Abend da drin. Sowie Thorsten aus Charlottenburg, der ist so ein richtiger Fußballchecker.
2: Ich komme mit Freunden, Bekannten, Eltern. Wir kennen uns auch alle schon lang, haben teilweise hier zusammen bei der Lokomotive Reichstag Fußball gespielt und sind jetzt heute schon in Vorfreude auf das Spiel.
3: Was denkst du, wie es für die deutsche Mannschaft weitergehen wird? Ich meine, nach den letzten beiden WM-Turnieren, die ja schon zur Vorrunde vorbei waren, kann man jetzt ja ein bisschen optimistischer auf das Gesamtkunstwerk deutscher Nationalmannschaft gucken.
2: Absolut. Also das waren ja jetzt dann doch ganz gute Auftritte. War zwar knapp, aber so entstehen Mannschaften. Blöd ist natürlich der Baum, der Turnierbaum, weil natürlich Frankreich lauert. Und das wird natürlich schon eine ziemliche Hürde.
3: Aber wer Weltmeister werden will, muss sie alle schlagen.
4: So ist es.
3: Und das hilft
2: dir
3: alles.
2: So sieht's aus.
3: Das hilft dir alles nichts. Wir freuen uns auf euch heute Abend. Schön, dass ihr bei uns seid.
2: Ja, danke schön.
0: 22 Uhr geht das Spiel los. Natürlich ist Einlass schon viel, viel früher. Und wenn Sie wollen, wenn Sie gerne zocken, wenn Sie gerne pokern, können Sie es auch auf gut Glück versuchen. Vielleicht sagt ja der eine oder andere ab und dann werden wieder Plätze frei.
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0: Dieser Song klingt nicht nur so wie von den Rolling Stones, er ist von den Rolling Stones. In the Stars, das dazugehörige Album Foreign Tongues, kommt dann in 2 Wochen raus. Ich vermute mal weltweit super vermarktet von der Rolling Stones Vermarktungsmaschine. Hier ist RBB 88.8 und gleich ein Mann für Sie, der ist alleine eigentlich genauso berühmt geworden wie die Stones zusammen, nur mit einem komplett anderen Sound. Der King of Pop gleich für Sie, Michael Jackson.
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0: Es ist 14 Uhr in Berlin.
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2: Guten Tag. Heute treffen sich die Ministerpräsidenten der Länder mit Bundeskanzler Merz. Ein zentrales Thema dürften die Finanzbeziehungen sein. Im Kern geht es darum, wie und in welchem Maße der Bund die Länder und die Kommunen finanziell entlasten kann. Der Hauptgeschäftsführer des Deutschen Städte- und Gemeindebundes, Berghegger, nannte die finanzielle Situation der Städte und Gemeinden in Deutschland prekär. Die EU-Mitgliedstaaten haben das Handelsabkommen mit den USA endgültig verabschiedet. Damit bekenne sich die EU zu einer stabilen und für beide Seiten vorteilhaften transatlantischen Handelsbeziehung, hieß es vom Rat der EU-Länder in Luxemburg. Für die meisten EU-Exporte in die USA werden 15% zollfällig. US-Industriegüter wie Autos und Maschinen können dagegen zollfrei in die EU importiert werden. US-Präsident Trump hatte zuvor mit noch deutlich höheren Zöllen auf europäische Produkte gedroht. Die Behörden in Venezuela haben die Zahl der Toten nach den beiden verheerenden Erdbeben weiter nach oben korrigiert. Wie die amtierende Präsidentin Rodriguez mitteilte, kamen durch die Erdstöße mehr als 160 Menschen ums Leben, Hunderte seien verletzt worden. Weiterhin ist das gesamte Ausmaß der Katastrophe noch nicht absehbar. Durch die Beben stürzten in der Hauptstadt Caracas Gebäude ein, darunter ein 22-stöckiges Hochhaus. Bei einer Wiederaufbaukonferenz für die Ukraine hat Bundeskanzler Merz zu einem Einstieg in Friedensverhandlungen aufgerufen. Russland werde diesen Krieg nicht gewinnen, sagte der CDU-Politiker in Danzig in Polen. Europa und das transatlantische Bündnis seien bereit, noch mehr Druck auf die angeschlagene russische Wirtschaft auszuüben. Zum Auftakt der Beratungen kündigte EU-Kommissionspräsidentin von der Leyen die erste Zahlung des 90 Milliarden Euro umfassenden Darlehens an die Ukraine an.
3: Und jetzt das Wichtigste aus Berlin.
2: Wegen der Hitze hat der Berliner Fußballverband alle unwichtigen Spiele an diesem Wochenende abgesagt. Es sollen lediglich die Partien ausgetragen werden, bei denen es noch um Auf-, Abstiege oder Titel geht. Die Begegnungen werden zudem in die frühen Morgen- oder späten Abendstunden verlegt. Komplett gestrichen werden alle Begegnungen im Kinderfußball bis zur D-Jugend. Im Neuköllner Columbia-Bad kann ab sofort wieder gebadet werden, das sagte eine Sprecherin der Berliner Bäderbetriebe dem RBB. Das Sommerbad musste heute Morgen kurzfristig geschlossen werden, weil eine technische Anlage fehlerhaft war, die die pH-Werte des Wassers reguliert. Das Problem wurde nun aber behoben. Und mehr Nachrichten aus Berlin lesen Sie rund um die Uhr auf rbb24.de.
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0: 35 Grad Tageshöchsttemperatur meldet unsere Messstelle mit dem schönen Namen Eiskeller in Spandau. 33 Grad sind es zurzeit in Buch, 32 Grad in Marzahn. Mit diesen Temperaturen geht's auch weiter und viel, viel Sonne heute.
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0: Zunächst Umland. Vorsicht bitte auf der A113 Schönefeld-Zubringer Stadt einwärts. Zwischen Schönefelder Kreuz und Waltersdorfer Dreieck liegt ein Unterlegkeil auf der linken Spur. Und große Stauprobleme auf der A10 östlicher Berliner Ring Richtung Dreieck Spreeau. Zwischen Freienbrink und Dreieck Spreeau steht ein defektes Fahrzeug im Baustellenbereich. Hier gibt es nur eine freie Spur. Aktuell staut es sich ab Erkner mit insgesamt 60 Minuten Stauzeit. In Berlin selbst gibt es Stau vor der Baustelle auf der A100 Stadtring in beiden Richtungen. Wenn Sie Richtung Wedding unterwegs sind, dann stockt es zwischen Oberlandstraße und Kreuz Schöneberg 10 Minuten etwa. Und in Richtung Treptow Stau und stockender Verkehr zwischen Detmolder Straße und Albuinstraße hier etwa 20 Minuten mehr. Im Wedding ist nach wie vor die Seestraße in beiden Richtungen gesperrt zwischen Indischer Straße und Müllerstraße. Hier hat es einen Unfall gegeben. In Neukölln ist jetzt die Sonnenallee stadtauswärts gesperrt zwischen Panierstraße und Weichselstraße. Hier ist die Feuerwehr im Einsatz. Und in Mitte müssen Sie immer wieder mit Staus rechnen rund um den Tunnel Alexanderplatz. Der ist ja zurzeit gesperrt wegen Wartungsarbeiten. Unter anderem auf der Karl-Liebknecht-Straße staut es sich. 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
0: Mensch, wie sieht's denn eigentlich aus in New Jersey vor den Toren von New York? Da spielt ja heute Abend unsere Fußballnationalmannschaft und unser Korrespondent da, Jens-Jörg Rieck, sagt alles tutti. Allerdings wird's wohl eher ein Heimspiel für die Ecuadorianer, weil die einfach so viele hier sind. Aktueller Bericht aus New York bzw. aus New Jersey in 10 Minuten hier auf RBB 888.

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0: Guten Morgen, New York. Guten Morgen, New Jersey. Da spielt ja heute Abend die deutsche Fußballnationalmannschaft ihr letztes Vorrundenspiel in der Gruppenphase der WM 2026 gegen Ecuador. Jens-Jörg Rieck, unser Mann vor Ort, ist schon wach für Sie. Hallo, Jens-Jörg.
1: Guten Morgen aus New Jersey mit Blick auf die Skyline von New York.
0: Wichtigste Frage vorneweg, wie wird's Wetter heute Abend?
1: Bärchen ist draußen, die Sonne strahlt, großartiger Tag, vielleicht 25 Grad, im Moment natürlich noch kühler und das Ganze bei einem fast unbewölkten Himmel, es ist echt super schönes Wetter.
0: Und es geht gegen Ecuador. Für Deutschland geht's ja sportlich eigentlich um nichts mehr, wir sind Gruppensieger und basta, aber die Ecuadorianer, die kämpfen ums Weiterkommen, sind die dann besonders giftig und fies heute Abend?
1: Ja, die sind im Moment nur die Nummer 3, haben ja noch gar kein Tor geschossen bei dieser Weltmeisterschaft. Sie sind eigentlich in unserer Gruppe die stärkste Mannschaft von der Weltrangliste her. Also da ist schon Qualität im Team. Und das Besondere wird die Stimmung im Stadion sein. Hier gibt es die größte Diaspora von Ecuadorianerinnen und Ecuadorianern außerhalb des Landes. Es werden 55.000 im Stadion erwartet. Bei 80.000. Also das ist auf jeden Fall schon mal verloren, das Duell. Bevor es losgeht sozusagen.
0: 16. Finale ist dann für die deutsche Mannschaft am Montag. Gegen wen?
1: ich würde sagen Paraguay. Im Moment zu 70-80% Paraguay. Es ist ein so vertrackter Modus. Selbst der Bundestrainer hat gesagt, er wartet auch bis, man muss bis Samstagabend warten und dann fällt definitiv erst die Entscheidung. Es bleiben 48 Stunden bis zum Spiel, um die DFB-Elf dann einzustimmen. Aber das ist natürlich ein Thema, das uns allen Kopfzerbrechen bereitet. 395 mögliche Lösungen. Jetzt spitzt sich das Ganze zwar zu, aber ich sag mal Paraguay im Moment, aber kann sich noch ändern.
0: Na gut. So viel Zeit nehmen wir uns. Bis Samstagabend warten wir mal noch, bis der deutsche 16. Finalgegner feststeht. Heute Abend jedenfalls spielen wir gegen Ecuador. Sportlich geht's für Deutschland um nichts mehr. Wir sind Gruppensieger. RBB 88.8 hier. Jetzt ein Song aus den 90ern von der Band mit dem simplen Namen Simply Red. Hier ist Stars für Sie.

Also eins ist ja klar, bei dieser Hitze sollen wir uns schön langsam bewegen. Und wenn Sie Ihre Gehgeschwindigkeit jetzt den Backstreet Boys anpassen, dann wird's nicht zu schnell. 2, 3, 4, 1, 2. Schön langsam. As long as you love me. Auf RBB 888.

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0: Sound der 80er hier auf RBB 88.8. Harald Faltermeier mit der Filmmusik zu dem Beverly Hills Cop Film Axel F. Es ist jetzt 14.30 Uhr.
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2: Guten Tag. Experten warnen davor, Hitze zu unterschätzen. Der ARD-Meteorologe Sven Plöger sagte im RBB 24 Inforadio, wegen der globalen Erwärmung seien heiße Phasen häufiger und länger. Aus der Redaktion RBB 24, Tim Korge.
3: Plöger sagte weiter, Hitze schaffe im Vergleich zu Unwettern die größeren Opferzahlen, nur ließe sich das zum Beispiel im Fernsehen mit Schönwetterbildern schlechter zeigen. Der Klimaschutzbeauftragte der Landesärztekammer Brandenburg-Grunzke sagte ebenfalls im RBB 24 Inforadio, die hohen Temperaturen führten zu mehr Kreislaufproblemen und auch Todesfällen. Krankenhäuser in der Region bereiten sich schon auf mehr Patientinnen und Patienten in den Notaufnahmen vor.
2: Das RBB-Fernsehen sendet zur Hitzewelle um 20.15 Uhr ein Spezial. Palliativarzt legt Teilgeständnis ab. Vor dem Landgericht hat er zum ersten Mal zugegeben, 12 schwerkranke Patienten getötet zu haben. Er habe ausgesagt, die Verantwortung für sein Handeln zu übernehmen, sagte Gerichtssprecherin Lisa Jani.
4: Er hat sich dahingehend geäußert, er habe das Leid der Patienten nicht richtig gewürdigt. Er habe das nicht aushalten können und habe dann eigenmächtig gehandelt, weil er fälschlicherweise davon ausgegangen sei, dass das Beste für die Patienten gewesen sei. Er habe nun erkannt, dass das falsch gewesen sei.
2: Angeklagt ist der Mann in 15 Fällen. Teilweise soll er Brände gelegt haben, um die Verbrechen zu vertuschen. Columbia-Bad in Neukölln wieder offen. Seit einer halben Stunde kann dort wieder gebadet werden. Das Sommerbad musste heute Morgen kurzfristig geschlossen werden, weil eine technische Anlage nicht funktionierte. Sie regelt die pH-Werte des Wassers. Das Problem wurde aber behoben. Das Columbia-Bad war erst gestern wieder eröffnet worden, nachdem es Probleme an den Filteranlagen gab. Gemeinsam mitfiebern, die DFB-Elf trifft um 22 Uhr im letzten WM-Gruppenspiel nach Erfolgen gegen Curaçao und die Elfenbeinküste auf Ecuador. Aus unserer Sportredaktion Doreen Herbe.
5: Gemeinsam mit anderen das Deutschlandspiel schauen können Sie zum Beispiel in einem der ältesten Cafés Berlins, im Café am Neuen See in Tiergarten, mit bayerischem Bier, großer Leinwand und Blick auf den See, oder in der Freiheit 15 in Köpenick. Dort gibt's zwei große Leinwände für die super Sicht, Verpflegung vom Grill und Bier frisch aus dem Hahn. 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
0: Und wenn der Sané trifft, dann feiern wir es auch.
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0: Temperaturen liegen aktuell überall über 30 Grad, 32 Grad in Wannsee. Das ist quasi der kühlste Wert im Moment, den ich Ihnen bieten kann. 33 Grad sind es in Buch, 35 Grad sogar in Spandau. Dazu viel Sonne heute.
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0: Staus und stockender Verkehr auf dem Stadtring A100 Richtung Wedding zwischen Oberlandstraße und Innsbrucker Platz dauert 20 Minuten länger und in Richtung Treptow 20 Minuten extra zwischen Schmargendorf und Albuinstraße und dann auch nochmal 10 Minuten extra am Autobahnende vor der Elsenbrücke. Auf der A111 Reinickendorf-Zubringer Richtung Oranienburg ist die Ausfahrt Eichborndamm nach einem Unfall gesperrt. Im Wedding ist die Seestraße nach wie vor in beiden Richtungen gesperrt nach einem Unfall zwischen Indischer und Müllerstraße und lange Staus gibt es deswegen jetzt auch auf der Luxemburger und auf der Müllerstraße. Gute Nachrichten aus Neukölln. Der Feuerwehreinsatz auf der Sonnenallee ist beendet. Und im Umland haben wir Folgendes. A10 östlicher Berliner Ring Richtung Dreieck Spreeau. Zwischen Freienbrink und Dreieck Spreeau steht nach wie vor ein defektes Fahrzeug im Baustellenbereich. Da gibt es nur eine freie Spur. Zurzeit Staulänge ab Erkner 20 Minuten. Und Vorsicht, an dieser Staustelle hat es auch einen Unfall gegeben. Also Augen auf und Fuß vom Gas, wie es so schön heißt. 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
0: Mit großartigen Songs aus den 80ern und 90ern von Shola Arma beispielsweise und von U2 und von Rufus und Chaka Khan. Und da muss ich mal sagen, also früher haben sich die Musiker wirklich wahnsinnig viel Zeit gelassen, bis sie mal zur Sache gekommen sind. Hier, ne? Ain't Nobody. Am Anfang so ein bisschen buck, buck, buck. Jetzt macht einer auf dem Keyboard. Der Bassist macht so ein bisschen. Genau. So, und so langsam aber sicher würde in einem modernen Popsong die Post abgehen. Es würde gesungen, es würde jubiliert. Aber Miss Chaka Khan lässt sich weiter bitten. Kein Wunder, sie ist ja auch eine der größten ihres Fachs. Und jetzt fängt sie an zu singen. Ain't Nobody.

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0: der größten Rocksongs der 80er mit dem stadionfüllenden Sound von U2, Pride in the Name of Love. Hier ist RBB 88.8.
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0: Mäuligkeit. Manchmal hilft sie echt weiter. 1987 veröffentlicht Terence Trent D'Arby sein Debütalbum Introducing the Hardline According to Terence Trent D'Arby, und er lobt sich selbst mit den Worten: Dieses Album ist das bedeutendste seit Sgt. Pepper von den Beatles. Das ist natürlich schon fast Majestätsbeleidigung gewesen in den 80ern, und alle Welt regt sich auf über diesen Spruch, hört die Musik von Terence Trent D'Arby und der Mann kommt ganz groß raus. Gleich hier auf RBB 88.8.
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2: Guten Tag. Die Deutsche Bahn befürchtet wegen der extremen Hitze Störungen im Zugbetrieb und rät von Reisen ab. Die Infrastruktur sei bei Temperaturen von über 40 Grad spürbar belastet, heißt es. Hinzu käme das Risiko von Böschungsbränden. Auch mit Starkregen und stürmischen Gewittern müsse gerechnet werden. Wer seine Reise im Fernverkehr nicht antreten möchte, kann deshalb ab sofort kostenlos sein Ticket stornieren. Die Grünen im Bundestag haben einen neuen Anlauf für ein AfD-Verbotsverfahren gefordert. Anlass ist ein heute vorgestelltes Rechtsgutachten der Gesellschaft für Freiheitsrechte. Demnach hätte ein Verbotsverfahren gegen die AfD gute Aussichten auf Erfolg. In dem Papier heißt es, die Partei bedrohe die freiheitlich-demokratische Grundordnung erheblich. Es gebe belastbare Anhaltspunkte für die Verfassungswidrigkeit der AfD. Heute treffen sich die Ministerpräsidenten der Länder mit Bundeskanzler Merz. Ein zentrales Thema dürften die Finanzbeziehungen sein. Im Kern geht es darum, wie und in welchem Maße der Bund die Länder und die Kommunen finanziell entlasten kann. Der Hauptgeschäftsführer des Deutschen Städte- und Gemeindebundes Berghegger nannte die finanzielle Situation der Städte und Gemeinden in Deutschland prekär. Nach dem schweren Erdbeben hat Deutschland Venezuela Unterstützung angeboten. Verteidigungsminister Pistorius teilte mit, die Bundeswehr könne kurzfristig bis zu 6 Transportflugzeuge vom Typ A400M bereitstellen, um Rettungskräfte des THW und Hilfsgüter ins Land zu bringen. Auch Transportflüge innerhalb Venezuelas seien möglich. Venezuela war in der Nacht innerhalb kurzer Zeit von 2 schweren Erdbeben erschüttert worden. Bestätigt sind bisher mehr als 160 Tote und fast 1000 Verletzte. Es wird aber erwartet, dass die Zahlen noch deutlich steigen.
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2: Wegen der Hitze hat der Berliner Fußballverband alle unwichtigen Spiele an diesem Wochenende abgesagt. Es sollen lediglich die Partien ausgetragen werden, bei denen es noch um Auf-, Abstiege oder Titel geht. Die Begegnungen werden zudem in die frühen Morgen- oder späten Abendstunden verlegt. Komplett gestrichen werden alle Begegnungen im Kinderfußball bis zur D-Jugend. Im Neuköllner Kolumbiabad kann ab sofort wieder gebadet werden, das sagte eine Sprecherin der Berliner Bäderbetriebe dem RBB. Das Sommerbad musste heute Morgen kurzfristig geschlossen werden, weil eine technische Anlage fehlerhaft war, die pH-Werte des Wassers reguliert. Das Problem wurde nun aber behoben. 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
4: Heute und morgen Tageshöchsttemperaturen so um die 35 Grad hier in Berlin. Aktuell stehen wir bei 35 Grad Tatsache in Spandau, 33 Grad in Kreuzberg, 33 Grad auch bei Ihnen in Marzahn. In den Nächten wird's kühler, aber nicht allzu sehr. Tiefstwerte in der kommenden Nacht zwischen 15 und 19 Grad.
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4: Stockender Verkehr und Staus auf dem Stadtring A100 in beiden Richtungen. In Richtung Wedding stehen sie zwischen Oberlandstraße und Innsbrucker Platz etwa 15 Minuten an. In Richtung Treptow insgesamt 35 Minuten. In 2 Teilstücken, einmal von Dreieck Charlottenburg bis Albuinstraße und dann nochmal 10 Minuten obendrauf am Autobahnende vor der Elsenbrücke. Gute Nachrichten gibt's von der A111 Reinickendorf-Zubinger Richtung Oranienburg. Hier ist die Ausfahrt Eichborn-Damm wieder offen. In Wedding ist die Seestraße nach wie vor nach einem Unfall zwischen Indischer Straße und Müllerstraße in beiden Richtungen gesperrt und das führt zu langen Staus auf den Umgebungsstraßen, unter anderem auf der Luxemburger und der Müllerstraße selbst. Es dauert länger in Mitte rund um den gesperrten Tunnel am Alexanderplatz. Da finden ja Sanierungsarbeiten statt im Bereich Schlesisches Tor in Kreuzberg und dann Elsenbrücke sowie am Tierpark Richtung Alt-Friedrichsfelde. Hier müssen Sie 20 Minuten mehr einplanen. A10 östlicher Berliner Ring Richtung Dreieck Spreeau. Zwischen Freienbrink und Dreieck Spreeau steht ein defektes Fahrzeug im Baustellenbereich. Hier nur eine freie Spur. Stauzeit hat jetzt massiv abgenommen. Aktuell dauert es ab Erkner etwa 10 Minuten länger. Alle Meldungen zu Straßen und Schienen finden Sie auch auf rbb888.de und in unserer App.
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4: Muss ich eigentlich arbeiten bei dieser Affenhitze? In der Schule haben sie doch auch hitzefrei. Gute Frage. Arbeitsrechtler Michael Felser sagt, wichtigste Regel, wenn es zu heiß wird, muss es sagen.
5: Wenn der Arbeitnehmer schweigt und dann passiert was, dann wird der Arbeitgeber und die Versicherung wird sagen, ja, warum haben sie denn nichts gesagt? Man hätte für Abhilfe gesorgt.
4: Okay, also man muss was sagen, halten wir schon mal fest. Und alles Weitere, das Kleingedruckte, in 10 Minuten hier auf RBB 88.8. Hitzefrei auf Arbeit, geht das? Ja, geht.

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0: der coolsten Grooves der 90er. Warren G. und Nate Dogg featuring Michael McDonald. Regulate. Hier ist RBB 88.8 am Donnerstag. Welche Rechte habe ich als Arbeitnehmer bei dieser Affenhitze? Hier ist RBB 88.8 und wir klären das jetzt für Sie. Jessica Sturmberg ist unsere Fachfrau im ARD-Verbraucherteam. Jessica, wenn ich jetzt arbeite und ich merke, hey, mir ist nicht nur heiß, sondern ich kann nicht mehr, ja? Mir wird schwummerig, ich kann mich nicht mehr konzentrieren. Was mache ich dann?
1: Dann ist es ganz wichtig, dass ich das dem Arbeitgeber anzeige und sage, ich habe Probleme mit dem Kreislauf zum Beispiel. Ich kann mich nicht konzentrieren bei dieser Hitze. Unternimmt ein Arbeitgeber nichts bei so hohen Temperaturen am Arbeitsplatz, immer ganz wichtig, dann können Arbeitnehmerinnen und Arbeitnehmer auch Konsequenzen ziehen. Wenn ich mehrmals gesagt habe, ey, das ist jetzt hier zu heiß und der Arbeitgeber hat nichts gemacht, niemand muss seine Gesundheit aufs Spiel setzen, dann kann man auch gehen.
0: Ab welchen Temperaturen muss der Arbeitgeber denn was machen?
1: Ab 26 Grad soll der Arbeitgeber Maßnahmen treffen, um sein Personal vor der Hitze zu schützen. Ab 30 Grad muss er das tun. Dann ist sowas gegeben wie Räume abdunkeln, verschatten mit Jalousien zum Beispiel, insbesondere bei großen Fenstern, die zur Sonne ausgerichtet sind. Ventilatoren aufstellen, in den Abendstunden lüften, damit die Räume auskühlen, Trinkwasser zur Verfügung stellen. Wenn Büroräume sich dann über 35 Grad erhitzen, gelten diese ohne Schutzmaßnahmen als nicht mehr für die Arbeit geeignet.
0: Okay, das sind jetzt Büroräume, da kannst du eine Jalousie vorhängen oder eine Klimaanlage reinstellen. Wie ist denn das mit den richtig harten Jobs, also draußen?
1: Dachdecker oder Paketzustellung, Bauarbeiten, Müllabfuhr oder Landwirtschaft. Wenn da natürlich gearbeitet wird, dann muss der Arbeitgeber etwas unternehmen, damit die nicht der prallen Hitze ausgesetzt sind. Die müssen längere Pausen machen, möglichst die Mittagshitze vermeiden. Und dann gibt es natürlich auch beim Arbeitsrecht ganz konkrete Vorgaben. Drei Temperaturen, die relevant sind, 26, 30 und 35 Grad.
0: Okay, merken wir uns. Haben wir wieder was mitgenommen hier, RBB 88.8. Ihre Rechte als Arbeitnehmer bei dieser Hitze. Das hier, Fans haben es längst erkannt. Das ist immer das Geile bei diesen Depeche Mode Songs, ne? Man erkennt sie so schön. Depeche Mode, A Question of Lust, 80er für Sie auf RBB 88.8.

0: Hier ist RBB 888. Kühle Orte Berlin, das ist eine Internetkarte, auf der können Sie Orte finden in Berlin, an denen Sie sich abkühlen können. Also zum Beispiel Trinkbrunnen sind da zu finden oder Bäume, die Schatten spenden oder aber auch öffentlich zugängliche Gebäude, in die Sie reingehen können, wo es drinnen kälter ist als draußen. Link dazu gibt's auf unserer Website rbb888.de und einen dieser Orte haben wir für Sie heute schon getestet, die Apostel-Paulus-Kirche in Schöneberg. Da ist es drinnen locker 10 Grad kühler als draußen und die machen da auch so richtig so ein bisschen Programm und helfen einem weiter, wenn man unter der Hitze leidet. Reden wir gleich nochmal drüber im rbb 888 Berlin kompakt, wie immer um halb, also in 4 Minuten mit dem Wichtigsten aus unserer Stadt.
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2: Guten Tag. Die Hitze über Berlin. Die Deutsche Bahn befürchtet wegen des heißen Sommerwetters Störungen im Zugbetrieb. Die Krankenhäuser rechnen wegen einer erhöhten Anzahl von Patienten mit volleren Notaufnahmen. Und der Berliner Fußballverband hat alle unwichtigen Spiele an diesem Wochenende abgesagt. Abkühlung gibt es etwa in der Apostel-Paulus-Kirche in Schöneberg. Das Angebot gibt es jeden Tag von 12 bis 18 Uhr, sagte uns Pfarrerin Martina Steffen-Elisch.
3: Es wird immer mehr angenommen und natürlich gerade an solchen Hitzetagen wie heute kommen Menschen aus ihren überheizten Büros, aus ihren überheizten Dachgeschosswohnungen in die Kirche und wir haben ja sozusagen nicht nur die Kirche geöffnet, sondern auch Angebote, wie heute eben die Marktmusik mit Segen.
2: Neue Hochschulbaugesellschaft kommt später als geplant. Der Hauptausschuss des Abgeordnetenhauses hat den Termin auf Anfang September verschoben. Für unsere Redaktion Landespolitik, Britta Notnagel.
4: Eigentlich sollte noch vor der parlamentarischen Sommerpause alles durch sein. Aber jetzt heißt es aus Regierungskreisen, es gebe erheblichen Korrekturbedarf am Gesetzentwurf des Senats. Die Idee von CDU und SPD ist, dass sich die neue Baugesellschaft künftig um Neubau, Sanierung und Gebäudemanagement kümmert, um den Sanierungsstau an den 11 staatlichen Berliner Hochschulen zu beheben. Die Hochschulleitungen kritisieren aber, dass sie nicht ausreichend in die geplante Gesellschaft einbezogen würden und dass die Finanzierung langfristig nicht gesichert sei.
2: Polizei warnt vor Betrügern. Es gibt Hinweise, dass sich Menschen als DRK-Mitarbeiter ausgeben und versuchen, sich Zutritt zu Wohnungen zu verschaffen. Das Deutsche Rote Kreuz macht aber gerade keine Haustürwerbung und sammelt auf diese Art zurzeit auch keine Spenden. Die Polizei weist darauf hin, dass DRK-Mitarbeiter einen Dienstausweis besitzen und auch kein Bargeld entgegennehmen. Verdächtige Vorfälle sollten der Polizei gemeldet werden. Temporärer Musikparcours an der Spree unter dem Motto Spreeklänge hat die Universität der Künste von heute bis einschließlich übermorgen verschiedene Musikinstallationen ins Leben gerufen. Die künstlerische Leiterin Julia Gerlach sagte uns, was genau zu erleben ist.
5: Entlang des Spreeufers gibt es verschiedenste Installationen und kleine Konzerte am Ufer, auf dem Wasser, auf Booten. Die Zuschauer können an dem Ufer entlang gehen und ganz am Ende sich auch noch in der Spreeklänge-Bar erfrischen.
2: Die Aufführungen finden jeweils von 18 bis 22 Uhr statt. Tickets gibt es für 12, ermäßigt 9 Euro. Start ist an der Caprivi-Brücke in der Nähe vom Richard-Wagner-Platz.
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1: 33 Grad aktuell in Steglitz, 34 Grad in Marzahn und 35 Grad in Spandau. So sieht's heute Nachmittag in Berlin aus. Dazu überall strahlender Sonnenschein. In der Nacht Tiefstwerte zwischen 19 und 15 Grad und morgen am Freitag ähnliches Wetter wie heute mit bis zu 36 Grad.
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1: Stau und stockender Verkehr auf dem Stadtring A100 gibt's in beiden Richtungen. Grund dafür ist die Baustelle, wo die Fahrbahn dann auf 2 Fahrspuren eingeschränkt ist. Aktuell stehen sie in Richtung Wedding zwischen Oberlandstraße und Innsbrucker Platz etwa 15 Minuten an. In Richtung Treptow insgesamt 40 Minuten zwischen Dreieck Charlottenburg und Albuinstraße. Und dann kommen nochmal 10 Minuten obendrauf am Autobahnende vor der Elsenbrücke. Vor allem in Schöneberg und in Tempelhof gibt's auch Staus auf den Umfahrungsstraßen entlang des Stadtrings. Wedding, die Seestraße nach wie vor gesperrt nach einem Unfall zwischen Indischer Straße und Müllerstraße. Das führt natürlich auch zu Staus rund um den Brüsseler Kiez. Länger dauert es in Berlin auf dem am Tierpark Richtung Alt-Friedrichsfelde. Hier 25 Minuten plus. Außerdem rund um den gesperrten Tunnel am Alexanderplatz. Im Großbereich Schlesisches Tor, Elsenbrücke, Ostkreuz und in Marzahn auf der Landsberger Allee stadtauswärts. Wir gehen ins Umland. A10 östlicher Berliner Ring Richtung Dreieck Spreeau. Zwischen Freienbrink und Dreieck Spreeau Behinderungen im Baustellen. Stellenbereich, nur eine freie Spur, aktuelle Stauzeit ab Erkner etwa 20 Minuten. Und Baustellenstaus auf der westlichen A10, jeweils vor der Havelbrücke, brauchen Sie etwa 10 Minuten länger in beiden Richtungen. 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
1: Puh, erstmal durchatmen mit ein paar coolen 80er, 90er Songs hier auf RBB 888. Ich habe in den nächsten knapp 10 Minuten für Sie am Start M-People. Ich habe Queen, I Want to Break Free. Und das hier sind die 90er, hier kommen die Fugees. Ja,

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1: Das ist doch mal eine nette Geste. Beim Hitzeschutz nicht nur an den Menschen denken, sondern auch an die wilden Tiere in Berlin. Stellen Sie doch einfach eine Schale mit frischem Wasser auf Ihren Balkon oder in Ihren Garten. Wenn Sie noch ein Steinchen mit reinschmeißen, dann können nicht nur Eichhörnchen und Vögel davon trinken, sondern auch viel kleinere Insekten. Gute Idee. RBB 888 ist hier. Jetzt gleich mit, gleich rockt's richtig mit Aerosmith.
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0: einfach herrlich. Aerosmith und Crazy. Mehr Rock gibt's heute Abend hier auf RBB 88.8. Immer donnerstags 100% Rock. Mit den kreischenden Gitarren.
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2: Guten Tag. Das Wohngeld soll an 3 Stellen gekürzt werden. Das geht aus einem Gesetzentwurf hervor von Bauministerin Huberts, der heute veröffentlicht wurde. Die Heizkostenpauschale soll halbiert werden und die für kommendes Jahr geplante Erhöhung des Wohngeldes ausfallen. Außerdem soll es eine neue Berechnungsformel geben, die wohl dazu führen wird, dass betroffene Haushalte weniger Unterstützung erhalten. Insgesamt wollen Bund und Länder damit nächstes Jahr zusammen rund 1,5 Milliarden Euro sparen. Die Deutsche Bahn befürchtet wegen der extremen Hitze Störungen im Zugbetrieb und rät von Reisen ab. Die Infrastruktur sei bei Temperaturen von über 40 Grad spürbar belastet, heißt es. Hinzu komme das Risiko von Böschungsbränden. Auch mit Starkregen und stürmischen Gewittern müsse gerechnet werden. Wer seine Reise im Fernverkehr nicht antreten möchte, kann deshalb ab sofort kostenlos sein Ticket stornieren. Die Grünen im Bundestag haben einen neuen Anlauf für ein AfD-Verbotsverfahren gefordert. Anlass ist ein heute vorgestelltes Rechtsgutachten der Gesellschaft für Freiheitsrechte. Demnach hätte ein Verbotsverfahren gegen die AfD gute Aussichten auf Erfolg. In dem Papier heißt es, die Partei bedrohe die freiheitlich-demokratische Grundordnung erheblich. Es gebe belastbare Anhaltspunkte für die Verfassungswidrigkeit der AfD. Nach dem schweren Erdbeben hat Deutschland Venezuela Unterstützung angeboten. Verteidigungsminister Pistorius teilte mit, die Bundeswehr könne kurzfristig bis zu 6 Transportflugzeuge vom Typ A400M bereitstellen, um Rettungskräfte des THW und Hilfsgüter ins Land zu bringen. Auch Transportflüge innerhalb Venezuelas seien möglich. Venezuela war in der Nacht innerhalb kurzer Zeit von 2 schweren Beben erschüttert worden. Bestätigt sind bisher mehr als 160 Tote und fast 1000 Verletzte. Es wird aber erwartet, dass die Zahlen noch deutlich steigen.
3: Und jetzt das Wichtigste aus Berlin.
2: Der US-Elektrobauer Tesla will seine Produktion in Grünheide bei Berlin stärker hochfahren. Das Unternehmen teilte mit, weitere 1000 Beschäftigte einzustellen und ab Oktober die Produktion auf 7500 Fahrzeuge pro Woche zu steigern. Bereits im April hatte Tesla die Einstellung von 1000 neuen Mitarbeitern angekündigt. In allen öffentlichen Grünanlagen des Bezirkes Pankow gilt ab sofort ein generelles Grillverbot. Das Verbot bleibe bis auf Weiteres bestehen, teilte das Bezirksamt mit. Es gilt ebenfalls für die im Mauerpark ausgewiesenen Grillflächen. Zur Begründung heißt es, Hitze und Trockenheit hätten die Brandgefahr im Mauerpark deutlich erhöht. 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
0: Die Temperaturen liegen heute Nachmittag zwischen 33 und 35 Grad in unserer Stadt. 34 Grad messen wir im Moment in Adlershof, 35 Grad in Friedrichshagen, 33 Grad in Tempelhof. Dazu viel Sonne in der Nacht, Tiefstwerte zwischen 19 und 15 Grad. Und morgen am Freitag, sagen unsere Meteorologen, fühlt es sich nicht so spül an, wird aber auch wieder knuffig heiß, bis zu 36 Grad.
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0: Stadtring A100 in Richtung Wedding stehen Sie zwischen Oberlandstraße und Innsbrucker Platz etwa 15 Minuten an. In Richtung Treptow stehen Sie insgesamt 40 Minuten zwischen Dreieck Charlottenburg und Albuinstraße. Und entlang der Autobahn gibt es in Schöneberg und in Tempelhof ebenfalls längere Staus. Also die Ausweichstrecken auch keine gute Idee. A111, das ist der Reinickendorf-Zubringer Richtung Oranienburg. Zwischen Weidmannslusterdamm und Schulzendorfer Straße blockiert ein liegengebliebenes Fahrzeug die rechte Spur. Hier dauert es aktuell 20 Minuten länger ab Flughafentunnel. Im Wedding ist nach wie vor die Seestraße blockiert. Zwischen Indischer Straße und Müllerstraße. Grund dafür ein Unfall. Die Sperrung gilt für beide Richtungen und deswegen gibt es lange Staus im Wedding, vor allem rund um den Brüsseler Kiez. Länger dauert's am gesperrten Tunnel am Alexanderplatz in Mitte, im Großbereich Schlesisches Tor, Elsenbrücke und Ostkreuz sowie am Tierpark Richtung Altfriedrichsfelde. Hier jeweils so ungefähr 15 Minuten Stauzeit. Und im Umland die A10 östlicher Berliner Ring Richtung Dreieck Spreeau. Zwischen Freienbrink und Dreieck Spreeau nach wie vor Behinderungen im Baustellenbereich, nur eine freie Spur. Zurzeit stehen sie ab Erkner etwa 30 Minuten an. Alle Meldungen zu Straßen und Schienen finden Sie auch auf rbb888.de und in unserer App.
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0: So, jetzt gibt's viel Falsches hier auf RBB 88.8. Also einmal die falschen Cowboys aus den 90ern, Rednecks, die haben sich ja einfach nur schön verkleidet und jede Menge Party gemacht mit Cotton Eye Joe und so. Wish You Were Here ist eine Ballade von den Rednecks, hören Sie gleich hier auf RBB 88.8. Dann haben wir die beiden Typen aus den 80ern, die so getan haben, als würden sie singen, es aber nie gemacht haben. Milli Vanilli, Girl, You Know It's True. Und was auf jeden Fall echt ist hier auf RBB 88.8, Sie hören die ganze Zeit echt schöne Musik aus den 80ern und 90ern. Starten wir mal in diese Stunde mit Cutting Crew, I Just Died in Your Arms Tonight.

0: meine Lieblingsstelle in diesem Song. Girl. Milli Vanilli, Girl, You Know It's True, 80er hier auf RBB 88.8. Manche Menschen machen es ganz einfach. Sie machen den Dreck weg, den andere irgendwo liegen lassen. So wie die Frühschwimmerin vom Schlachtensee, die dann nicht nur zum Schwimmen hingeht. RBB 88.8 Reporterin Juliane Kowolik hat sie heute früh getroffen.
1: Ja, ich habe Luisa aus Zehlendorf eine ganze Weile lang beobachtet. Die ist hier auf der Wiese direkt am S-Bahnhof Schlachtensee rumgelaufen, hat immer so nach unten geschaut und sie hatte so einen großen 1000 Milliliter Joghurtbecher in der Hand und einen Plastikhandschuh an. Und sie sagte mir, sie kommt jeden Tag her und macht diesen Becher voll. Und zwar mit weggeworfenen Zigarettenstummeln und Kronkorken.
2: Das ist so ein schöner Ort und die BSR macht wirklich einen tollen Job. Hier sind manchmal Haufen, wenn man morgens herkommt, neben den Mülleimern. Aber neben den Mülleimern liegen auch die Kippen und die Kronkorken und wir sammeln das auf. So viel können die gar nicht schaffen, dieser ganze Kleinkram. Mhm. Und es ist so ein schöner Ort, das ist meine Art, den zu ehren.
0: Vielen Dank für diesen Ehrendienst, Luisa aus Zehlendorf. Und noch ehrenhafter wäre es natürlich, wenn die Leute ihren Müll nicht einfach auf der Badewiese liegen lassen würden. 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

Hier ist RBB 888 und jetzt auf der Playlist für Sie ein Musiker, der im Moment wahrscheinlich auch mit erhöhtem Pulsschlag durch die Welt läuft, denn Elton John ist glühender Fan der englischen Nationalmannschaft. Es gibt Fotos von seinen Kids in Nationaltrikots, zum Beispiel Harry Kane. Hier ist Elton John, 90er, Can You Feel the Love Tonight, RBB 888.

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0: Ein Stück Berliner Kulturgut, die Ärzte, zu spät. RBB 888 gleich mit Cyndi Lauper, mit Wham und mit Timmy T. 16.30 Uhr.
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2: Guten Tag. Experten warnen davor, Hitze zu unterschätzen. Der Meteorologe Sven Plöger sagte im RBB 24 Inforadio, wegen der globalen Erwärmung seien heiße Phasen häufiger und länger. Aus unserer Redaktion RBB 24, Tim Korge.
3: Plöger sagte weiter, Hitze schaffe im Vergleich zu Unwettern die größeren Opferzahlen, nur ließe sich das zum Beispiel im Fernsehen mit Schönwetterbildern schlechter zeigen. Der Klimaschutzbeauftragte der Landesärztekammer Brandenburg-Grunzke sagte ebenfalls im RBB 24 Inforadio, die hohen Temperaturen führten zu mehr Kreislaufproblemen und auch Todesfällen. Krankenhäuser in der Region bereiten sich schon auf mehr Patientinnen und Patienten in den Notaufnahmen vor.
2: Das RBB-Fernsehen sendet zur Hitze um 20.15 Uhr ein Spezial. Palliativarzt legt Teilgeständnis ab. Vor dem Landgericht hat er zum ersten Mal zugegeben, 12 schwerkranke Patienten getötet zu haben. Er habe ausgesagt, die Verantwortung für sein Handeln zu übernehmen, sagte Gerichtssprecherin Lisa Jani.
4: Er hat sich dahingehend geäußert, er habe das Leid der Patienten nicht richtig gewürdigt, er habe das nicht aushalten können und habe dann eigenmächtig gehandelt, weil er fälschlicherweise davon ausgegangen sei, dass das Beste für die Patienten gewesen sei. Er habe nun erkannt, dass das falsch gewesen sei.
2: Angeklagt ist der Mann in 15 Fällen. Teilweise soll er Brände gelegt haben, um die Verbrechen zu vertuschen. Columbia-Bad in Neukölln wieder offen. Seit 14 Uhr kann dort wieder gebadet werden. Das Sommerbad musste heute Morgen kurzfristig geschlossen werden, weil eine technische Anlage nicht funktionierte. Sie reguliert die pH-Werte des Wassers. Das Problem wurde aber behoben. Rekordsumme für Bädersanierung bis 2030 planen die Berliner Bäderbetriebe Investitionen in Höhe von 600 Millionen Euro. Anke Michel.
5: Ein sehr beliebtes Bad ist nach Jahren endlich fertig saniert. Das Stadtbad Schöneberg befindet sich im Probebetrieb und wird am 26. August wieder für alle Badegäste öffnen. Mit einer neuen Rutsche und frischen Fliesen in den Becken. Nächstes Jahr sollen das Paracelsusbad in Reinickendorf und das Wellenbad in Kreuzberg fertig saniert sein. Im Kombibad Mariendorf und im Sommerbad Spandau Süd sollen die Arbeiten 2027 beginnen. In 2 Jahren startet dann die umfassende Sanierung im Stadtbad Charlottenburg.
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0: Nach wie vor Nachmittagstemperaturen zwischen 33 und 35 Grad. 35 Grad im Moment in Friedrichshagen, 33 sind es in Dahlem und in Spandau. Es bleibt erstmal sonnig. In der Nacht Tiefstwerte dann zwischen 19 und 15 Grad hier bei uns in Berlin. Und morgen, sagen unsere Meteorologen, fühlt es sich weniger schwül an, bleibt aber heiß mit 36 Grad maximal.
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0: Die aktuelle Lage auf dem Stadtring A100. In Richtung Wedding stehen Sie zwischen Oberlandstraße und Innsbrucker Platz etwa 15 Minuten in Stau und stockendem Verkehr. In Richtung Treptow insgesamt 40 Minuten zwischen Dreieck Charlottenburg und Albuinstraße. Und die Ausfall- bzw. die Ausweichstrecken in Schöneberg und Tempelhof, also die Hauptstraßen entlang der Autobahn, sind auch sehr gut gefüllt. A111, Reinickendorf-Zubringer Richtung Oranienburg. Zwischen Weidmannslusterdamm und Schulzendorfer Straße blockiert ein liegen gebliebenes Fahrzeug die rechte Spur. Hier dauert es aktuell 30 Minuten länger ab Festplatz. Ebenfalls Staus und stockender Verkehr mit bis zu 15 Minuten rund um den gesperrten Tunnel am Alexanderplatz und im Großbereich Schlesisches Tor, Elsenbrücke und Ostkreuz. Neues von der Seestraße im Wedding. Die Unfallstelle zwischen Indischer Straße und Müllerstraße ist inzwischen geräumt. Der Verkehr kann sich hier wieder normalisieren, aber es ist noch voll. Und im Umland A10 östlicher Berliner Ring Richtung Dreieck Spreeau. Zwischen Freienbrink und Dreieck Spreeau steht ein defektes Fahrzeug im Baustellenbereich. Hier nur eine freie Spur, zurzeit 30 Minuten Stau ab Erkner. 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
0: Ein absoluter Trumpf an der Hitze im Moment sind Glühwürmchen. Also Juni, Juli ist ja sowieso Glühwürmchenzeit und wenn es so heiß ist wie jetzt, dann fühlen die sich so richtig wohl. Also falls Sie zu den Menschen gehören, die abends eher spät ins Bett gehen, heute Abend mal so 22 Uhr, Abendspaziergang im nächstbesten Park und Sie sehen bestimmt welche. RBB 888, hier sind die 80er, Cyndi Lauper und True Colors.

0: Club Tropicana, der Tropenclub, könnte das Motto für Berlin werden an diesem Wochenende. 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

0: Morgen Abend geht's los. Das erste von drei Bruno Mars Konzerten im Berliner Olympiastadion. 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Alles zum Hitzeschutz bei Berlins Großveranstaltungen an diesem Wochenende erfahren Sie gleich schon auf RBB 88.8 ab 17 Uhr bei Ingo Hoppe.
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0: Peter Klinkes für Sie im Studio.
2: Guten Tag. Der Chemiekonzern Bayer hat einen entscheidenden Sieg vor dem obersten Gerichtshof der USA errungen. Im milliardenschweren Rechtsstreit über die mutmaßlichen Krebsrisiken des Unkrautvernichters Glyphosat entschied das Supreme Court, dass die Zulassungsvorgaben der US-Bundesbehörden Vorrang vor dem Recht einzelner Bundesstaaten haben. Damit entzogen die Richter tausenden Klagen wegen angeblich unzureichender Krebswarnhinweise die Grundlage. Bayer hatte argumentiert, dass die US-Umweltschutzbehörde den Wirkstoff als nicht krebserregend eingestuft habe und entsprechende Warnhinweise daher nicht zulässig seien. Die Krankenhäuser in Berlin und Brandenburg bereiten ihre Notaufnahmen wegen der extremen Hitze vor. Der Klimaschutzbeauftragte der Landesärztekammer Brandenburg-Grunzke sagte im RBB 24 Inforadio, Temperaturen von 40 Grad belasteten auch gesunde Menschen, besonders gefährdet seien aber Alte und Kranke. Für sie sei Hitze eine tödliche Gefahr. Im vergangenen Jahr starben bundesweit nach Angaben des Robert-Koch-Instituts 2500 Menschen infolge von Hitze. Die Behörden in Venezuela haben die Zahl der Toten nach den verheerenden Erdbeben weiter nach oben korrigiert. Wie die amtierende Präsidentin Rodriguez mitteilte, kamen durch die Erdstöße mehr als 160 Menschen ums Leben. Hunderte seien verletzt worden. Weiterhin ist das gesamte Ausmaß der Katastrophe noch nicht absehbar. Durch die Beben stürzten in der Hauptstadt Caracas Gebäude ein, darunter ein 22-stöckiges Hochhaus.
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2: An der Krummen Lanke ist ein Jugendlicher bei einem Badeunfall verunglückt. Laut Feuerwehr war der junge Mann im Wasser untergegangen und nicht wieder aufgetaucht. Zeugen hätten ihn aus dem Wasser geholt und reanimiert. Der Jugendliche sei mit einem Rettungswagen in ein Krankenhaus gebracht und dabei weiter reanimiert worden. Weitere Details sind nicht bekannt. Der US-Elektroautobauer Tesla will seine Produktion in Grünheide bei Berlin stärker hochfahren. Das Unternehmen teilte mit, weitere 1000 Beschäftigte einzustellen und ab Oktober die Produktion auf 7500 Fahrzeuge pro Woche zu steigern. Bereits im April hatte Tesla die Einstellung von 1000 neuen Mitarbeitern angekündigt. 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
0: 33 Grad in Waldmannslust, 34 in Grünau. In der Nacht 19 bis 15, morgen bis 36.
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0: Der Stadtring fängt an, die A100 in Richtung Treptow, 30 Minuten plus zwischen Dreieck-Charlottenburg und der Albuinstraße. Vorsicht außerdem zwischen Jakob-Kaiser-Platz und der Rudolf-Fissell-Brücke, defektes Auto auf der rechten Spur. In Richtung Wedding 10 Minuten plus zwischen der Oberlandstraße und dem Innsbrucker Platz. A111 Richtung Oranienburg zwischen Waldmannslusterdamm und Schulzendorfer Straße, liegen gebliebenes Fahrzeug auf der rechten Spur, deshalb 25 Minuten plus ab der Seidelstraße. Voll auch rund um den gesperrten Tunnel am Adex und im Großbereich Schlesisches Tor, Elsenbrücke und Ostkreuz. Außerdem Stau auf der Petersburger Straße Richtung Landsberger Allee. 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
0: Ich grüße Sie und muss ein bisschen lachen, denn worüber reden wir gleich? Über Berlins Wärmeplanung, also über das, was uns im Moment gar nicht so richtig interessiert. Aber irgendwann wird es auch wieder kalt und dann wollen wir auch wieder heizen. Und Berlin hat da ein bisschen was Neues vorgelegt. Das ist unser Thema gleich. Erstmal 90er mit Midnight Oil.

0: Hier ist RBB 888, Temperaturen deutlich über 30 Grad und dennoch reden wir jetzt mal über das Heizen. Ich weiß, das können wir uns im Moment gar nicht so vorstellen. Das wäre schön, ne? Wenn wir jetzt so in unseren Wohnungen und Häusern, sagen wir mal, 10 Grad speichern könnten, dann wäre es da angenehmer und im Winter dann wieder abgeben. Dann müssten wir nicht so viel heizen, aber soweit sind wir technisch noch nicht. Noch müssen wir heizen und Berlin hat in dieser Woche so ein Zukunftsfahrplan für die Wärmeplanung vorgelegt. Ein Fahrplan, wie wir möglichst klimaneutral heizen können. Straßengenau gibt es da Karten, da können wir nachgucken, ob unser Haus an die Fernwärme schon angeschlossen ist oder in den kommenden Jahren angeschlossen wird. Oder ob wir weiter fossil heizen wollen, was aber immer teurer wird, oder uns nach anderen Möglichkeiten umsehen können. Heute hat der Umweltausschuss des Abgeordnetenhauses sich genau damit beschäftigt. Thorsten Gabriel aus unserer Redaktion Landespolitik hat zugehört. Hallo Thorsten.
1: Hallo.
0: Diese Karten, die ich eben erwähnt habe, wie sehen die denn konkret aus?
1: Naja, diese Karten zeigen, aufgeteilt in mehrere Kategorien, ob man denn schon in einem Gebiet wohnt, wo man ans Fernwärmenetz angeschlossen ist oder es beabsichtigt ist, dass das geschieht, oder man eben zu einem möglicherweise Prüfgebiet gehört, in dem Fernwärme möglich ist, aber auch andere Energieversorgungen, etwa lokaler Art, denkbar wären, oder ob es eben ein Gebiet ist, bei dem Fernwärme von vornherein ausgeschlossen ist, weil das irgendwie nicht wirtschaftlich darstellbar ist. Das ist ja immer dann so in den Gebieten, die nicht ganz so dicht besiedelt sind, durchaus eine Frage. Das kann man alles da abfragen auf diesen Karten, kann auch seine eigene Adresse eingeben. Gerade für Hausbesitzer ist das ja nicht ganz unwichtig zu gucken, was geht denn da?
0: Und die wichtigste Erkenntnis aus der Anhörung im Umweltausschuss, was würdest du sagen?
1: Also auf der einen Seite gab es für den Wärmeplan nebst dazugehöriger Karte, man muss ja sagen, das ist ein wirklich dicker Plan mit 150 Seiten, der dazugehört, in dem genau beschrieben wird, wo steht Berlin gerade und wie sehen die Potenziale aus. Auf der einen Seite gab es dafür durchaus wirklich viel Lob, auch von der Opposition. Auf der anderen Seite gab es dann aber eben auch die Kritik, dass gerade die großen Unternehmen, aber auch die Hauseigentümer, die vielleicht nur für sich selber zuständig sind, einfach Verlässlichkeit brauchen. Und dieser Plan ist eben relativ unverbindlich, oder was heißt relativ, er ist ganz unverbindlich. Sondern zeigt einfach nur auf, was gerade Stand der Dinge ist und was machbar sein sollte, um Wärme klimaneutral bis 2045 zu werden. Und da war der große Appell, jetzt muss das Ganze irgendwie auch so in die Gänge kommen, dass investiert werden kann, und B, braucht es noch viel mehr Beratung. Denn das Thema, ob ich jetzt, weiß ich nicht, Tiefengeothermie nutze oder Abwärme aus Rechenzentren in der Nähe oder eben Fernwärme, das sind ja komplexe Themen, die auch gerade bei Hausbesitzern jetzt nicht so immer leicht verständlich sind.
0: Du hast Alternativthemen angesprochen, Geothermie und sowas. Was heißt denn das für die Menschen, deren Gebäude nicht im Fernwärmeplan enthalten sind? Die müssen sich dann zum Beispiel damit befassen?
1: Ja, müssen nicht unbedingt. Also es wird hier keiner zu irgendwas gezwungen. Aber Berlin hat natürlich ein Interesse, möglichst klimaneutral zu werden bis 2045 und unabhängig zu werden von fossilen Energieträgern. Am Ende des Tages geht es darum, dass das Ganze wirtschaftlich ist und dass das Ganze bezahlbar ist. Wer jetzt sozusagen nicht unmittelbar an die Fernwärme angeschlossen werden kann, ja, dem wird halt sehr nahegelegt, sich mal damit zu beschäftigen und zu schauen, was möglich ist und welche Alternativen es gibt. Und da gibt der Plan durchaus auch mögliche Antworten drauf.
0: Thorsten Gabriel auf RBB 888. Allerschönste 80er jetzt mit Cocker, Jennifer Warnes, Up Where We Belong um 16:05 Uhr.

0: Hier ist RBB 888, 19 nach 5. Berlin investiert viel Geld in seine Bäder. 600 Millionen Euro, das ist wirklich eine ungeheure Summe. 600 Millionen Euro fließen bis 2030 in Sanierung, Modernisierung und auch in den Neubau von Hallen und Freibädern. Wenn Sie gerne schwimmen oder auch mit der ganzen Familie schwimmen, dann heißt das für Sie mehr Hallen, modernere Saunen, bessere Angebote für Kinder und bessere Technik, das heißt weniger Energieverlust. Wer profitiert? Darüber rede ich mit unserer RBB 888 Reporterin Anke Michel. Hallo Anke.
1: Hallo Ingo.
0: Das Stadtbad Schöneberg ist fertig. Dort bist du und ab wann können wir denn wieder schwimmen? Denn du hast mir gesagt, die Azubis dürfen schon.
1: Ja, das ist ein bisschen fies. Es dürfen eben noch nicht alle. Und während ich da stand vor dem Bad, kamen ganz viele Schöneberger und Schönebergerinnen vorbei und haben schon gefragt, ey, was sind Sie hier? Macht das wieder auf endlich? Also die warten da wirklich alle dringend drauf. Aber im Moment eben nur als Azubis, dann es geht so Schritt für Schritt in so einem Probebetrieb. Dann folgen Abokunden, die können dann auch mal testen, ob sich da drinnen alles gut anfühlt. Dann gibt's im Sommer dort drinnen Ferienschwimmkurse für Kinder, also für Angemeldete. Und wir alle dann erst am 26. August. Aber ich sag mal, immerhin. Und es war übrigens auch eine ganze Menge, was da gemacht werden musste, hat mir Dr. Johannes Kleinsorg gesagt. Er ist der Chef der Berliner Bäderbetriebe.
2: Wir mussten alle Fliesen austauschen, alle Beckenabdichtungen neu machen, alle Beckengitter neu machen. Dann musste der Sprungturm komplett erneuert werden. Dann die gesamte Technik, also Wassertechnik, Lüftungstechnik. Und das Bad sieht jetzt wirklich fantastisch aus. Und ich denke, die Berlinerinnen und Berliner können sich darauf freuen, demnächst da wieder ins Wasser zu springen.
1: Ja, und das tun sie auch, wie ich gemerkt habe heute.
0: Anke, unabhängig von Schöneberg, wir gucken mal auf die ganze Stadt. Was sind die größten Bauvorhaben?
1: Also geplant sind ja 3 ganz neue Bäder, das auch schon länger. Die stehen jetzt auch immer noch auf der Liste in Spandau Süd, in Marzahn. Da soll es auch sogar ein Außenbecken geben und ein Funktionsbad in Pankow. Das ist aber noch eben in der Planungsphase. Bäderbetriebechef Kleinsorg hat mir gesagt, auf der Agenda ständen aber große Modernisierungen.
2: Es gibt ein ganz großes Bad, was jetzt anfangen soll. Endlich ist Charlottenburg. Dort wird die neue Halle, die ja schon lange stillsteht, jetzt in die Sanierungsvorbereitung gehen. Wir haben die laufenden großen Vorhaben wie Paracelsbad, Kombibad Mariendorf, was saniert wird. Wir werden in den weiteren Jahren dann auch die Seestraße und die Sport- und Lehrschwimmhalle in Schöneberg sanieren. Das ist ja ein Programm, was jetzt bis 31 reicht. Die ich jetzt genannt habe, sind wirklich die großen, wo es darum geht, die gesamten Bäder jeweils zu sanieren.
1: Ja, und die Sommerbäder, die bekommen auch was Neues. Die sollen sie nämlich nach und nach alle Abdeckungen bekommen, damit eben gerade zu Beginn der Saison die Wärme da nicht so schnell aus dem Wasser wieder entfleucht.
0: Aha, und insgesamt das kommende Wochenende, es wird sehr, sehr heiß. Was erwarten die Bäderbetriebe? Denn sie werden bestimmt viel Zuspruch haben.
1: Ja, damit rechnen sie auf jeden Fall. Sie überlegen auch, 2 Hallenbäder zu schließen, einfach um mehr Personal zu haben, das sie dann in den Sommerbädern einsetzen können. Ich habe aber auch gefragt, ob es vielleicht eine Möglichkeit wäre, die Öffnungszeiten so ein bisschen zu verlängern. Das geht aber nicht, weil so viel Personal haben sie auch eigentlich nicht. Was sie sich von den Berlinern und Berlinerinnen wünschen, ist, dass die sich bitte vorher Online-Tickets kaufen, weil dann geht's einfach schneller beim Einlass und ein bisschen Geduld mitbringen, Sonnencreme und Wasser, damit das ein entspanntes Wochenende auch bei sehr, sehr vollen Bädern werden wird.
0: Ja, es wird heiß. Anke Michel war das auf RBB 888 756.

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0: Halb sechs in Berlin.
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0: Peter Klinke ist im Studio.
2: Guten Tag. Die Hitze über Berlin und ihre Folgen. Die Deutsche Bahn befürchtet wegen des heißen Sommerwetters Störungen im Zugbetrieb. Die Krankenhäuser rechnen wegen einer erhöhten Anzahl von Patienten mit volleren Notaufnahmen. Und der Berliner Fußballverband hat alle unwichtigen Spiele an diesem Wochenende abgesagt. Abkühlung gibt es etwa in der Apostel-Paulus-Kirche in Schöneberg. Das Angebot gibt es jeden Tag von 12 bis 18 Uhr, sagte uns Pfarrerin Martina Steffen-Elisch.
3: Es wird immer mehr angenommen und natürlich gerade an solchen Hitzetagen wie heute kommen Menschen aus ihren überheizten Büros, aus ihren überheizten Dachgeschosswohnungen in die Kirche und wir haben ja sozusagen nicht nur die Kirche geöffnet, sondern auch Angebote, wie heute eben die Marktmusik mit Segen.
2: Neue Hochschulbaugesellschaft kommt später als geplant. Der Hauptausschuss des Abgeordnetenhauses hat den Termin auf Anfang September verschoben. Die Einzelheiten von Britta Notnagel.
4: Eigentlich sollte noch vor der parlamentarischen Sommerpause alles durch sein. Aber jetzt heißt es aus Regierungskreisen, es gebe erheblichen Korrekturbedarf am Gesetzentwurf des Senats. Die Idee von CDU und SPD ist, dass sich die neue Baugesellschaft künftig um Neubau, Sanierung und Gebäudemanagement kümmert, um den Sanierungsstau an den 11 staatlichen Berliner Hochschulen zu beheben. Die Hochschulleitungen kritisieren aber, dass sie nicht ausreichend in die geplante Gesellschaft einbezogen würden und dass die Finanzierung langfristig nicht gesichert sei.
2: Palliativarzt gesteht 12 Patiententötungen. Im Prozess vor dem Landgericht werden ihm insgesamt 15 Taten vorgeworfen. Aus Moabit, RBB 888, Gerichtsreporter Ulf Morling.
5: Ich übernehme die Verantwortung für meine Taten, erklärte der bisher zu seinen Taten schweigende Arzt im Gerichtssaal. Der Angeklagte räumte ebenfalls ein, in einigen Fällen nach seinen Tötungen auch Feuer in den Wohnungen gelegt zu haben. Als Motiv nannte der mutmaßliche Serienmörder und Arzt, dass er sich zunehmend überfordert gefühlt habe. Mit dem Urteil ist voraussichtlich noch im Juli zu rechnen.
2: Rekordsumme für Bädersanierung bis 2030 planen die Berliner Bäderbetriebe Investitionen in dreistelliger Millionenhöhe. Sportsenatorin Spranger äußerte sich dazu am Stadtbad Schöneberg, das demnächst wieder eröffnet werden soll.
6: Diese Schwimmhalle neu zu eröffnen ist sehr, sehr schön. Das Finanzielle spielt immer eine große Rolle. Wir haben über 600 Millionen Euro, was wir bis zum Jahr 2030 dann auch in die Bäder investieren. Wir haben die größte Bäderlandschaft europaweit und deshalb ist es gut so, dass wir investieren und das ist jeder Cent ist gut ausgegebenes Geld für die Berlinerinnen und Berliner.
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0: Im Märkischen Viertel 34 Grad, Müggelheim meldet 33, in der Nacht 19 bis 15 Grad, morgen maximal 36.
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0: Der Stadtregen fängt an. A100 in Richtung Treptow 15 Minuten plus zwischen Schmargendorf und der Albuinstraße. In Richtung Wedding 15 Minuten plus zwischen der Oberlandstraße und dem Innsbrucker Platz. A111 Richtung Oranienburg zwischen Weidmannslusterdamm und Schulzendorfer Straße. Immer noch defektes Auto auf der rechten Spur. Deshalb 20 Minuten plus ab der Holzhauser Straße. A10 der östliche Ring. Problem zwischen Hellersdorf und Rüdersdorf. In beiden Richtungen hat sich wegen der Hitze die Fahrbahn abgesenkt und deshalb dort bitte nicht so schnell fahren. 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
0: und mit mehr schönen 80ern. Eben haben wir es bei Peter in den Nachrichten gehört. Der Palliativarzt, der mehrere Menschen getötet hat, hat ein Geständnis abgelegt heute vor Gericht. Wir wollen gleich mit unserem Gerichtsreporter, der dabei war, noch ein bisschen darüber reden, wie das Geständnis bei den Hinterbliebenen angekommen ist und was die Motive des Mannes waren.

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0: Hier ist RBB 888. Wir haben ja schon mehrfach berichtet über den Berliner Palliativarzt, der vor Gericht steht. Der Vorwurf 15-facher Mord. Er soll schwer kranke Patienten ohne medizinische Notwendigkeit getötet haben. Heute hat er tatsächlich selbst das Wort ergriffen. Er hat einiges gestanden und er sprach von Verantwortung und Reue. Was heißt das jetzt? Darüber rede ich mit unserem RBB 888 Gerichtsreporter Ulf Mohrling, der dabei war. Hallo Ulf.
1: Hallo Ingo, grüß dich.
0: Wie umfassend war denn dieses Geständnis?
1: Ja, das kann man sich fragen und sich streiten drüber. Die ganzen Vertreter derer, die da umgekommen sein sollen, ermordet worden sein sollen durch den angeklagten Palliativarzt, sagen, das war überhaupt nicht umfassend, weil es entspricht eigentlich nur dem, was die Beweise ohnehin hier im Prozess ergeben haben. Gibt ja schon immerhin 54 Verhandlungstage und alles, was er gesagt hat, hat eigentlich nur das wiedergegeben. Und eigentlich sind alle Opfervertreter sehr sauer und zumindest traurig, dass da nicht mehr gekommen ist. Es hat sich auch daran gezeigt, dass zum Beispiel das jüngste Opfer, eine 25-jährige junge Frau, schwer krank zwar, aber immer noch sehr, sehr lebenslustig, was auch Zeugen hier berichtet haben. Deren Mutter hat dann hier geweint im Saal, hat geschluchzt, als sie dieses unvollkommene Geständnis, nenne ich es mal, hier vom Angeklagten gesagt wurde.
0: Okay, wir haben verstanden, dass die Menschen dort unzufrieden waren mit diesem Geständnis. Normalerweise Geständnis vor Gericht gilt ja immer eher als positiv. Welche Auswirkungen wird es dann haben auf den weiteren Prozess?
1: Ja, das hat keine weitere große Auswirkung, einfach aus dem Grund, weil die Strafe für Mord ist die lebenslange Freiheitsstrafe. Da gibt es keine Möglichkeit zu mildern. Das wird sicher im Urteil mit genannt. Und ich glaube, die Zielrichtung des Angeklagten könnte als einziges sein, wenn es um eine Strafmilderung in Anführungszeichen geht, dass er nicht in die Sicherungsverwahrung kommt. Nach dem Verbüßen der Haftstrafe, was wahrscheinlich nach 15 Fällen, die ja verurteilt werden könnten, ansteht. Es gibt ja noch 74 weitere Fälle, da ermittelt noch die Staatsanwaltschaft und da ist irgendwann wahrscheinlich in Kürze eine weitere Anklage gegen den Palliativmediziner zu erwarten.
0: Du hast es gesagt, Ulf, die Staatsanwaltschaft ermittelt parallel. Das spielte dann heute im Gerichtssaal aber keine Rolle?
1: Nein, es spielt eigentlich nur eine Rolle, was der Angeklagte gesagt hat, die Reaktionen der Angehörigen, beziehungsweise das nicht rechte glauben wollen, was da gesagt wird. Der Angeklagte sprach ja von Überforderungen in der Palliativmedizin. Kaum war er bei einem Patienten zu Hause gewesen als ambulanter Fürsorger, da musste er schon wieder weg zum nächsten. Und wenn man den Hintergrund bedenkt, es geht um 15 Morde, fragt man sich, was diese Entschuldigung in Anführungszeichen eigentlich soll. Er hat sich auch bei den Angehörigen entschuldigt. Es hat sich vieles wie im ganzen Prozess, auch wenn er sich nicht geäußert hat, aus meiner ganz persönlichen Sicht um eine Bauchnabelschau getraut und die übliche Sache, die bei Angeklagten oft gegeben ist, dass sie sich selbst bemitleiden dafür, dass sie hier sitzen im Panzerglaskäfig und angeklagt sind und nicht so sehr wirklich die Reue und eine wirkliche Entschuldigung und ein Leiden darum, dass man die Angehörigen hier um brachte, derer, die hier Nebenkläger sind.
0: Ulf Mohrling, unser Gerichtsreporter auf RBB 888, der wird natürlich für Sie auch den weiteren Verlauf des Prozesses

0: 6 auf RBB 88.8. Es ist heiß und es wird noch heißer werden. Für viele Veranstaltungen in der Stadt ist das ein Problem, wenn es unter freiem Himmel ist. Also wenn es regnet, ist es für die Veranstalter auch schwierig, aber über 40 Grad auch. Also viele Open-Air-Veranstaltungen müssen besonders vorbereitet werden. Der RBB 88.8-Reporter Felix Leitmeier hat sich damit beschäftigt. Denn einige, Felix, müssen sogar abgesagt werden oder verschoben.
1: Das jüdische Gemeindefestival Schabbat Berlin, die haben ein Straßenfest eigentlich geplant gehabt zum 30-jährigen Bestehen. Das wurde auf Ende August verschoben. Zum Beispiel die Hellersdorfer Mini-WM, an der 100 Kinder hätten teilnehmen sollen, die wurde auch abgesagt. Und vieles weitere, zum Beispiel die Fahrradpride in Potsdam. Da werden viele Menschen ziemlich enttäuscht sein.
0: Ja, das verstehe ich. Insgesamt bleiben dennoch eine Menge Open-Air-Events übrig. Was haben wir noch?
1: Ja, es gibt viele große Veranstaltungen, die wie geplant laufen. Zum Beispiel das Kreuzberg-Festival, ein riesiges Stadtfest. Das findet weiterhin statt. Oder auch das Bücherfest auf dem Bebelplatz. Und es gibt riesige Open-Airs, die weiterhin stattfinden. Zum Beispiel das Saisonabschlusskonzert der Berliner Philharmoniker in der Waldbühne und das Bruno Mars im Olympiastadion auftritt, das wird auch weiterhin so sein.
0: Aha, und was wird wegen der Hitze bei den großen Veranstaltungen am Wochenende anders, als wir es gewohnt sind?
1: Ja, die Waldbühne, wo die Philharmoniker auftreten, hat so ein paar Änderungen. Also man bekommt kostenloses Trinkwasser, es soll mehr Sanitäter geben und man darf 2 Getränke à 0,5 Liter mitbringen und man darf auch kleine Taschenschirme mitbringen gegen die Sonne. Das fand ich auch ganz interessant. Im Olympiastadion hat man die Regeln beim Thema Wasser ins Stadion mitnehmen gelockert, wie mir Christoph Meyer vom Olympiastadion erzählt hat.
2: Man darf normalerweise ja 0,5 Liter Tetrapacks mitbringen. Das haben wir erhöht. Man darf jetzt zweimal 0,5 mitbringen oder auch einen Liter, aber eben auch kleine Plastikflaschen bis maximal 1 Liter. Die müssen aber eben aus Weichplastik sein. Und dann haben wir auf dem Gelände auch noch Wasserzapfstellen eingerichtet. An 2 Stellen sind dann insgesamt nochmal 8 Zapfstellen, die auch gut zu finden sind auf den Außenwiesen.
1: Ja, an diesen Zapfstellen kann man dann eben gucken, dass man seine kleinen

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0: mit Madonna, 17 Uhr in Berlin.
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0: Peter Klinke mit den aktuellen Meldungen.
2: Guten Tag. Die Krankenhäuser in Berlin und Brandenburg bereiten ihre Notaufnahmen wegen der extremen Hitze vor. Der Klimaschutzbeauftragte der Landesärztekammer Brandenburg-Grunzke sagte im RBB 24 Inforadio, Temperaturen von 40 Grad belasteten auch gesunde Menschen. Besonders gefährdet seien aber Alte und Kranke. Für sie sei Hitze eine tödliche Gefahr. Im vergangenen Jahr starben bundesweit nach Angaben des Robert-Koch-Instituts 2500 Menschen infolge von Hitze. Der Chemiekonzern Bayer hat einen entscheidenden Sieg vor dem obersten Gerichtshof der USA errungen. Im milliardenschweren Rechtsstreit über die mutmaßlichen Krebsrisiken des Unkrautvernichters Glyphosat entschied der Supreme Court, dass die Zulassungsvorgaben der US-Bundesbehörden Vorrang vor dem Recht einzelner Bundesstaaten haben. Damit entzogen die Richter tausenden Klagen wegen angeblich unzureichender Krebswarnhinweise die Grundlage. Bayer hatte argumentiert, dass die US-Umweltschutzbehörde den Wirkstoff als nicht krebserregend eingestuft habe und entsprechende Warnhinweise daher nicht zulässig seien. Die Grünen im Bundestag haben einen neuen Anlauf für ein AfD-Verbotsverfahren gefordert. Anlass ist ein heute vorgestelltes Rechtsgutachten der Gesellschaft für Freiheitsrechte. Demnach hätte ein Verbotsverfahren gegen die AfD gute Aussichten auf Erfolg. In dem Papier heißt es, die Partei bedrohe die freiheitlich-demokratische Grundordnung erheblich. Es gebe belastbare Anhaltspunkte für die Verfassungswidrigkeit der AfD. Nach dem schweren Erdbeben hat Deutschland Venezuela Unterstützung angeboten. Verteidigungsminister Pistorius teilte mit, die Bundeswehr könne kurzfristig bis zu 6 Transportflugzeuge vom Typ A400M bereitstellen, um Rettungskräfte des THW und Hilfsgüter ins Land zu bringen. Auch Transportflüge innerhalb Venezuelas seien möglich. Venezuela war in der Nacht innerhalb kurzer Zeit von 2 schweren Erdbeben erschüttert worden. Bestätigt sind bisher mehr als 160 Tote und fast 1000 Verletzte. Es wird aber erwartet, dass die Zahlen noch deutlich steigen.
3: Und jetzt das Wichtigste aus Berlin.
2: An der Krummen Lanke ist ein Jugendlicher leblos aus dem Wasser gezogen worden. Laut Feuerwehr war der 17-Jährige im Wasser untergegangen und nicht wieder aufgetaucht. Zeugen hätten ihn aus dem Wasser geholt und reanimiert. Der Jugendliche sei mit einem Rettungswagen in ein Krankenhaus gebracht und dabei weiter reanimiert worden. Weitere Details sind noch nicht bekannt. In allen öffentlichen Grünanlagen des Bezirkes Pankow gilt ab sofort ein generelles Grillverbot. Das Verbot bleibe bis auf Weiteres bestehen, teilte das Bezirksamt mit. Es gilt ebenfalls für die im Mauerpark ausgewiesenen Grillflächen. Zur Begründung heißt es, Hitze und Trockenheit hätten die Brandgefahr im Mauerpark deutlich erhöht. 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
0: 34 Grad in Gesundbrunn, 33 in Heinersdorf in der Nacht, 19 bis 15 Grad, morgen maximal 36.
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0: Es stockt auf dem Stadtring in beiden Richtungen zwischen Oberlandstraße und Innsbrucker Platz. 15 Minuten Zeitverlust. A111 Richtung Oranienburg zwischen Waldmannslusterdamm und der Schulzendorfer Straße liegen gebliebenes Fahrzeug. Deshalb eigentlich vorher Probleme, aber aktuell kommt gerade die Meldung, verursacht jetzt keine größeren Probleme mehr. Das ist doch schön. Mitte der Tunnel Alex bis Mitte Juli in beiden Richtungen ja gesperrt. Es stockt ein bisschen rundherum. Insgesamt läuft es aber ganz gut. 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
0: Was war landespolitisch wichtig? Das besprechen wir jeden Donnerstagabend nach 18 Uhr, so auch heute. Die Vorbereitung zur Abgeordnetenhauswahl laufen. Die ist ja im September dran. 16- und 17-Jährige dürfen auch wählen. Ja, wie sehen Sie das? Ich finde es zu früh, ganz persönlich. Nur persönliche Meinung. Ich finde, wenn man noch nie Steuern gezahlt hat und so von dem Ganzen gar keine Ahnung hat. Aber gut. Wurde anders entschieden. 16- und 17-Jährige dürfen wählen. Wird spannend. Wie wird das die Wahl vermutlich beeinflussen? Das wird unser erstes Thema sein in dieser Halbstunde. Hier ist Paul McCartney, hier ist Hope of Deliverance.

0: Ja, so hämisch hat Deutschland über uns in Berlin gelacht 2021 wegen unseres Wahlchaos. Deshalb soll das alles anders werden und das besprechen wir jetzt auf RBB 888 mit Sebastian Schöbel aus unserer Redaktion Landespolitik. Grüß dich, Sebastian.
1: Hallo, grüß dich auch.
0: Ich dachte, du wärst jetzt ein bisschen beeindruckt, ob meiner gigantischen Überleitung hier.
1: Ich wollte das mal so stehen lassen.
0: Dann fange ich jetzt mal seriös an. 20. September, wir wählen ein neues Abgeordnetenhaus. Einige Neuerungen, 16- bis 17-Jährige dürfen ihre Stimme abgeben. Es gibt extra neue Stimmzettel, mehr Wahllokale. So, jetzt fangen wir aber mit dem Chaos an. Es gibt angekündigte Änderungen. Sebastian, reicht das, um das hinzubekommen, um verloren gegangenes Vertrauen zurückzugewinnen?
1: Ja, da hat der Landeswahlleiter Stefan Bröchler doch ganze Arbeit geleistet. Da ist eine Menge im Hintergrund geändert worden. Also ja, für uns Wählerinnen und Wähler wird neu sein, dass man nur noch einen Zettel hat für die ersten, für die Zweitstimme. Das soll uns dann helfen, keinen Mist zu bauen. Aber vor allem ist eben beim Ablauf der Wahl ganz viel geändert worden. In den Bezirken wurden Wahlämter eingerichtet. Die sind jetzt auch alle personell besetzt. Es wurden bei den Abläufen zum Beispiel die Protokollierung von Wahlergebnissen, da wurde nachgeschärft. Das wurde einfacher gemacht für die Wahlhelfer, dass das auch nicht alles so lange dauert. Und viele andere Details sind verändert worden, sodass die Wahl noch reibungsloser abläuft. Wir brauchen 40.000 Wahlhelfer. Die sind auch alle schon gefunden oder fast alle gefunden, so Stefan Bröchler diese Woche. Also da läuft im Hintergrund eine ganze Menge richtig und man darf auch nicht vergessen, dieses Mal ist es eine normale Wahl, in Anführungszeichen, kein Marathon, keine Volksentscheide mit auf dem Zettel. Also gute Bedingungen.
0: Ja, ich glaube, da sind viele deswegen auch optimistisch. Wir haben es gesagt, Sebastian, erstmals dürfen 16- und 17-Jährige abstimmen. Das wird die politische Debatte vielleicht auch den Wahlkampf verändern, oder glaubst du nicht?
1: Na, ich glaube schon, dass die Parteien jetzt noch mehr dann auch auf die Themen der jüngeren Menschen eingehen müssen. Das war ja immer so recht stiefmütterlich behandelt worden in der Vergangenheit. Da gab es dann junge Politikerinnen und Politiker, die sich darum gekümmert haben. Aber das, was die jungen Menschen ab 16 Jahren wirklich umtreibt, das spielte da oft nicht so eine große Rolle. Das ist jetzt anders oder hoffentlich wird das anders sein. Die Parteien können das unter Beweis stellen. Das sind 55.000 potenzielle Wählerinnen und Wähler in Berlin. Ich glaube, die will man dann schon auf seine Seite ziehen, denn wir erinnern uns, einige Wahlergebnisse, gerade zwischen Grünen und SPD zum Beispiel, waren 2023 sehr, sehr eng. Diese 55.000 jungen Wählerinnen und Wähler, die können das Zünglein an der Waage sein.
0: Ja, sind wir gespannt. Werden wir analysieren am Abend in unserer Wahlsendung. So, der Senat warnt vor gezielten Desinformationskampagnen. Wir haben die Innensenatoren gehört. Wie real ist diese Gefahr? Was sagst du?
1: Ich glaube schon, dass das real ist, weil das jeder heutzutage bei Social Media auch schon mitbekommt, was da teilweise an Fake-Bildern und Videos, KI-generierten Bildern unterwegs ist, auch an Fake-Informationen, an einfach Lügenkampagnen, die teilweise auch im Internet stattfinden, nicht nur zu politischen Themen übrigens. Und der Senat prüft jetzt, ob man zum Beispiel so eine spezielle Software einsetzt, wo dann die Leute über ein Webportal Dinge, die ihnen aufgefallen sind, hinschicken können. Zum Beispiel, wenn irgendwo eine Nachricht herumgeistert, Wahllokal in Pankow oder in Charlottenburg-Wilmersdorf geschlossen, weil zu viel Andrang, dann kann man die Informationen da hochladen, dann wird das sofort mit KI-Unterstützung dann eben geprüft, ob das stimmt. Da prüft man jetzt noch, ob man das einführen will, aber ja, die Gefahr ist definitiv da und da warnt auch nicht nur die Innensenatorin davor, sondern da waren auch viele andere Experten davor.
0: Sagt Sebastian Schöbel auf RBB 888. Gleich bespreche ich mit Sebastian das Konflikt- und Gewaltbarometer. Da geht es um Beleidigung, Mobbing, Schläge an Schulen. Viele sagen, das ist Alltag und das ist natürlich schlecht. Unser Thema nach HIM auf RBB 888.

0: Guten Abend auf RBB 88.8. Wenn Sie sich an Ihre Schulzeit erinnern, Gewalt, Beleidigung, Mobbing, war das ein Thema? Bei uns in Berlin gehört es wohl häufig zum Schulalltag. Mehr als die Hälfte der Lehrkräfte sagen, an unseren Schulen ist das ein großes oder gar sehr großes Problem. Die Zahlen haben wir durch das sogenannte Konflikt- und Gewaltbarometer erhalten. Das ist eine bundesweite Erhebung. Darüber rede ich mit Sebastian Schöbel aus unserer Redaktion Landespolitik. Sebastian, was heißt das jetzt? Weckruf für die Bildungspolitik oder ist das eine Bestätigung dessen, was viele an den Schulen seit Jahren schon beklagen? Wie siehst du das?
1: Na, selbst wenn es eine Bestätigung wäre, und das ist es definitiv, dann wäre das in jedem Fall ein Weckruf so oder so an die Bildungspolitik, dass einfach vieles falsch läuft an den Schulen. Nicht alles, aber das ist eben ein großes Problem. Die Experten, die diese Studie gemacht haben, haben zum Beispiel darauf hingewiesen, dass die befragten Schülerinnen und Schüler, das waren insgesamt 14.000, das darf man nicht vergessen, also eine Menge, übrigens auch 2.600 Lehrkräfte hier in den Berliner Schulen, die haben ganz klar gesagt, die Lunte wird immer kürzer. Die Kinder rasten schneller aus. Es kommt schneller zu auch gewaltsamen Übergriffen. Ein Viertel der Schülerinnen und Schüler, die befragt wurden, haben zurückgemeldet, ja, ich wurde letztes Jahr im Laufe des Schuljahres mindestens einmal angegriffen, gewalttätig angegriffen. Und mehr als die Hälfte der Lehrerinnen und Lehrer, die geantwortet haben, haben gesagt, das ist ein wachsendes Problem an unseren Schulen. Also da ist einiges im Argen und da muss auch, aber nicht nur, die Bildungspolitik jetzt aktiv werden.
0: Die Senatorin spricht von einer gesamtgesellschaftlichen Herausforderung. Das ist jetzt ohne Zweifel richtig. Nur, es ist ja so ein bisschen die Frage, was kannst du tun oder was kann ich tun? Also heißt das jetzt, die Politik tut gar nichts oder was meinst du damit?
1: Nein, ganz und gar nicht. Also es ist nicht so, dass die Bildungspolitik da nicht aktiv werde. Man darf ja nicht vergessen, Berlin hat diese Studie als erstes Bundesland überhaupt in diesem Umfang in Auftrag gegeben. Wir hatten zu diesem Phänomen Gewalt an Schulen bislang immer nur so einzelne Studien, aber niemals so in diesem Umfang. Insofern ist das ja schon mal ein richtiger Schritt. Die Frage ist dann, wird an den richtigen Stellen das Geld und das Personal eingesetzt? Wir hatten Kürzungen im Schulbereich in den letzten Jahren aufgrund der Haushaltssituation. Da kann man schon die Frage stellen, ob es sinnvoll war, bei der Jugendarbeit zu kürzen oder vielleicht auch die schulpsychologischen Helfer da teilweise auch zu kürzen. Ist die Verteilung der Lehrkräfte an den Berliner Schulen richtig? Ist es richtig, dass gute Schulen es immer leichter haben, gute Lehrkräfte zu kriegen, während andere Schulen in Randbezirken oder in sozial schwierigen Lagen es immer schwerer haben, Lehrkräfte zu finden? Muss die Politik da nicht eingreifen? Ich denke, nach dieser Studie muss man sagen, ja, da muss umgesteuert werden, denn so wie es jetzt ist, kann es ja nicht bleiben.
0: Hab verstanden, Sebastian, dass du sagst, Politik duckt sich nicht weg, wollte diese Zahlen. So, belastbare Daten haben wir jetzt zum ersten Mal. Einiges hast du eben schon beantwortet. Wir brauchen dann ja vielleicht mehr Schulsozialarbeit, mehr Psychologen und das haben wir im Moment weniger. Also wird es Veränderungen geben? Was glaubst du?
1: Ich glaube schon, dass es Veränderungen geben wird. Ich meine, wir haben auch eine Wahl, die vor der Tür steht. Das heißt also, die Parteien können jetzt über den Sommer und dann in der heißen Wahlkampfphase auf jeden Fall ihre Konzepte und ihre Lösungen für dieses Problem auf jeden Fall auf den Tisch legen. Denn das ist eine Sache, die wir diese Woche nicht gehört haben. Wirklich konkrete Lösungen. Ich war unter anderem an der Bergius-Schule, habe dort mit dem Schulleiter Chatik gesprochen, der ja diese durchaus in Schieflage geratene Schule wieder rumgerissen hat mit teilweise ganz einfachen Maßnahmen, die jede Schule dann auch in Berlin machen kann. Also viel mehr Präsenz der Lehrkräfte auch auf dem Pausenhof. Ein Schulleiter, der sich sehr stark engagiert, sehr stark in die Kommunikation mit seinen Schülerinnen und Schülern geht und der dann eben auch einfach mal bei der Disziplin durchgreift und sagt, nee, wer zu spät kommt, der kommt hier nicht mehr rein in den Unterricht, denn wir haben hier eine Verabredung, dass ihr pünktlich seid. Solche Kleinigkeiten können helfen, eine Schule, die Probleme hat, wieder auf die gerade Bahn zu kriegen. Aber Fakt ist, auch die Eltern müssen da mithelfen. Das können nicht alles die Lehrkräfte machen. Die gute Schule fängt wirklich im Elternhaus an.
0: Sebastian Schöbel auf RBB 88.8. Ja, dieser Leiter der Bergisch-Schule, der war ja auch hier mein Gast. Also cooler Macker und angenehmer Mann war das Erste, was mir so einfiel. Das ICC ist unser Thema nach 6:30 auf RBB 88.8. Danke, Sebastian.

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0: 18.31 Uhr in Berlin.
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0: Da messen wir am Schlachtensee 33 Grad, Lichtenberg meldet 34, in der Nacht 19 bis 15, morgen noch heißer 36 Grad.
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0: Stockt auf dem Stadtring in beiden Richtungen zwischen Oberlandstraße und dem Innsbrucker Platz. 15 Minuten Zeitverlust. Staus stadtauswärts auf der Frankfurter Allee und in Marzahn auf der Landsberger Allee. Mitte der Tunnel Alex ist ja gesperrt in beiden Richtungen. Es stockt rundherum noch ein wenig. 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
0: Wie geht's weiter? Mit dem ICC. Gibt ja viele von Ihnen, die das Gebäude sehr lieben. Andere sind der Meinung, ja, hat seine Zeit gehabt, wollen wir da jetzt wirklich so viel Geld reinstecken? Die Antwort des Senats lautet ja, Investoren sollen das Geld bringen. Die ganzen Pläne, wie realistisch sie sind, Thema gleich.

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0: mit Nena, 20 vor 7 auf RBB 88.8. Landespolitischer Wochenrückblick, diesmal mit Sebastian Schöbel aus unserer Redaktion Landespolitik. Ab geht's ins ICC, Sebastian, thematisch. Eine Perspektive zeichnet sich ab. Eine Investorengruppe möchte dieses denkmalgeschützte Gebäude umbauen. Zentrum für Kunst, Kreativwirtschaft, Kongresse, neues Hotel und mehr Neubauten soll es geben. Der Senat sagt Ja zu diesem Konzept. Finanzierung ist offen. Endgültige Entscheidung fällt erst 2028. Deine Meinung, ist das jetzt Auflösung dieses Sanierungsstaus oder erstmal nur Absichtserklärung? Das heißt noch nicht viel.
1: Das ist auf jeden Fall ein Zwischenschritt. Sehr viel mehr ist es erstmal noch nicht. Die Investoren werden jetzt so eine Art Exklusivvertrag bekommen, weil man sich ja mit ihnen geeinigt hat. Und dann bekommen die 2 Jahre Zeit bis, du hast es gesagt, Ende 2028, wirklich die ganz wichtigen Details nochmal zu klären. Dazu gehört auch der Wirtschaftlichkeitsplan. Die konnten bisher ja noch mit niemandem darüber sprechen, weil Geheimhaltung vereinbart gewesen ist. Jetzt können sie auf potenzielle Mieter, Interessenten, andere Unternehmen noch zugehen und können mit denen über das Projekt reden. Und dann muss in 2 Jahren dann auch wirklich ein richtiger Plan stehen. Ich glaube, man ist jetzt so weit wie noch nie, was die Weitervergabe oder das neue Leben des ICCs angeht. Aber es ist nicht mehr als ein Zwischenschritt. Und ob das alles so aufgeht oder aufgehen kann und sinnvoll ist, das werden wir da erst Ende 2028 wirklich wissen.
0: Das hat ja immer auch mit Geld zu tun. Das Konzept setzt auf private Investoren. Die müssen viel Geld mitbringen. Öffentliche Fördermittel kann es auch geben. Wer trägt am Ende das Risiko?
1: Also das Risiko tragen zunächst einmal die Leute, die dann in dieses ICC investieren. Und das sind jetzt diese 9 Firmen, die sich zusammengetan haben zu diesem Konsortium, das sich um das ICC kümmern will. Die müssen jetzt erklären, wie sie das auch alles organisatorisch aufbauen wollen. Also gibt es da eine Betreibergesellschaft oder wie soll das genau laufen? Aber die müssen jetzt erstmal Geld hineinstecken, um dieses Haus umzubauen und zu sanieren. Und diese Umbauten sind teilweise übrigens ziemlich gravierend. Saal 2 zum Beispiel mit dieser berühmten hydraulischen Bühne, der wird de facto entkernt und diese Bühne fliegt raus. Und da sind noch andere Sachen geplant. Also das wird alles relativ teuer. Die Förderung vom Land Berlin kommt dann ins Spiel, wenn vor allem eben die Kultur da angesiedelt werden soll. Denn natürlich gibt es dann für Kulturprojekte auch Kulturförderung. Und nehmen wir mal an, ein großes Orchester des Landes Berlin, die Philharmoniker zum Beispiel, ziehen da ein. Dann bezahlt natürlich das Land Berlin ganz normal auch Miete. Müsste es allerdings dann da, wo die Philharmoniker jetzt sind, ja auch tun.
0: Die Grünen sagen Wahlkampfmanöver, denn die eigentliche Entscheidung fällt ja erst nach der Wahl. Haben die Grünen recht oder ist es normal, dass bei so einem Projekt das Ganze über viele Jahre immer läuft?
1: Also ich finde es ein bisschen überspitzt zu sagen, das ist ein Wahlkampfmanöver, weil das wäre ein sehr lang angebahntes Wahlkampfmanöver, denn diese Suche geht ja nun schon seit einer ganzen Weile. Und dass jetzt vor der Sommerpause diese Entscheidung für oder gegen eben dieses Investorenkonzept, zumindest die Empfehlung, dass das jetzt fallen sollte, das war schon lange klar. Insofern kann man nicht wirklich von einem Wahlkampfmanöver sprechen. Die Grünen sind auch ein bisschen pikiert, dass das jetzt so lange gedauert hat. Und wir haben immer noch keinen Finanzplan. Wie gesagt, diese Unternehmen konnten bisher auch noch mit keinem drüber reden. Ich glaube, jetzt beginnt die Phase, in der die beweisen müssen, ob das wirklich alles funktioniert. Und dann, je nachdem, wie die Wahl ausgeht im September, sind ja vielleicht auch die Grünen dann 2028 in einer Position selber zu entscheiden, ja wollen wir oder ja wollen oder nein wollen wir nicht. Das werden dann die Wählerinnen und Wähler im September entscheiden.
0: Sebastian Schöbel, vielen Dank. Heute live auf RBB 88.8 aus unserer Redaktion Landespolitik.
1: Gerne.
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Hier ist RBB 888. Meine These lautet ja, die Menschheit wäre schon ausgestorben, wenn die Männer, also ich sag mal wir Männer, die Kinder bekommen würden. Denn ich glaube, wir wären dafür einfach zu wehleidig. Ich habe jetzt mal irgendwas wie so eine Ohrenentzündung. Ich weiß auch nicht, also ich höre auf dem einen Ohr irgendwie gar nichts. Und alleine das Sprechen tut schon recht so ein bisschen weh. Und ich merke, ich bin wirklich richtig jammerig. Und vermutlich ist das nichts gegen Schwangerschaft. Aber ja, wenn Sie an Mann sind, dann wissen Sie, was ich meine. Ne? Wenn wir was haben, ist es ein solches Drama. Das können sich Frauen ja gar nicht vorstellen. Gut, also ganz gut geregelt mit die Frauen bekommen die Kinder. Ich glaube, die sind einfach härter. Hier ist France Gall.

0: das war ja noch Kuschelsaft, ja. Imagine Mike and the Mechanics, weil es heiß ist. Aber gleich ist Schluss mit Kuschelsaft. Gleich wird's rockig. Josephine Lass gleich für Sie da mit 100% Rock auf RBB 888. Ich hoffe, das wird Sie ein bisschen abkühlen.
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1: Um 19 Uhr mit Josefine Grützmacher. Nach den schweren Erdbeben in Venezuela hat Deutschland Unterstützung angeboten. Verteidigungsminister Pistorius teilte mit, die Bundeswehr könne bis zu 6 Transportflugzeuge bereitstellen, um Rettungskräfte und Hilfsgüter ins Land zu bringen. Venezuela ist innerhalb kurzer Zeit von 2 schweren Beben erschüttert worden. Bisher ist von über 160 Toten und 1000 Verletzten die Rede. Tesla will seine Produktion in Grünheide deutlich erweitern. Der US-Elektroautobauer teilte mit, dass ab Oktober 7.500 Fahrzeuge pro Woche hergestellt werden sollen.

0: Dafür will Tesla 1000 weitere Beschäftigte einstellen. Schon vor Wochen hatte das Unternehmen angekündigt, bis Ende Juni 1000 neue Mitarbeiter einzustellen und die Produktion auf 6200 E-Autos pro Woche hochzufahren. Der Bayer-Konzern hat im US-Rechtsstreit um seinen Unkrautvernichter Glyphosat einen weiteren Erfolg erzielt. Der oberste Gerichtshof der USA hat entschieden, dass Bayer nicht wegen fehlender Krebswarnungen auf den Verpackungen verklagt werden kann. Ute Scheins.
1: Für Bayer dürfte das Gerichtsurteil ein Befreiungsschlag sein, weil es Klagen gegen Bayer wegen des Unkrautvernichters Glyphosat schwerer macht. Der Aktienkurs hat nach der Meldung deutlich zugelegt. Die Klagewelle in den USA wegen des Unkrautvernichters Glyphosat hatte dem Unternehmen bereits Milliardensummen gekostet. Das Problem hatte sich Bayer mit der Übernahme des Saatgutherstellers Monsanto ins Haus geholt.
0: Das Handelsabkommen der Europäischen Union mit den USA kann umgesetzt werden. Die EU-Staaten haben die Vereinbarung endgültig gebilligt. Aus Brüssel Jean-Marie Magro.
2: Nun haben die EU-Mitgliedstaaten in Luxemburg das finale grüne Licht dafür gegeben, Zölle auf US-Industriegüter abzuschaffen. Ein wichtiger Punkt ist, dass die USA die Zölle auf Produkte mit Stahl- und Aluminiumanteilen, also zum Beispiel Waschmaschinen und Motorräder, bis Ende des Jahres auf höchstens 15% reduzieren. Bisher gelten viel höhere Abgaben.
0: Die angeschlagene Warenhauskette Galeria erhält einen neuen Kredit in Höhe von bis zu 160 Millionen Euro. Das hat das Unternehmen am Abend mitgeteilt. Das Geld ist an einen Sanierungsplan geknüpft, der auf 3 Jahre ausgelegt ist. Damit sind auch Filialschließungen möglich. Etwa 30 der derzeit 83 Warenhäuser gelten als Wackelkandidaten und sollen nun gründlich in den Blick genommen werden. Soweit die Nachrichten. 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
4: Am Abend scheint noch lange die Sonne bei nur wenigen Wolken. Die Temperaturen liegen zunächst noch zwischen 30 und 33 Grad und gehen erst langsam zurück. Dazu weht ein schwacher bis mäßiger Nordwestwind. Regen ist nicht in Sicht. In der Nacht bleibt der Himmel meist klar. Die Temperaturen sinken auf angenehme 20 bis 17 Grad. In der Innenstadt örtlich kann es etwas höher sein. Und morgen geht die Hitzewelle weiter. Von früh bis spät gibt es viel Sonnenschein und trockenes Sommerwetter. Die Höchstwerte erreichen in Berlin erneut rund 33 bis 35 Grad. Der Wind bleibt schwach, sodass die Hitze deutlich spürbar sein wird. Schattenplätze und ausreichend Wasser sind morgen definitiv gefragt.
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4: In weiten Teilen Berlins fließt der Verkehr normal. Auf dem Stadtring stockt es noch in beiden Richtungen. Zwischen Oberlandstraße und Innsbrucker Platz rechnen Sie jeweils mit etwa 10 bis 15 Minuten extra. Staus gibt's auch stadtauswärts auf der Frankfurter Allee sowie auf der B2 in Malchow. Alle Meldungen zu Straßen und Schienen finden Sie auf rbb888.de und in unserer App. Gute Fahrt!
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4: Also ich weiß nicht, wie es Ihnen geht, aber für mich fühlt sich Berlin gerade ein bisschen an wie der Vorraum zur Hölle. Irgendwas zwischen aufgeheizte U8 und Pizzaofen. Das heißt, Ventilator an, kaltes Getränkchen in Reichweite haben und ich kümmere mich für Sie um die passende musikalische Abkühlung. Willkommen zur 100% Rockshow auf RBB 888. Schön, dass Sie wieder dabei sind. Und wir starten mit einem richtig schönen Laidback Blues der Bell Brigade. Legen Sie die Füße hoch und viel Spaß mit I Didn't Mean It auf RBB 888, 100% Rock mit Josephine Lass.

Über Courtney Love kann man denken, was man will, aber sie hatte nie Angst davor, den Finger in die Wunde zu legen. Im Song Celebrity Skin nimmt sie sich die Glitzerfassade von Hollywood vor und macht sich über die Eitelkeiten und Snobs von Los Angeles lustig. Hole mit Celebrity Skin hören Sie auf RBB 88.8. Und einer, der ebenfalls nie dafür bekannt war, sich anzupassen, ist Billy Corgan. Mit den Smashing Pumpkins hat er einige der prägendsten Alternative Rock Songs der 90er geschrieben. Ava Adora gehört definitiv dazu. Hier sind die Smashing Pumpkins auf RBB 88.8 mit Ava Adora.

Song, der an den Erfolg von Heart of Glass anknüpfen sollte. Und wenn man genau hinhört, erkennt man die Parallelen. Disco-Beat, markante Gitarrenriffs und dieser typische Blondie-Sound. Mich holte auf jeden Fall sowas von ab. Das war Atomic auf RBB 88.8. Und bevor wir zu den Black Keys kommen, gibt's noch eine schöne Geschichte zu ihrem Bandnamen. Der stammt nämlich von Alfred McMoore, einem sehr exzentrischen und schizophrenen Künstler aus ihrer Heimatstadt Akron. Und der verabschiedete sich oft mit den Worten: "Don't be a black key." Sei keine schwarze Taste. Für ihn standen nämlich schwarze Klaviertasten für schräge Typen und ja, Dissonanz, könnte man so sagen. Dan Auerbach und Patrick Carney fanden den Ausdruck so komisch und so gut, dass sie den später zu ihrem Bandnamen gemacht haben. Ja, und jetzt kommen sie. Die Band, die aus dieser kleinen schrägen Idee eine Weltkarriere gemacht hat: The Black Keys mit Chop and Change auf RBB 88.8.

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Als Kind hatte Jarvis Cocker einen ganz großen Traum. Er wollte Astronaut werden. Der hatte aber nicht so lange gehalten, der Traum. Denn als er zum ersten Mal die Monkees live im Fernsehen gesehen hat, war für Jarvis Cocker klar, nicht ins All, sondern auf die Bühne soll es gehen. Und diesen Traum, den hat er sicher auch erfüllt. Das war Cocaine Socialism von Pulp auf RBB 88.8. Ich glaube, die spielen sogar heute, gerade jetzt in Berlin. Ja, ich bin offensichtlich nicht dabei und Sie wahrscheinlich auch nicht. Jetzt machen wir weiter mit einer meiner absoluten Lieblingsfrauen im Rock, PJ Harvey. Sie gehört zu den Künstlerinnen, die sich nie darum gekümmert haben, Erwartungen zu erfüllen. Gerade ihre Liebessongs zeigen das besonders gut, finde ich. Die klingen nämlich selten verträumt oder kitschig, sondern eher intensiv, unberechenbar und manchmal sogar ein bisschen gefährlich. Hier ist PJ Harvey mit This Is Love auf RBB 88.8, 100% Rock.

Rainbow in the Dark von Dio. Ein Song über das Gefühl, festzustecken und nicht gesehen zu werden. Ronnie James Dio hat den nämlich nach seinem Ausstieg bei Black Sabbath geschrieben, in einer Zeit, in der er sich sehr isoliert und zurückgewiesen gefühlt hat. Zum Glück wurde aus dieser schwierigen Phase aber einer der ganz großen Rockklassiker. Dio hören Sie auf RBB 88.8 und jetzt dürfen wir einem ganz besonderen Musiker nachträglich gratulieren. Mick Fleetwood, Drummer, Mitbegründer und Namensgeber von Fleetwood Mac. Er ist gestern 79 Jahre alt geworden. Happy Birthday, Mick, und danke für die Songs, die Grooves und die unverwechselbaren Rhythmen, die du uns geschenkt hast. So, zu seinen Ehren hören wir jetzt Fleetwood Mac aus einer ganz anderen Zeit, nämlich Ende der 60er, als die Band noch tief im britischen Blues war und von Lindsey Buckingham und Stevie Nicks noch keine Spur zu hören. Hier kommt in voller Länge Oh Well, Part 1 and 2 von Fleetwood Mac auf RBB 88.8. Viel Spaß damit.

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1: Um 20 Uhr mit Josefine Grützmacher. Guten Abend. Der Bund wird künftig 80% der Kosten übernehmen, die von ihm beschlossene Gesetze in Ländern und Kommunen auslösen. Darauf haben sich die Ministerpräsidenten der Länder und Kanzler Merz bei ihrem Treffen in Berlin verständigt. Die Regelung soll greifen, wenn die Kosten für Länder und Kommunen die Grenze von 200 Millionen Euro überschreiten. Merz betonte, die Regelung gelte ab dem 1. September.
2: Das folgt dem Grundsatz, wer bestellt, bezahlt. Wir alle haben angespannte Haushaltssituationen. Wir werden also in Zukunft gemeinsam, auch aus einem gemeinsamen Interesse heraus, darauf achten, dass wir das, was wir beschließen, auch gemeinsam bezahlen, sei es auf der Ebene des Bundes, der Länder oder der Gemeinden.
1: Bundeskanzler Friedrich Merz, CDU. Nach den schweren Erdbeben in Venezuela hat Deutschland Unterstützung angeboten. Verteidigungsminister Pistorius teilte mit, die Bundeswehr könne bis zu 6 Transportflugzeuge bereitstellen, um Rettungskräfte und Hilfsgüter ins Land zu bringen. Venezuela ist innerhalb kurzer Zeit von 2 schweren Beben erschüttert worden. Bisher ist von über 160 Toten und 1000 Verletzten die Rede. Tesla will seine Produktion in Grünheide deutlich erweitern. Der US-Elektroautobauer teilte mit, dass ab Oktober 7500 Fahrzeuge pro Woche hergestellt werden sollen. Dafür will Tesla 1000 weitere Beschäftigte einstellen. Schon vor Wochen hatte das Unternehmen angekündigt, bis Ende Juni 1000 neue Mitarbeiter einzustellen.

0: und die Produktion auf 6.200 E-Autos pro Woche hochzufahren. Die angeschlagene Warenhauskette Galeria erhält einen neuen Kredit in Höhe von bis zu 160 Millionen Euro. Das hat das Unternehmen am Abend in Düsseldorf mitgeteilt. Das Geld ist an einen Sanierungsplan geknüpft, der auf 3 Jahre ausgelegt ist. Dabei sind auch weitere Filialschließungen möglich. Die Berliner Schwimmbäder sollen in den kommenden Jahren umfassend saniert werden. Wie der Senat mitgeteilt hat, sind bis 2030 Bauvorhaben in Höhe von mehr als 600 Millionen Euro geplant. Anke Michel, RBB 24.
1: Berlin habe mit 67 Bädern die größte Badelandschaft Europas. Es habe sich ein Sanierungsstau aufgebaut, der nun angegangen werde, sagte Sportsenatorin Iris Spranger. Ein Drittel der Investitionen stammt aus dem Klimapaket des Landes Berlin. 50 Millionen Euro der insgesamt 600 Millionen aus dem Sondervermögen des Bundes.
0: Soweit die Nachrichten. 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
3: Am Abend scheint noch lange die Sonne bei nur wenigen Wolken. Die Temperaturen liegen zunächst noch zwischen 30 und 33 Grad und gehen erst langsam zurück. Dazu weht ein schwacher bis mäßiger Nordwestwind. Regen ist nicht in Sicht. In der Nacht bleibt der Himmel meist klar. Die Temperaturen sinken auf angenehme 20 bis 17 Grad. In der Innenstadt örtlich kann es etwas höher sein. Und morgen geht die Hitzewelle weiter. Von früh bis spät gibt es viel Sonnenschein und trockenes Sommerwetter. Die Höchstwerte erreichen im Berliner Nord rund 33 bis 35 Grad. Der Wind bleibt schwach, sodass die Hitze deutlich spürbar sein wird. Schattenplätze und ausreichend Wasser sind morgen definitiv gefragt.
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3: Stadtverkehr Berlin. 100 Stadtring Richtung Wedding. In der Höhe Tempelhofer Damm ist wegen eines Schlaglochs die rechte Spur gesperrt. Alle Meldungen zu Straßen und Schienen finden Sie auf rbb888.de und in unserer App. Gute Fahrt!
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3: Die zweite Stunde unserer Rockparty startet jetzt und zwar mit einem richtigen Kracher. Limp Bizkit haben gestern die Parkbühne komplett auseinandergenommen. Ich war vor Ort und kann sagen, so ein Moshpit habe ich lange nicht mehr gesehen. Und ehrlich gesagt frage ich mich immer noch, wie die Leute so viele Bengalos aufs Gelände geschmuggelt haben. Jedenfalls gibt's jetzt für alle, die nicht dabei sein konnten, Limp Bizkit im Doppelpack. Nämlich Nuki, aber jetzt erstmal My Generation auf RBB 888. 100% Rock. 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

Leave Out All the Rest, ein super schöner emotionaler Song von Linkin Park vom 2007er Album Minutes to Midnight. Sie hören RBB 88.8 und unser nächster Song kommt from the Cure Album Pornography. Und zum Albumnamen passt auch definitiv der Inhalt des nächsten Songs. Hier geht's nämlich um die traumatische Erfahrung, sein erstes Mal mit einer Prostituierten zu haben. Ja, The Cure, wie wir sie kennen, sie sind definitiv nie um interessante Themen in Songs verlegen und sie schaffen es echt immer wieder, dunkle Gefühle in fantastische Bilder an ihren Songs zu verwandeln. Ja, und jetzt viel Spaß mit dem Song Siamese Twins auf LBB 88.8 100% Rock.

Ich weiß ja nicht, was Sie letztes Wochenende gemacht haben, aber ich war auf dem Fête de la Musique und ich finde, da sollte man auf jeden Fall das RAW-Gelände an der Warschauer Straße erwähnen. Ein Melting Pot aus Clubs, Cafés und kreativen Verrückten. Und ich hoffe, dass dieses kleine Herz von Berlin noch irgendwie weiterschlagen kann. Jedenfalls habe ich dort letzten Sonntag unsere letzte Band vorm Badehaus Club gesehen und mein lieber Scholli, ich habe gerade eben trotz 30 Grad Gänsehaut bekommen. Die haben mich total beeindruckt. Aus Großbritannien kommen die Jungs und Mädels von den Knives. Die liefern einen geballten Mix aus Post-Punk und Alternative Rock ab. Und es soll dieses Jahr auch noch ein neues Album geben. Ich bleib gespannt. Sie vielleicht auch. Sie hören RBB 88.8 und jetzt geht's weiter mit einer der prägendsten Emo-Bands der 2000er. Paramore, und das ist ihr Song Decode auf 100% Rock.

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Ich habe Foreigner vor 2 Wochen in Hamburg erlebt mit ihrer neuen Besetzung und einem neuen Sänger, Luis Maldonado. Und das war eben ihre Live-Version von Bridge Over Troubled Water. Ja, das war eben alles live. Kein Autotune wurde hier benutzt. Deswegen wollte ich Ihnen diesen Song unbedingt auch mal zeigen. Natürlich ist es keine leichte Aufgabe, in die Fußstapfen von Lou Gramm zu treten. Aber Luis, der macht das schon auf eine beeindruckende Weise. Er bringt eine großartige Stimme mit, viel Gefühl und jede Menge Bühnenpräsenz. Für mich ist er doch schon ein würdiger Nachfolger und ich freue mich jetzt schon auf die Deutschland-Tour im nächsten Jahr. Am 12. Oktober 2027 kommen Foreigner zu uns nach Berlin in die Max-Schmeling-Halle. Sie hören RBB 88.8 und naja, weil wir gerade schon bei ganz großen Rockbands der 70er sind, lege ich jetzt noch einen drauf. Deep Purple mit einem echten Monument der Rockgeschichte. Das, glaube ich, kann man echt schon so sagen. Hier ist Child in Time, natürlich in der vollen 10-minütigen Version, nur auf RBB 88.8, 100% Rock.

Einer der letzten großen Hits von Van Halen. Can't Stop Loving You aus dem Jahr 95. Ein Song, der für mich auch heute noch

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1: Um 21 Uhr mit Josefine Grützmacher. Guten Abend. Bund und Länder haben sich darauf verständigt, wie die klammen Kommunen entlastet werden sollen. Dabei geht es zum Beispiel um Kosten, die durch Sozialgesetze des Bundes entstehen. Aus dem Hauptstadtstudio Benjamin Großkopf.
2: Jetzt soll ein neuer Mechanismus greifen. Wenn der Bund solche Gesetze erlässt, wird er künftig 80% der Kosten übernehmen. Die vereinbarte Lastenverteilung folge dem Grundsatz, wer bestellt, bezahlt, sagte Kanzler Friedrich Merz. Auf mindestens 3 Milliarden Euro bezifferte Gordon Schnieder, CDU-Minister, Ministerpräsident von Rheinland-Pfalz, die Entlastung der Kommunen bereits im kommenden Jahr, Tendenz dann steigend.
1: Nach den schweren Erdbeben in Venezuela wird befürchtet, dass die Zahl der Opfer weiter steigt. Zuletzt war von fast 190 Toten und fast 1000 Verletzten die Rede. Viele Länder boten ihre Hilfe an, auch Deutschland. Hauptstadtkorrespondent Dietrich Karl Meurer.
3: Bis zu 6 Transportflugzeuge sollen Helfer und Material in das Krisengebiet bringen. Bundesverteidigungsminister Boris Pistorius von der SPD erklärt, die Maschinen vom Typ A400M könnten kurzfristig starten, sobald Venezuela Hilfe anfordert. Sie können Einsatzkräfte und Ausrüstung von Hilfsorganisationen transportieren und auch Flüge im Land ermöglichen.
1: Die angeschlagene Warenhauskette Galeria erhält einen neuen Kredit in Höhe von bis zu 160 Millionen Euro. Das hat das Unternehmen in Düsseldorf mitgeteilt. Das Geld ist an einen Sanierungsplan geknüpft, der auf 3 Jahre ausgelegt ist. Auch Filialschließungen sind möglich. Etwa 30 der derzeit 83 Warenhäuser gelten als Wackelkandidaten. Tesla will seine Produktion in Grünheide deutlich erweitern. Der US-Elektroautobauer teilte mit, dass ab Oktober 7.500 Fahrzeuge pro Woche hergestellt werden sollen. Dafür will Tesla 1.000 weitere Beschäftigte einstellen. Schon vor Wochen hatte das Unternehmen angekündigt, bis Ende Juni 1.000 neue Mitarbeiter einzustellen und die Produktion auf 6.200 E-Autos pro Woche hochzufahren. In Berlin ist ein Jugendlicher nach einem Badeunfall verstorben. Laut Feuerwehr war der 17-Jährige am Mittag in der Krummen Lanke in Zehlendorf untergegangen und trieb kurz darauf bewusstlos im Wasser. Seine Mitschüler holten ihn aus dem See und begannen mit der Reanimation.

0: Anschließend kam der Jugendliche in eine Klinik. Die Mitschüler wurden am Unglücksort psychologisch betreut. Soweit die Nachrichten. Weitere Meldungen aus Berlin und Brandenburg auf rbb24.de.
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2: Die Temperaturen liegen aktuell bei 29 Grad und gehen langsam zurück. Dazu weht ein schwacher bis mäßiger Nordwestwind. Regen ist nicht in Sicht. In der Nacht bleibt der Himmel meist klar. Die Temperaturen sinken auf angenehme 20 bis 17 Grad. In der Innenstadt kann es örtlich auch etwas wärmer sein. Und morgen geht die Hitzewelle weiter. Von früh bis spät gibt es viel Sonnenschein und trockenes Sommerwetter. Die Höchstwerte reichen in Berlin erneut 33 bis 36 Grad. Der Wind bleibt schwach, sodass die Hitze deutlich spürbar sein wird. Schattenplätze und ausreichend Wasser sind morgen definitiv gefragt.
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2: Stadtverkehr Berlin. 100 Stadtring Richtung Wedding in Höhe Tempelhofer Damm ist wegen eines Schlaglochs die rechte Spur gesperrt. 100 Stadtring Richtung Treptow zwischen Sachsendamm und Tempelhofer Damm ist wegen Markierungsarbeiten bis 5 Uhr die mittlere Spur gesperrt. Alle Meldungen zu Straßen und Schienen finden Sie auf rbb888.de und in unserer App. Gute Fahrt!
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2: So, letzte Runde heute bei 100% Rock auf rbb 888 und zum Starten die dritte Stunde zünden wir gleich mal eine kleine Bombe. Cherry Bomb war der große Durchbruch für die Runaways mit der damals erst 16-jährigen Cherry Corea Mikrofon. Ja, ihr Name steckt ja im Titel und der ist mindestens genauso frech, laut und provokant wie sie damals. Genau die richtige Energie für die Schlussrunde. Hier sind die Runaways mit Cherry Bomb auf rbb 888.

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1: Lou Reed ist sicherlich einer der interessantesten und mysteriösesten Figuren im Rock'n'Roll. Einerseits, weil er trotz seines unglaublichen Talents Songs zu schreiben und zu performen ziemlich auf dem Teppich geblieben ist und andererseits, weil er es wusste, seine Geheimnisse für sich zu behalten. Und ja, der hat einfach nicht besonders gern über sich geredet, der hat seine Songs für sich sprechen lassen. Und das war eben mit Romeo Had Juliet auf RBB 88, 800% Rock. Und die nächsten vier Damen, da kann man nicht gerade behaupten, die sind auf dem Teppich geblieben und zurückhaltend schon gar nicht, und genau das macht ihren Reiz auch aus. Laut, wild und voller Energie haben sie den Heavy Metal mitgeprägt. Hier sind Girls School mit Girls.

laute Gitarren treffen hier auf Acid House Einflüsse. Eine Mischung, die wohl niemand so einzigartig hinbekommen hat wie die Stone Roses. Das war ihr wunderbarer Song She Bangs the Drums, eine Hymne über das Verliebtsein und dieses ganz besondere Gefühl, dass alles irgendwie möglich ist. Die Stone Roses hören Sie auf RBB 88.8 und der nächste Song vereint gleich mehrere Zutaten. Eine Prise Glamrock, ein bisschen Rolling Stones Attitude und den lässigen Spirit von den Faces. Herausgekommen ist dabei ein perfekter, leichtfüßiger 90er Rocksong, der sofort ins Ohr geht. Das sind Primal Scream mit ihrem Song Rocks auf RBB 88.8.

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Wie viele Rockmusiker liebt auch Peter Hayes, der Sänger von den Black Rebel Motorcycle Club, vor allem eins, unterwegs zu sein. Stillstand ist für ihn keine Option und am liebsten wäre er die ganze Zeit auf Tour, statt auf der Couch zu sitzen. Gleichzeitig sagt er aber auch, ganz ehrlich, wer ein Problem damit hat, sich nicht duschen zu können oder nicht im eigenen Bett zu schlafen, der hat hier definitiv den falschen Beruf gewählt. Gut, damit wäre meine Rock'n'Roll-Karriere vermutlich auch beendet. Sie hören RBB 88.8 und weiter geht's mit einem Song, den viele vielleicht aus dem Tarantino-Kultfilm From Dusk Till Dawn kennen. After Dark von Tito and Tarantula auf RBB 88.8, 100% Rock.

Brody Dahl gehört für mich definitiv zu den härtesten und kompromisslosesten Frauen im Rock. Und das war sie eben mit ihrem Soloprojekt Spinnerett und dem passenden Titel Baptized by Fire, also Feuertaufe. Genau die richtige Beschreibung für diese Energie. Sie hören RBB 88.8 und ich glaube manchmal, Tom Morello muss eine E-Gitarre nur schief von der Seite anschauen und schon hat er das nächste legendäre Riff im Kopf. Und auch im nächsten Song liefert er wieder den Beweis dafür. Zusammen mit Chris Cornell und dem Rest von Audioslave macht er hier ordentlich Druck. Das ist Show Me How to Live auf RBB 88.8.

Das war Heavy Cross von Gossip auf RBB 88.8. Die Band konnte damals ziemlich schnell eine ganz besondere Persönlichkeit für sich gewinnen. Die Produzentenlegende Rick Rubin, und der Grund dafür waren vor allem ihre energiegeladenen Live-Shows. Nach seinem ersten Konzert hat nämlich Rick gesagt, das hier, das ist eher eine Party als ein Auftritt, denn in jedem Song ist dieses Gefühl von Energie, Persönlichkeit und einer Band, die komplett ihr eigenes Ding macht. Und genau das hört man auch. Sie hören RBB 88.8 und damit sind wir auch schon beim letzten Song der heutigen 100% Rockshow auf RBB 88.8. Bei Shut Up and Let Me Go denken vielleicht viele, Katie White rechnet hier mit ihrem Ex ab, aber tatsächlich ging es im Song um ihre damalige Plattenfirma, die ihre frühere Band erst unter Vertrag nahm, aber dann ja jahrelang liegen ließ. Mal wieder ein Beweis dafür, dass Frust definitiv ziemlich gute Musik hervorbringen kann. Zum Abschluss gibt's also nochmal richtig viel Energie mit The Ting Tings und Shut Up and Let Me Go. Danke fürs Zuhören, machen Sie's gut und bis zum nächsten Mal auf RBB 88.8 100% Rock.

0: Das kann am Job liegen, aber Tom merkt, das liegt auch an einem Satz, den er seit Jahren mit sich trägt. Er hat ihn oft geübt, auf dem Weg zur Arbeit oder zu Hause vor dem Spiegel. Heute soll er gesagt werden. Bei seinen Eltern ist alles wie immer. Der Tisch ist gedeckt, es gibt Kaffee. Seine Mutter fragt nach der Arbeit, sein Vater kommentiert das Wetter. Tom hört zu, er antwortet, dann holt er tief Luft und sagt es. Ich bin schwul. Es ist ein einfacher Satz, ohne Erklärung. Dieses Gespräch vom Outing kennen heute noch viele Menschen. Mit Angst vor Ablehnung, vor Ausschluss oder vor Schlimmeren. So ein Satz war vorher lange im Kopf, manchmal über Jahre. Mit der Frage, was sich verändert, wenn er ausgesprochen wird. Ob etwas bleibt, wie es ist oder nicht. Ich denke heute Abend daran, weil in diesen Tagen die Pride Week in Berlin sichtbar macht, welche Wege gegangen werden und welche Hürden es noch immer gibt für queere Menschen. Und ich denke an jene, die heute Abend mit einem Satz im Herzen einschlafen, den sie sich noch nicht auszusprechen trauen. An jene, die hoffen, angenommen zu werden und an jene, die erfahren haben, dass das nicht selbstverständlich ist. Gott schenke uns offene Herzen füreinander und Ihnen eine gute Nacht.
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1: Um 22 Uhr mit Thomas Haag. Guten Abend. Bund und Länder haben sich darauf verständigt, wie die Kommunen entlastet werden sollen. Dabei geht es zum Beispiel um Kosten, die durch Sozialgesetze des Bundes entstehen. Aus dem Hauptstadtstudio Benjamin Großkopf.
2: Jetzt soll ein neuer Mechanismus greifen. Wenn der Bund solche Gesetze erlässt, wird er künftig 80% der Kosten übernehmen. Die vereinbarte Lastenverteilung folge dem Grundsatz, wer bestellt, bezahlt, sagte Kanzler Friedrich Merz. Auf mindestens 3 Milliarden Euro bezifferte Gordon Schnieder, CDU-Ministerpräsident von Rheinland-Pfalz, die Entlastung der Kommunen bereits im kommenden Jahr, Tendenz dann steigend.
1: Angesichts der Hitzewelle mahnt die Berliner Gesundheitsverwaltung die Menschen zu umsichtigem Verhalten. Staatssekretärin Hausdörfer sagte der RBB 24 Abendschau, jeder sollte in diesen Tagen gut auf sich und andere aufpassen und sich vor Hitze und UV-Strahlung schützen. Hausdörfer verwies zugleich auf den Hitzeaktionsplan der Stadt. Darin vorgesehen sind unter anderem mehr kostenlose Trinkwasserbrunnen, mehr Bäume und der Rückbau asphaltierter Flächen. Die neue Berliner Hochschulbaugesellschaft kommt später als geplant. Der Hauptausschuss des Abgeordnetenhauses hat den Termin auf Anfang September verschoben. Britta Notnagel, RBB 24.
3: Jetzt heißt es aus Regierungskreisen, es gebe erheblichen Korrekturbedarf am Gesetzentwurf des Senats. Die Idee von CDU und SPD ist, dass sich die neue Baugesellschaft künftig um Neubau, Sanierung und Gebäudemanagement kümmert, um den Sanierungsstau an den 11 staatlichen Berliner Hochschulen zu beheben. Die Hochschulleitungen kritisieren aber, dass sie nicht ausreichend in die geplante Gesellschaft einbezogen würden und dass die Finanzierung langfristig nicht gesichert sei.
1: Nach den schweren Erdbeben in Venezuela wird befürchtet, dass die Zahl der Opfer weiter steigt. Zuletzt war von fast 190 Toten und 1000 Verletzten die Rede. Viele Länder boten ihre Hilfe an, auch Deutschland. Hauptstadtkorrespondent Dietrich Karl Meurer.
4: Bis zu 6 Transportflugzeuge sollen Helfer und Material in das Krisengebiet bringen. Bundesverteidigungsminister Boris Pistorius von der SPD erklärt, die Maschinen vom Typ A400M könnten kurzfristig starten, sobald Venezuela Hilfe anfordert. Sie können Einsatzkräfte und Ausrüstung von Hilfsorganisationen transportieren und auch Flüge im Land ermöglichen.
1: Bei der FIFA-Fußball-WM beginnt in diesen Minuten das Gruppenspiel Deutschland gegen Ecuador. Es ist das letzte Spiel in der Gruppe. Die DFB-Elf ist allerdings bereits als Gruppenerster für die K.O.-Runde qualifiziert. Parallel trifft Curaçao auf Elfenbeinküste. Soweit die Nachrichten. Weitere Meldungen aus Berlin und Brandenburg auf rbb24.de. Das Wetter nachts klar und trocken bei 19 bis 12 Grad, morgen dann wieder sonnig und sehr heiß bei 33 bis 37 Grad.
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1: Um 23 Uhr mit Thomas Haag. Guten Abend. Der Bund wird künftig 80% der Kosten übernehmen, die von ihm beschlossene Gesetze in Ländern und Kommunen auslösen. Darauf haben sich die Ministerpräsidenten der Länder und Bundeskanzler Merz bei ihrem Treffen in Berlin verständigt. Merz betonte, die Regelung gelte ab dem 1. September.
2: Das folgt dem Grundsatz, wer bestellt, bezahlt. Wir alle haben angespannte Haushaltssituationen. Wir werden also in Zukunft gemeinsam, auch aus einem gemeinsamen Interesse heraus, darauf achten, dass wir das, was wir beschließen, auch gemeinsam bezahlen, sei es auf der Ebene des Bundes, der Länder oder der Gemeinden.
1: Bundeskanzler Friedrich Merz. Angesichts der Hitzewelle mahnt die Berliner Gesundheitsverwaltung die Menschen zu umsichtigem Verhalten. Staatssekretärin Hausdörfer sagte dem RBB 24 Abendschau, jeder sollte in diesen Tagen gut auf sich und andere aufpassen und sich vor Hitze und UV-Strahlung schützen. Hausdörfer verwies zugleich auf den Hitzeaktionsplan der Stadt. Darin vorgesehen sind unter anderem mehr kostenlose Trinkwasserbrunnen, mehr Bäume und der Rückbau asphaltierter Flächen. Die Berliner Schwimmbäder sollen in den kommenden Jahren umfassend saniert werden. Wie der Senat mitgeteilt hat, sind bis 2030 Bauvorhaben in Höhe von mehr als 600 Millionen Euro geplant. Anke Michel, RBB 24.
3: Berlin habe mit 67 Bädern die größte Badelandschaft Europas. Es habe sich ein Sanierungsstau aufgebaut, der nun angegangen werde, sagte Sportsenatorin Iris Spanger. Ein Drittel der Investitionen stammt aus dem Klimapaket des Landes Berlin. 50 Millionen Euro der insgesamt 600 Millionen aus dem Sondervermögen des Bundes.
1: Nach den schweren Erdbeben in Venezuela wird befürchtet, dass die Zahl der Opfer weiter steigt. Zuletzt war von fast 190 Toten und 1000 Verletzten die Rede. Viele Länder boten ihre Hilfe an, auch Deutschland. Hauptstadtkorrespondent Dietrich Karl Meurer.
4: Bis zu 6 Transportflugzeuge sollen Helfer und Material in das Krisengebiet bringen. Bundesverteidigungsminister Boris Pistorius von der SPD erklärt, die Maschinen vom Typ A400M könnten kurzfristig starten, sobald Venezuela Hilfe anfordert. Sie können Einsatzkräfte und Ausrüstung von Hilfsorganisationen transportieren und auch Flüge im Land ermöglichen.
1: Bei der FIFA-Fußball-WM läuft zur Stunde das Gruppenspiel Deutschland gegen Ecuador. Es ist das letzte Spiel in der Gruppe. Die DFB-Elf ist allerdings bereits als Gruppenerster für die K.O.-Runde qualifiziert. Parallel trifft Curaçao auf Elfenbeinküste. Soweit die Nachrichten. 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Das Wetter nachts ist es klar und auch trocken. Das bei Tiefstwerten von 19 bis 12 Grad. Morgen ist es wieder sonnig und sehr heiß bei 33 bis 37 Grad.
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0: Theresa Waffer. Bund und Länder haben eine Finanzreform vereinbart, die Kommunen entlasten soll. Die Einigung kam bei der Ministerpräsidentenkonferenz in Berlin zustande. Kanzler Merz sprach von einem neuen Kapitel der Zusammenarbeit. Aus Berlin Benjamin Großkopf.
1: Mit der Vereinbarung endet ein langer Streit zwischen dem Bund und den Ländern. Die beklagen, dass immer mehr ihrer Städte und Gemeinden in Finanznot geraten. Die machten dafür auch Gesetze des Bundes verantwortlich, die vor allem zu steigenden Sozialausgaben führten. Jetzt soll ein neuer Mechanismus greifen. Wenn der Bund solche Gesetze erlässt, wird er künftig 80% der Kosten übernehmen, was Kommunen den Kostendruck nimmt, so die Hoffnung.
0: Nach den verheerenden Erdbeben in Venezuela haben die Behörden bisher 188 Tote registriert. Wie der Präsident der Nationalversammlung Rodriguez mitteilte, wurden mehr als 1500 Menschen verletzt. Mehr als 200 sind unter den Trümmern verschüttet. Aus Mexiko-Stadt Jenny Barke.
2: Rund 40.000 Menschen gelten derzeit als vermisst. Laut einer extra eingerichteten Seite können Angehörige ihre Vermissten melden. Dutzende Menschen konnten lebend aus den Trümmern geborgen werden, darunter zwei verletzte Kleinkindern La Guajira, deren Mutter nach Angaben örtlicher Fernsehsender noch vermisst wird. Viele haben ihr Zuhause verloren. Betroffene kampieren vor ihren Häusern, weil ungewiss ist, ob sie in ihre Häuser zurückkehren können. Neben zahlreichen Wohngebäuden wurden auch 8 Krankenhäuser und 68 öffentliche Infrastruktureinrichtungen beschädigt. Internationale Hilfe läuft an. Unter anderem schickt das Technische Hilfswerk 50 Kräfte in die Region.
0: Im milliardenschweren Rechtsstreit über den Unkrautvernichter Glyphosat ist in den USA ein wegweisendes Urteil zugunsten des Bayer-Konzerns gefallen. Der oberste US-Gerichtshof hat entschieden, dass bei Warnhinweisen das Bundesrecht Vorrang hat vor den Gesetzen der einzelnen Bundesstaaten. Damit entzogen die Richter tausenden US-Klagen die rechtliche Grundlage. Bayer hatte Warnhinweise auf den Glyphosat-Verpackungen stets abgelehnt, weil die US-Umweltschutzbehörde den Wirkstoff als nicht krebserregend einstuft. Bei der Fußball-Weltmeisterschaft hat die deutsche Nationalmannschaft ihr letztes Spiel der Vorrunde gegen Ecuador mit 1:2 verloren. Es stand aber schon vor der Begegnung fest, dass Deutschland als Gruppenerster das 16-Finale erreicht hat. Ecuador ist nun nachgezogen. Im Parallelspiel verlor Curaçao gegen die Elfenbeinküste mit 0:2. Das waren die Nachrichten. Das Wetter in Deutschland. Oft klar, Tiefstwerte zwischen 24 und 14 Grad. Tagsüber sonnig, später Richtung Westen Quellwolken, vereinzelt Schauer und Gewitter, Höchstwerte 31 bis 40 Grad. An der Küste etwas kühler. Am Samstag viel Sonne, im Westen später ordentlich Schauer und Gewitter, 31 bis 41 Grad. An der Küste etwas kühler. Es ist 0:03 Uhr.
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4: Vorsicht bitte auf der A10 östlicher Berliner Ring, Dreieck Barnim, Dreieck Spreeau. Zwischen Rüdersdorf und Erkner laufen Schwäne. A10 östlicher Berliner Ring Richtung Dreieck Spreeau. Zwischen Marzahn und Hellersdorf gilt Tempo 40, die linke Spur ist wegen Schlaglöchern gesperrt. Vorsicht bitte auf der A115 Dreieck Nutetal Richtung Dreieck Funkturm. In der Ausfahrt Potsdam-Babelsberg liegt ein Wildschwein. A111 Richtung Oranienburg. In Höhe Heckerdamm ist die Autobahn wegen einer Fahrbahnausbesserung gesperrt. Der Verkehr wird bis Mitte Juli über die Abbundauffahrt geleitet. Der Tiergartentunnel ist auch heute Nacht bis kurz vor 6 Uhr komplett gesperrt.
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5: Mit Ben Sträuble. So, da hatte ich wieder schon We Are the Champions bereitgelegt. Football's Coming Home und ein Hoch auf uns. Wollte alle drei Titel hintereinander spielen. Na, da kommt jetzt eben DJ Topic.
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0: das ein Fußballspiel? Also man dachte ja, man macht mal so ganz nebenbei Ecuador ein bisschen platt, aber das war eben doch ein bisschen umgekehrt, ne? Wie doch die Deutschen da diesem Ball hinterhergelaufen sind und die haben sich ja derart gefreut, die Ecuadorianer, über diesen Sieg, als hätten sie gleich zwei Weltmeisterschaften hintereinander gewonnen, sodass man es ihnen da auch gegönnt hat. Warum war das jetzt so ein schwaches Spiel? Kapitän Joshua Kimmich.
1: Ja, ich fand, wir sind eigentlich relativ gut ins Spiel gekommen, gehen früh in Führung, haben dann wieder zu viele Ballverluste, laden dadurch den Gegner immer wieder ein, machen dann auch den Gegner dadurch stark. Und ja, als in der zweiten Halbzeit muss man dann schon sagen, war es dann eine verdiente Niederlage.
0: Ja, also die Deutschen verlieren gegen Ecuador mit 1:2 bei der Fußballweltmeisterschaft 2026. Und weil sich die Ecuadorianer so gefreut haben und wir auch gute Verlierer sind, Ecuador!
2: David Duman!

Fahrer. 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So, dann werden wir mal in dieser kühlen Nacht, also relativ kühlen Nacht im Vergleich zu dem, was uns heute erwartet, mal ein bisschen Spaß entwickeln nach diesem Spiel Ecuador-Deutschland. So aus dieser Sicht muss man das ja sehen und nicht anders. Aber es gibt ja auch schöne Sachen. Heute an diesem 26.06. ist zum Beispiel der Tag des Bürohundes. Und ein Hund ist sowieso was Tolles. Ich bin ja ein großer Tierfreund. Und der Bürohund ist insofern toll, weil also führende Forscher auf diesem Planeten herausgefunden haben, man sollte öfter mal Hunde mitnehmen ins Büro, weil das Kuschelhormon freigesetzt wird. Oxytocin. So, und dieses Hormon senkt dann auch den Anteil von Insulin und Cortisol, was zur Stresssenkung führt. Dann kommt diese Produktion des Glückshormons, Dopamin, in Gang. Und es hat auch was gegen psychische Belastung für sich und Burnout kann ein bisschen zurückgefahren werden. Also nehmt doch mal den Hund mit ins Büro, auch wenn die Chefs sagen, das darf nicht sein. Warum sagen die das? Weil sie vielleicht ein bisschen mieslich sind. Das können wir natürlich als Tierfreunde nicht akzeptieren, aber manchmal muss man durch, weil man eben sich noch irgendwo was verdienen muss, um das Geld nach Hause zu bringen. Aber es gibt auch Nachteile natürlich, was gegen diesen Bürohund spricht. Erhöhte Reinigungskosten durch Haare und Straßenschmutz, ungewollte Feuchtigkeit, die freigesetzt wird, also ungefähr das gleiche, wie man dann, wenn man einen Mann beschäftigen würde.

Strip Dance. Olivia Rodrigo in der Popnacht. Es ist 0:22 Uhr auf der A49 Gießen Richtung Kassel. Bitte aufpassen, da läuft ein Mensch auf der Fahrbahn zwischen Baunatal Mitte und Baunatal Nord. Nach diesem kultischen Song hier von Philipp Bailey und Phil Collins, Easy Lover, ein Spielchen, geht um zwei Songs, die heute Geburtstag feiern, zwei Nummer 1 Hits des 26.06. Wenn ihr sie erkennt, verdient ihr euch das Popdach.

0: Philipp Bailey und Phil Collins in der Popnacht.
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0: Da ist es das erste Rätsel für diese Nacht. Also welche beiden Songs haben wir heute Geburtstag, waren ganz oben in den Charts. Nummer 1 Hits des 26.06. rauschen jetzt an euch vorbei.
3: Ohrenschmalz.
0: Ja, wenn man das hat, muss man auch mal eine Trinkpause einlegen. Ne? Also, welche beiden Songs waren das, die ihr da gehört habt? Die waren Nummer 1 Hits in Deutschland heute an diesem 26.06. in der Musikgeschichte. Wer beide erkannt hat, 07-221-2011.

0: von Ellie Goulding war das. Black Prada Dress hier in der Popnacht.
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0: Nur 31.
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3: Heute scheint die Sonne den ganzen Tag über ungestört vom verbreitet wolkenlosen Himmel. Es wird etwas weniger schwül mit Höchsttemperaturen von 35 bis 36 Grad, aber nach wie vor sehr heiß. Am Wochenende gibt es viel Sonnenschein und es wird noch heißer. Am Sonnabend besteht ein geringes, am Sonntag ein höheres Gewitterrisiko. Bei drückender Schwüle und bis zu 40 Grad ist mit einer extremen Hitzebelastung zu rechnen und es sind neue Hitzerekorde möglich.
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4: Vorsicht bitte auf der A10 östlicher Berliner Ring. Dreieck Barnim, Dreieck Spreeau. Zwischen Rüdersdorf und Erkner laufen Schwäne. A10 östlicher Berliner Ring Richtung Dreieck Spreeau. Zwischen Marzahn und Hellersdorf gilt Tempo 40. Die linke Spur ist wegen Schlaglöchern gesperrt. Vorsicht auf der A111 Richtung Oranienburg. Zwischen Hennigsdorf und Kreuz Oranienburg liegen Reifenteile auf der Fahrbahn. Außerdem gibt es Behinderungen durch ein liegen gebliebenes Fahrzeug. Der Tiergartentunnel ist auch heute Nacht bis kurz vor 6 Uhr komplett gesperrt.
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0: Und die am meisten unterschätzte Höchsttemperatur heute in Reichenborn in Hessen werden es 34 Grad. Hier ist die Popnacht. Mein Name Ben Sträubel.

0: 11 years old. Und Lukas Graham in der Popnacht.
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0: Das erste Rätsel in dieser Show, die zwei Nummer 1 Hits erkennen, die an diesem 26.06. ganz oben standen in den Charts.
3: Ohrenschmalz. Kragenspeck.
0: Stefan aus Ludwigsburg, guten Morgen.
4: Ja, guten Morgen.
0: Und da hast du sofort eine Idee gehabt. Welche beiden Titel waren es denn?
4: Das eine war Dreams von Gabriel.
0: Ja.
4: Und das andere war natürlich noch viel einfacher. Das waren die Doofen mit dem Superhit Mich.
0: Ja, siehst du, auch mal wieder lustig, wenn man nur zwei Worte hört. Ohrenschmalz und Kragenspeck hat, glaube ich, auch sonst niemand gesungen in einem Lied.
4: Nein, legendär.
0: Einzigartig. Und du hast auch Fußball geguckt, natürlich. Ne?
4: Natürlich.
0: Bei der Mama mit der ganzen Familie. Wie war denn die Stimmung nach diesem Spiel und während des Spiels?
4: Ach, die war okay.
0: Ja.
4: Es gab ja nichts zu verlieren. War schade, wie es jetzt am Ende, ja, dass es nicht gereicht hat, aber
0: ja.
4: Ich finde, die haben trotzdem, ich fand es ein Kampfgeist Bayern.
0: Du sprichst ja schon wie der Trainer selbst. Muss man sagen. Ja, also sicherlich. Also, ihr wart nicht sauer, ihr habt nicht rumgebrüllt oder so, so wie ich im Halbschlaf, immer mal kurz aufgeweckt worden durch irgendeinen Satz und dann habe ich gesagt, das gibt's doch nicht. Nein, ganz ruhig. Ja, so.
4: Ja, na gut. Kommt drauf an, wen man aus der Runde jetzt fragt. Andere haben sich eher aufgeregt.
0: Natürlich, und dann kommt natürlich auch der Satz, Deutschland ist halt eine Turniermannschaft. Kommt, wenn gar nichts mehr kommt, kommt der Satz.
4: Naja, lieber heute verlieren als im Sechstelfinale.
0: Deswegen, ja, wir bleiben natürlich trotzdem dran und drücken die Daumen, Leute, das ist auch völlig klar. Ich wünsche dir eine gute Nacht, ich schicke dir ein schönes Paketchen zu und grüß die Family.
4: Mach ich.
0: Ciao.
4: Vielen Dank. Ciao.
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Flow und Leak It, neuer Hit in der Popnacht war das. Vorsicht auf der A21, Kiel in Richtung Bagdeheide. Zwischen Trappenkamp und Dahldorf ist ein Unfall passiert. Die Unfallstelle ist nicht gesichert und es sind auch Menschen dort auf der Fahrbahn. Außerdem laufen auch noch Rehe rum. Bitte vorsichtig in diesem Bereich.

Das sind doch schöne Versprechungen. Ne? Wenn die Welt zu Ende geht, bin ich da. Die with a smile, Lady Gaga und Bruno Mars. Oh. Happy birthday to you. Happy birthday, liebe Valerie. Happy birthday to you. Valerie aus Würzburg-Lengfeld. Die feiert jetzt gerade noch ihren 32. Geburtstag und den hat sie begonnen in Schweinfurt in einem Biergarten. Da hat sie mit Freunden Fußball geguckt und jetzt ist sie auf dem Weg nach Hause wieder. Würde gerne einen Song hören, der natürlich auch zu ihr passt. Valerie. Amy Winehouse in der Version mit Mark Ronson. Hier ist die Popnacht.

Fuß in die Cloud. Mark Ronson und Amy Winehouse. Es ist 0:55 Uhr. Auf der A52, bitte aufpassen, Düsseldorf in Richtung Eschen. Da sind Menschen auf der Fahrbahn im Dreieck Breitscheid in der Überleitung zur A524 in Richtung Duisburg Süd. Menschen auf der Fahrbahn. Die Popnacht mit Noah Kahn.

0: sich darauf geeinigt, wie die Kommunen finanziell entlastet werden sollen. Die Finanzreform ist bei der Ministerpräsidentenkonferenz im Kanzleramt in Berlin vereinbart worden. Hintergrund sind stark gestiegene Sozialausgaben der Kommunen. Dies betrifft etwa die Kinder- und Jugendhilfe oder die Eingliederungshilfe für Menschen mit Behinderung. Künftig soll gelten, in bestimmten Fällen übernimmt der Bund 80% der Mehrkosten. Bund, Länder und Kommunen hatten seit Monaten darüber diskutiert, wie gestiegene Kosten, die durch neue Bundesgesetze entstehen, aufgeteilt werden sollen. Der Bundestag hat eine Änderung des Klagerechts von Umweltverbänden beschlossen. So soll eine Klage künftig nicht mehr automatisch eine aufschiebende Wirkung haben. Stattdessen muss das erst ein Gericht so entscheiden. Umweltverbände dürfen außerdem nur noch dann klagen, wenn ein Bauprojekt in ihren, wie es heißt, sachlichen und räumlichen Aufgabenbereich fällt. Hintergrund der Gesetzänderung ist, dass die Umsetzung von Infrastrukturprojekten, wie etwa der Bau von Autobahnen, beschleunigt werden soll. Die Chefin des Deutschen Gewerkschaftsbundes, Fahimi, hat eine stärkere Belastung von großen Vermögen und Erbschaften gefordert. Der Zeitung Die Zeit sagte sie, eine Vermögensabgabe, die entweder einmalig oder gestreckt über 10 Jahre erhoben werde, würde niemanden arm machen. Außerdem sprach sich Fahimi dafür aus, die Vermögenssteuer wieder einzuführen. Der Bundesregierung warf sie vor, Reformen nach Gesichtspunkten der Haushaltskonsolidierung zu betreiben. Bei den bisher bekannten Vorgaben erkenne sie kaum strukturelle Verbesserungen, sondern im Wesentlichen Kürzungsprogramme. Das waren die Nachrichten. Das Wetter in Deutschland. Auf klar Tiefstwerte zwischen 24 und 14 Grad. Tagsüber sonnig, später Richtung Westen Quellwolken. Vereinzelt Schauer und Gewitter, Höchstwerte 31 bis 40 Grad. An der Küste etwas kühler. Am Samstag viel Sonne bei 31 bis 40 Grad. An der Küste etwas kühler. Es ist 1:03.
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2: Vorsicht bitte auf der A10 östlicher Berliner Ring, Dreieck Barnim, Dreieck Spreeau. Zwischen Rüdersdorf und Erkner laufen Schwäne. A10 östlicher Berliner Ring Richtung Dreieck Spreeau. Zwischen Marzahn und Hellersdorf gilt Tempo 40, die linke Spur ist wegen Schlaglöchern gesperrt. Vorsicht auf der A111 Richtung Oranienburg. Zwischen Hennigsdorf und Kreuz Oranienburg liegen Reifenteile auf der Fahrbahn. Außerdem gibt es Behinderungen durch ein liegen gebliebenes Fahrzeug. Der Tiergartentunnel ist auch heute Nacht bis kurz vor 6 Uhr komplett gesperrt.
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3: Mit Ben Streubel. Dann wird's gleich ein bisschen laut. Der Lenkradklopfer, der dient eigentlich dazu, dass ihr was klopft, wenn ihr ein Lenkrad vor euch, hinter euch, über euch, unter euch habt. Und diesmal würde ich sagen, kann man ihn auch mal benutzen, um sich abzureagieren, weil man vielleicht irgendwie enttäuscht ist von dem ein oder anderen Fußballergebnis. Also ihr seid welcome, Vorschläge abzugeben unter 07-221-2011. Das ist die beliebte Ziffernfolge für einen lauten Hit. Der lauteste Hit der Nacht ist das. 5,7932% lauter spiele ich den Song, für den Deutschland sich in wenigen Minuten entscheidet. Ihr macht die Vorschläge. 07-221-2011.
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aber zum Lenkradklopfer. Zu diesen gigantischen Vorschlägen kommen noch eine Gefahrenstelle von der A28 Bremen Richtung Oldenburg. Da liegen Gegenstände zwischen Gandake See Ost und Gandake See West. Die Popnacht ist hier.

0: Serie for you. 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
0: Na, jetzt wird's aber ordentlich laut. Die Vorschläge aus Thüringen und Niedersachsen. Niklas aus Waltershausen, guten Morgen.
2: Guten Morgen.
0: Hallo Niklas, du bist unterwegs gerade. Von wo nach wo fährst du?
2: Ich bin auf dem Weg von Waltershausen nach Finsterwalde, oder eher gesagt von Erfurt nach Finsterwalde.
0: Ja, du bist ja mit irgendeinem Gerät unterwegs, das 360-Grad-Aufnahmen machen kann.
2: Genau, ich mache das mit einem Gumbel und zwar stellt man das sich so drauf und dann gibt's so ein iPad, das fährt dann einmal und einen drumherum so. Und dann hat man so ein schönes Video.
0: Ja, und dann kannst du das so für eine Party und sowas, ne? Kann man das aufstellen.
2: Ja, genau, so. Für Partys und Geburtstage und dann alles mögliche.
0: Das ist ein schöner Job, ne? Stellst du auf, stehst daneben, muss man Geld reinwerfen, dass du danach reich bist?
2: Nee.
0: Zahlt der Gastgeber, genau. Okay,
2: richtig.
0: Du hast dich ausgesucht für die Fahrt von Guns N' Roses, Paradise City.

0: das garantiert auf jeden Fall ordentlich laut zu sein. Und Tommy aus Lingen für Niedersachsen hat aber auch noch eine Idee. Guten Morgen, Tommy.
1: Ja, moin, der Tommy hat eine super Idee.
0: Ja, und das ist deine letzte Idee vor deinem großen Urlaub. Wo geht's denn hin?
1: Nach Barbie.
0: Aha, hast du da ein Haus gekauft oder Freunde?
1: Nein, 3 Wochen Reha.
0: Auch auf Bali?
1: Bari.
0: Ach, Bari.
1: Oder Bari heißt das.
0: Ah, ja.
1: Bari, das ist zwischen Magdeburg und Dessau.
0: Ich dachte, das ist vielleicht in Italien und dann habe ich Bali verstanden.
1: Nee.
0: Dachte, man kann inzwischen auch eine Reha auf Bali einreichen oder so.
1: Ja, ich war da schon auf den
0: Buschi. Siehst du. So, du hast ja ausgesucht von Pink Floyd. Kommt doch die Namen. In der Live-Version wolltest du es hören.
1: Richtig, wenn dann das richtig.
0: Wenn du natürlich während dieses Gitarrensolos reinsprichst, ja, wenn es gewählt würde, dann begehst du einen Fehler.
1: Mach ich nicht.
0: Nee, nee. Hast du gerade gemacht. So, ich bin gespannt, wie das ausgeht. Das sind ja 2 große Hits. Also kommt auf den Namen Pink Floyd in der 48-Minuten-Version bis zur Kündigung oder Guns N' Roses Paradise City auch ordentlich laut gespielt. Was wollt ihr denn hören? 07221 2011, Guns N' Roses oder Pink Floyd. So, ihr beiden, danke für die Vorschläge und eine gute Nacht.
1: Ja, und
0: gute Nacht.

0: Ray Dalton und Felix Jahn, Call It Love.
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0: Die Vorschläge heute Nacht aus Thüringen und Niedersachsen. Niklas aus Waltershofen war für Guns N' Roses und Paradise City. Und Tommy aus Lingen hat sich Pink Floyd ausgesucht. Comfortably Numb in der Live-Version. Und das ging natürlich ganz ordentlich los hier. Hin und her und dann in eine Richtung ziemlich eindeutig mit 72% aller Anrufer für Pink Floyd. Live Comfortably Numb in der 47-Minuten-Version bis zur Kündigung.

das nicht eine Hymne, der Lenkradklopfer von Pink Floyd? 1:29 Vorsicht auf der A9 Berlin Richtung Halle Leipzig. Da hat es einen Unfall gegeben. Die Unfallstelle ist noch nicht gesichert zwischen Wiedemar und Schkeuditzer Kreuz. Bitte aufpassen. Hier ist die Popnacht.

0: Tomodell und Lost Frequencies, Black Friday. Es ist 1.31 Uhr.
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2: Heute scheint die Sonne den ganzen Tag über ungestört vom verbreitet wolkenlosen Himmel. Es wird etwas weniger schwül mit Höchsttemperaturen von 35 bis 36 Grad, aber nach wie vor sehr heiß. Der Wind weht schwach, erst aus unterschiedlichen, später aus östlichen Richtungen. Am Wochenende gibt es viel Sonnenschein und es wird noch heißer. Am Sonnabend besteht ein geringes, am Sonntag ein höheres Gewitterrisiko.
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3: A10, östlicher Berliner Ring Richtung Dreieck Spreeau. Zwischen Marzahn und Hellersdorf gilt Tempo 40, die linke Spur ist wegen Schlaglöchern gesperrt. Vorsicht auf der A111 Richtung Oranienburg. Zwischen Hennigsdorf und Kreuz Oranienburg liegen Reifenteile auf der Fahrbahn. Außerdem gibt es Behinderungen durch ein liegen gebliebenes Fahrzeug. A111 Richtung Oranienburg. In Höhe Heckerdamm ist die Autobahn wegen einer Fahrbahnausbesserung gesperrt. Der Verkehr wird bis Mitte Juli über die Abbundauffahrt geleitet. Der Tiergartentunnel ist auch heute Nacht bis kurz vor 6 Uhr komplett gesperrt.
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0: Und die am meisten unterschätzte Höchsttemperatur heute in Deutschland in Rehbach, in Rheinland-Pfalz werden es 36 Grad. Hier ist die Popnacht. Ich bin Ben Streubel.

0: zweimal einen Satz mit zweimal nix. Das war nix, aber macht zum Glück auch nix. Ja, so kann man das WM-Spiel Deutschland gegen Ecuador gestern Abend zusammenfassen. Ecuador hat gewonnen, also 2-1 aus Sicht von Ecuador. Und so Fußballreporter, die haben ja manchmal passende Bilder.
1: Es ist vorbei, es ist vorbei. Deutschland verliert. Der Zug hat doch eine Bremse. Und er wird heute hier vor den Toren von Manhattan einmal aufs Nebengleis gesetzt. 1-2. Das war alles andere als eine Bewerbung für das Finale hier in dieser Arena.
0: Ja, manchmal hat man Fußballreporter einfach lieb. 2-1 für Ecuador. Und das haben die ecuadorianischen Fans gefeiert, als hätten sie die WM schon gewonnen. Der Trainer Sebastian Becacece, der war völlig in Ekstase und konnte gerade so die Frage beantworten, was ihm der Sieg bedeutet.
2: Ja, das ist unglaublich, aber für mich ist es egal, was es bedeutet. Für das Volk, für die Spieler, das ist wichtig. Genau das, so viel Energie da reinzusetzen. Vielen Dank.
0: Ah, gratulation, sí, sí. Ecuador ist durch den Sieg weiter. Für Deutschland war das Spiel im Grunde egal, weil wir ja eh schon weiter waren. Aber trotzdem hat sich Nationaltrainer Julian Nagelsmann das Spiel sicherlich anders vorgestellt, sicherlich. Vielleicht könnte man sich ja die Robustheit von Ecuador fürs nächste Spiel abschauen.
3: Ja, die werden wir, glaube ich, aber nicht mehr reinkriegen, weil so körperlich werden wir jetzt nicht zulegen in den Wochen, sondern eher regenerieren. Aber ja, klar, das sind schon robuste Spieler. Ich finde eher, was wir lernen müssen, dass wir so einen guten Start haben ins Spiel und so früh führen, dass wir es auch ein bisschen souveräner dann spielen können. Und ja, das war so ein bisschen ärgerlich, dass wir da den Gegner wieder reinholen. Weil ich glaube, mit dem 1-0 und dem Druck, den sie hatten, ist es nicht super angenehm gewesen. Aber wir haben sie selber leider wieder ins Spiel zurückgeholt.
0: Nur die deutschen Fans im Stadion in New Jersey, die hatten auf jeden Fall trotzdem Spaß.
4: Lieber heute als am Montag, aber körperlich waren die uns echt überlegen. Und wir haben eigentlich gar keine Chance mehr gehabt, über 90 Minuten.
5: Aber dabei sein ist alles, deswegen sind wir trotzdem glücklich, dass wir hier sein dürfen. Und ja, die haben trotzdem gut gespielt. Ist halt Fußball, einer muss nur gewinnen.
6: Wir saßen im Ecuador-Block, da war die Hölle los. Also die haben die nach vorne gepeitscht. Das war Wahnsinn. Da ging es richtig ab. Das war echt geil.
7: Also wir haben uns jetzt mit den Ecuadorianern mittlerweile ganz gut angefreundet. Also ich musste heute bestimmt schon 10 Fotos machen. Die wollten alle Fotos haben. Und gestern waren wir auch noch abends auf dem Times Square. Das hat sehr viel Spaß gemacht.
0: Ja, machen wir doch mal wieder Urlaub in Ecuador. Deutschland hat bei der Fußballweltmeisterschaft 1-2 gegen Ecuador verloren. Und alle Infos zum Spiel, wer sich nochmal durchklicken möchte und auch danach gefrustet sein mag, Sportschau.

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1: 1.48 Uhr.
0: Da hat's doch gepiept gerade. Ja, warum denn? Weil da ein defekter LKW auf der A49 steht. Kassel in Richtung Gießen. Zwischen Homberg oben Nord und Obental Dreieck. Defekter LKW und ein defekter Bus. Auf der A7 Würzburg Richtung Fulda zwischen Bad Brückenau-Volkers und Bad Brückenau-Wildflecken. Auch da fahrt ihr bitte vorsichtig. Habt ihr noch was gesehen, das nicht auf die Straße gehört? Dann WhatsApp schicken, dann können wir uns gegenseitig warnen. Unter 07221 2011. 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

0: Es gibt Menschen, die haben alles richtig gemacht. Das sagen wir zumindest als Beobachter von der Seite des Draufguckens her. Kai aus Ilmenau hat 70 Schlafzimmer und einen großen Pool, weil er im Hotel arbeitet. Und dadurch, dass das nachts stattfindet, hat er ja auch den Pool für sich. Hallo? Guten Morgen, Kai.
1: Ja, genau, ja. So ist das.
0: Ist das? Also bei den Temperaturen kannst du abkühlen. Machst du das auch?
1: Mache ich heute, ja. Ich mache die Tür auf, dass ein bisschen Frischluft reinkommt und dann gehe ich mal baden.
0: Ja.
1: Und wühle sozusagen das Wasser mal durch, dass nachts dann alles aufbereitet ist und dann früh geht es dann wieder los.
0: Für das heißt, wenn die Hotelchefs kommen, dann kannst du sagen, ich habe das Wasser aufgewühlt.
1: Genau,
0: ja, das musste sein.
1: Beackert.
0: Muss mal umgewühlt werden, damit dann auch das Saubere von unten nach oben kommt.
1: Genau.
0: So. Ja. Ja, schön. Hat dich schon mal jemand erwischt von deinen Vorgesetzten, wenn du da nachts gepoolt hast?
1: Nee, die sind ja froh, dass sie nachts schlafen können, ja. Dass es nicht gibt.
0: Kriegen die mit. Sehr gut. Hast du schon mal jemanden beobachtet, der gar nicht zum Hotel gehört, der sich so reingeschlichen hat, irgendwie auch tagsüber und hat dann heimlich sich umgezogen und ist dann in den Pool?
1: Nee.
0: Kommt das vor?
1: Du kommst dann nur mit der Zimmerkarte rein in den Bereich.
0: Ja, ja.
1: Das ist eigentlich relativ sicher.
0: Dann wünsche ich dir jetzt gleich viel Spaß. Ne? Dann springen wir halt schön rein, mach alle Spuren wieder weg nachher. Der Equalizer muss kommen, der Spurenbeseitiger. Ne? Da bin ich auch
1: der
0: gerne dabei.
1: Tatortreiniger.
0: Ja, Tatortreiniger. Ich bin gerne dabei beim Tatortreiniger. Wenn ich dann auch mal eine Stunde da schwimmen kann. So,
1: das jetzt ist sehr schön.
0: Spiele ich dein Lieblingshit, spiele ich jetzt ein bisschen lauter und dann genieße es. Ciao, ciao, Kai.
1: Danke dir. Tschüss.
0: Avril Lavigne und I'm with you in der Popkiste.

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2: Um 2 Uhr mit Thomas Haag. Guten Morgen. Der Bund wird künftig 80% der Kosten übernehmen, die von ihm beschlossene Gesetze in Ländern und Kommunen auslösen. Darauf haben sich die Ministerpräsidenten der Länder und Bundeskanzler Merz bei ihrem Treffen in Berlin verständigt. Die Regelung soll allerdings erst greifen, wenn die Kosten für Länder und Kommunen die Grenze von 200 Millionen Euro überschreiten. Die neue Regelung soll ab dem 1. September gelten. Angesichts der Hitzewelle mahnt die Berliner Gesundheitsverwaltung die Menschen zu umsichtigem Verhalten. Staatssekretärin Hausdörfer sagte der RBB24 Abendschau, jeder sollte in diesen Tagen gut auf sich und andere aufpassen und sich vor Hitze und UV-Strahlung schützen. Hausdörfer verwies zugleich auf den Hitzeaktionsplan der Stadt. Darin vorgesehen sind unter anderem mehr kostenlose Trinkwasserbrunnen.